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1: Um 7 Uhr mit Benjamin Kirsch. Nach dem Wahlsieg der AfD in Sachsen-Anhalt hat der Sozialverband Deutschland die Bundesregierung zu einer Kurskorrektur aufgerufen. Konkret geht es dem Verband um die geplanten Reformvorhaben im sozialen Bereich. Aus der NDR-Nachrichtenredaktion Veronika Steuer.
2: Es brauche Reformen, die Menschen verlässlich absichern, Belastung gerecht verteilen und die öffentliche Daseinsvorsorge stärken, so äußerte sich Verbandschefin Engelmeier in der Rheinischen Post. Sie forderte die Regierung auf, ihre geplanten Kürzungen bei sozialen Leistungen kritisch zu überprüfen. Der Wirtschaftsweise und Mitglied der Rentenkommission Werding mahnte hingegen, die Bundesregierung dürfe sich nicht beirren lassen. Es könne am Rentenpaket nötigenfalls nachjustiert werden, die Regierung sollte es aber nicht komplett aufschnüren und zerfleddern. Zugleich warnte der Wirtschaftsweise vor den Folgen einer migrationsfeindlichen AfD-Politik für die Sozialkassen. Die aktuellen Szenarien für die Entwicklung der Renten- und Sozialbeiträge basierten auf einer anhaltend hohen Nettozuwanderung. Gehe diese zurück, würden sich die Finanzierungsprobleme der Sozialsysteme verschärfen.
1: Nach dem schlechten Abschneiden bei der Landtagswahl zieht die CDU in Sachsen-Anhalt Konsequenzen. Wie Landeschef und Spitzenkandidat Schulze am Abend mitgeteilt hat, stellen alle Vorstandsmitglieder ihre Ämter zur Verfügung. Über eine neue Parteiführung soll im November oder Dezember auf einem Sonderparteitag entschieden werden. Bei der Wahl in Sachsen-Anhalt war die CDU auf gut 17% abgestürzt. Der Bundestag berät ab heute erstmals über die von Finanzminister Klingbeil aufgestellte Finanzplanung bis 2030. Allein im kommenden Jahr will der SPD-Politiker 555 Milliarden Euro ausgeben. Das sind etwa 31 Milliarden mehr als in diesem Jahr. Aus Berlin, Anne-Kathrin Mellmann.
3: Allein das Verteidigungsministerium hat 27 Milliarden Euro mehr als in diesem Jahr. Begründung: die Bedrohung durch Putin. Weniger Geld gibt es für bestimmte Sozialleistungen und Förderprogramme und auch für Teile der Klimapolitik. Lisa Paus von den Grünen, die den Haushaltsausschuss des Bundestags leitet, die sagt, nie gab es so wenig Zukunft für so viel Geld. Sie meint vor allem, dass zu wenig in die Zukunft investiert wird. Und Wirtschaftsvertreter finden, dass der Staat zu hohe Schulden aufnimmt und zu viel Geld ausgibt.
1: Wie gut stehen 15-jährige Schülerinnen und Schüler in Deutschland im internationalen Vergleich da? Dazu wird am Vormittag die neue PISA-Studie vorgestellt. Schwerpunkte in diesem Jahr liegen neben der Lesekompetenz und mathematischen Fähigkeiten auf Naturwissenschaften und digitalem Lernen. Bei der ersten Studie vor 25 Jahren schnitt Deutschland im Vergleich eher schlecht ab. Zuletzt lagen die Leistungen an deutschen Schulen eher im Mittelfeld. Der Gasspeicherverband Ines warnt vor einer drohenden Mangellage. Die Speicher sind demnach nur gut zur Hälfte gefüllt. Vor einem Jahr waren es mehr als 70%. Zum 1. November könne technisch bedingt nur noch bis auf einen Stand von 77% aufgefüllt werden. Und sollte der Winter sehr kalt werden, wie etwa 2010, dann könnten die Speicher Anfang Februar komplett leer sein, so der Verband. Deutschland bezieht sein Gas über Flüssigerdgasterminals an der See und über Pipelines, etwa aus Norwegen. Für Pendler in Schleswig-Holstein gibt es heute massive Behinderungen. Im öffentlichen Nahverkehr hat ein zweitägiger Warnstreik begonnen. Viele Busverbindungen fallen aus. Aus der NDR-Nachrichtenredaktion Konstanze Semidey.
4: Betroffen sind die öffentlichen Busunternehmen in Kiel, Lübeck, Flensburg und Neumünster. Die Gewerkschaft Verdi geht davon aus, dass dort überhaupt keine Busse fahren. Einen Notverkehr gibt es wohl ebenfalls nicht. Betroffen sind auch die Busse der Verkehrsbetriebe im Kreis Plön. Verdi will mit dem Warnstreik den Druck in zwei laufenden Tarifverhandlungen erhöhen, und zwar in der Runde für den öffentlichen Nahverkehr Schleswig-Holstein sowie in der bundesweiten Runde zum Eisenbahntarif. Für alle Beschäftigten fordert Verdi eine Lohnerhöhung von 6,5%. Gewerkschaftsmitglieder sollen noch eine jährliche Einmalzahlung von 650 Euro bekommen.
1: Tennisprofi Alexander Zverev hat bei den US Open das Viertelfinale erreicht. Der Hamburger gewann gegen den Italiener Luciano Darderi in 3 Sätzen mit 6:2, 6:2 und 7:6. Im Viertelfinale stehen auch die deutschen Basketballerinnen, und zwar bei der Heim-WM in Berlin. Das Team gewann zum Abschluss der Vorrunde mit 83:58 gegen Mali. Erster Gegner in der K.O.-Phase ist schon heute Abend Südkorea. Das waren die Nachrichten.
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5: Flaute oder Rückenwind?
6: Das Wetter im Nordwesten.
5: Heute mit einem relativ grauen Start in den neuen Tag. Derzeit hier bei uns in Neuenburg bei einer Temperatur von 18 Grad. Und im Laufe des Tages wird es leider halt einfach temperaturtechnisch nicht besser werden. Wir sind gerade mit 18 Grad da tatsächlich schon an der Spitze angelangt. Tagsüber ist es länger trocken als gedacht, spürbar kühler logischerweise. Und am Abend, da kommt heute auch nochmal richtig was runter. In der Nacht ist es dann zumindest wieder trocken, die Temperaturen um die 14 Grad, ehe es morgen dann auch wieder ganztägig wechselnd bewölkt sein wird. Nachmittags sind dort auch wieder Regenfälle gemeldet, bei maximal 17 Grad.
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5: Mit einem Blick in dem Fall direkt rein hier bei uns ins Stadtgebiet. Und zwar landen wir dort leider in der Donnerschwer Straße. Die ist immer noch relativ durchlöchert. Und zwar aktuell immer noch gesperrt zwischen der Tarstrupper Straße und der Karlstraße. Und dann zusätzlich nochmal zwischen dem großen Kuhlenweg und der Butjadinger Straße dicht. Heißt also auch, dass dort eben die Auf- und Abfahrten der Nordtangente logischerweise immer noch gesperrt sind. Ebenfalls in dieser Woche gesperrt ist die Peterstraße, aktuell auf Höhe der Hausnummer 41. Und ansonsten gibt es hier bei uns in der Stadt neben den ganzen Dauerbaustellen, also Twebeker Trede, Alexanderstraße, Ziegelhofstraße, auch noch unsere Blitzer. Zwei Stück davon sind jetzt am frühen Morgen bereits auch schon postiert, nämlich einmal im Sodenstich und dann nochmal im Scheideweg. Wir von Oldenburg 1 wünschen trotzdem eine gute, angenehme Fahrt. Kommen Sie also gut und entspannt rein. Hier bei uns jetzt in den Dienstagmorgen. Für Sie im Studio ist Nico Sicker. Ich begleite Sie hier bei uns auch durch die nächsten 3 Stunden. Nun erstmal mit einem absoluten Klassiker zum Start. Und zwar mit den Rolling Stones.

Und das war ein bisschen frische Musik aus Innsbruck. In dem Fall Janka mit ihrer aktuellen Single Mein Kopf will allein sein. Ist in diesem Jahr erschienen und quasi so ein kleiner innerer Boxkampf zwischen Kopf und Herz, den wir garantiert alle schon mal irgendwann mal besteigen mussten. Ansonsten gibt's hier bei uns in Oldenburg und bei uns auf O1 natürlich übrigens neben frischer Musik heute auch noch ein paar frische Themen. Und zwar landen wir dafür unter anderem im Horst-Janssen-Museum. Hier bei uns in einer knappen halben Stunde werfen wir in dem Fall einen Blick auf die aktuellen Werke mit Stoff- und Nähmaschine, die dort eben entwickelt worden sind. Mehr dazu hier bei uns um 7.40 Uhr in der Sendung. Und außerdem ist es so, dass in der nächsten Woche ja endlich wieder hier bei uns in Oldenburg das Filmfest ansteht. Mittlerweile schon das 33. hier bei uns in der Stadt. Und genau deswegen haben wir uns dort auch schon mal ein bisschen informiert. Und mehr Informationen gibt es dazu dann später um 9.15 Uhr hier bei uns in der Sendung.

Des Tages direkt aus der Stadt. 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

0: Frische Musik hier bei uns am Morgen und mittlerweile Punkt 7:30 auf Oldenburg 1. Hier geht's jetzt erstmal weiter mit Nachrichten direkt aus der Stadt. Diese kommen heute von Lilly Hauser.
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3: Heute um 17 Uhr tagt der Ausschuss für Integration und Migration im Sitzungssaal der Alten Fleiber. Auf der Tagesordnung stehen unter anderem die Einwohnerfragestunde, ein Bericht zu aktuellen Zahlen zum Unterbringen von AsylbewerberInnen sowie Anträge der Fraktionen, Gruppen, Rats- und Ausschussmitgliedern. Die IG Bau fordert einen höheren Mindestlohn für Reinigungskräfte in Oldenburg. Die Verhandlungen dazu sollen noch im September starten. Der Mindestlohn würde auf 17 Euro pro Stunde steigen und somit die knapp 1.700 Mitarbeitenden vor den Auswirkungen der Inflation schützen. Gestern hat der Stadtrat den Weg für ein neues rund 8,6 Hektar großes Wohnquartier im Oldenburger Norden freigemacht. Nördlich des Eskamps und östlich der Südbeke sollen in den kommenden Jahren mindestens 110 Wohneinheiten entstehen. Neben einer Mischung aus Mehrfamilien-, Reihen-, Doppel- und Einfamilienhäusern sind auch großzügige Grün- und Freiflächen geplant.
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0: Tja, da haben wir gestern tatsächlich endlich mal wieder ein bisschen Sommerluft geschnappt und heute sieht die Welt schon wieder deutlich grauer aus. Derzeit starten wir bedeckt in den neuen Tag rein bei einer Temperatur von 18 Grad und im Laufe des Tages werden wir uns temperaturtechnisch tatsächlich kaum noch steigern. 19 Grad haben wir heute am Nachmittag in der Spitze. Hinzu kommen immer wieder tagsüber schon vereinzelt Regenschauer, deutlich weniger als gedacht zumindest. Aber dafür wird es dann am Abend heute relativ nass werden. Später dann bei der Höchsttemperatur von benannten 19 Grad. In der Nacht ist es dann zumindest trocken. Die Temperaturen dort dann um die 14 Grad. Ehe es morgen dann bei uns auch wieder eher wechselnd bewölkt weitergeht. Nachmittags leichte Regenschauer bei maximal 17 Grad.
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0: Die Fernstraßen sind soweit frei, deswegen wechseln wir direkt weiter ins Stadtgebiet und landen dort in der Donnerschwer Straße. Die ist direkt zweimal gesperrt. Und zwar einmal zwischen der Tarstrupper Straße und der Karlstraße. Und außerdem dann nochmal zwischen dem großen Kuhlenweg und der Buttjadinger Straße. Heißt für sie übersetzt, dass leider dann auch die Auf- und Abfahrten der Nordtangente dort gesperrt sind. Ebenfalls in dieser Woche dicht ist die Peterstraße, aktuell auf Höhe der Hausnummer 41 gesperrt. Aber dort sind natürlich auch Umleitungen für Sie ausgeschildert. Ansonsten haben wir neben weiteren Baustellen hier bei uns in Oldenburg natürlich auch Blitzer. Zwei Stück davon finden Sie auch jetzt schon im Stadtgebiet, nämlich einmal im Sobenstich und dann nochmal im Scheideweg. Wir von O1 wünschen trotzdem eine gute, angenehme Fahrt. Kommen Sie gut rein hier bei uns jetzt in den Dienstagmorgen.

0: Stoff- und Nähmaschine statt Stift und Papier. Die ehemalige Stipendiantin des Horst-Janssen-Museums ist mit ihren Werken jetzt zurück hier bei uns in Oldenburg. Und Christine Keller hat genau mit ihr über die Nähtechnik in Bezug auf Horst-Janssen sowie die ganze Ausstellung gesprochen.
1: Fake News im Internet, künstliche Intelligenz und Bilder, bei denen man kaum noch weiß, ist das echt oder generiert. Genau darum geht es unter anderem in einer außergewöhnlichen Ausstellung im Horst-Janssen-Museum What is the Truth and Where Did It Go? Zu Gast im Studio ist die Künstlerin Andrea Ziegler, die dafür gesorgt hat, dass im Museum aktuell Nadel und Faden auf Horst-Janssens Zeichnungen treffen. Schön, dass Sie bei uns sind, Frau Ziegler.
2: Hallo.
1: Hallo. Wenn man an Handwerk denkt, fallen einem meistens Hobelspäne, Holz, Metall oder man denkt auch an Baustellen, etwas weniger an eine ratternde Nähmaschine. Sie nutzen dieses Werkzeug aber seit Jahren als eine Art Zeichenstift. Für alle, die jetzt im Radio sitzen und sich das bildlich vorstellen, wie zeichnet man denn mit einer Nähmaschine auf Stoff?
2: Das ist eigentlich ganz einfach. Also ich meine, ich habe, wie ich das angefangen habe, so als Experiment mal während des Studiums, habe ich so eine ganz handelsübliche, billige Plastiknähmaschine gehabt und habe dann einfach gedacht, so, ich mache jetzt irgendwie eine Zeichnung, um quasi das einfach mal auszuprobieren. Ich habe jetzt aber immer so eine alte Nähmaschine, also so eine sehr alte aus Gusseisen, schon elektrisch, kann man immer wieder den Motor austauschen. Das Wichtigste ist nur, dass man den Transporteur versenkt. Und dann kann man eigentlich ganz normal das hin und her schieben. Also es ist mit ein bisschen Übung leichter, als man denkt.
1: Genau, mit dem Transporteur kann man das dann navigieren, ob das selber quasi fährt oder ob man das mit der Hand navigiert.
2: Wenn man quasi ein bisschen Übung hat oder so, geht es eigentlich ganz einfach. Es machen nur viele nicht, weil es halt so weit weg ist von Fertigung, also von Kleidung, Fertigungstechnik. Genau, und dann aber, ja, einfach zeichnen mit der Nähmaschine.
1: Also das klingt auf jeden Fall nach extrem viel Fingerspitzengefühl, das man dafür schon braucht.
2: Fuß braucht man auch Gefühl, weil man ja das Pedal unten
1: genau,
2: hat.
1: Genau, man hat ja auch das Pedal drunter, ja. Und diese Technik trifft jetzt auf Horst Janssen. Seine Bilder kennt man ja vor allem als Bleistiftstriche und darunter liegen oft handschriftliche Notizen im Hintergrund. Wie kam es zu der Idee, diese eher zarten Zeichnungen dann mit der Nähmaschine nachzuerzählen?
2: Also ich meine, das ist so meine einzige Technik, die ich mache. Ich habe schon viele Techniken im Studium und so gelernt, aber es ist eigentlich seit sehr vielen Jahren eigentlich das Einzige, was ich mache. Deswegen ist es immer logisch für mich, das zu nähen. Ich finde es ganz lustig, weil Horst Janssen ist ja in der Lerchenstraße aufgewachsen in einem Schneiderhaushalt. Sein Großvater war Schneidermeister und seine Mutter ja auch. Deswegen ist ihm ja die Nähmaschine eigentlich nicht fern, aber er hat es scheinbar selber nie ausprobiert. Bei mir ist es ja ganz praktisch, weil ich habe ja immer zwei Seiten. Also jeder, der mal mit einer Nähmaschine gearbeitet hat, weiß, dass da Ober- und Unterfaden ist. Und man kann natürlich dann den Oberfaden anders, also quasi verschiedene Farben. Schon hat man zwei Bilder eigentlich in verschiedener Farbigkeit, aber man kann dann natürlich auch mit falscher Fadenspannung und alles das noch ein bisschen anders machen. Oder dann mit anderen Teilen, die man hinten drauf setzt. Und das ist ja irgendwie auch ein bisschen Kern der Ausstellung, dass es so zwei Seiten oder es ist Oberfläche und Tiefe so gibt. Und das ist auch ja ein Kernthema von Horst Janssen. Also es geht ja sehr viel um Szenen in der Ausstellung und man hat dann so eine Vorderseite, aber dann geht man nach hinten und sieht nochmal eine andere. Also da ist schon ein kleiner Überraschungsmoment eigentlich dabei.
1: Das Ergebnis von diesem Nähen mit Horst Janssen zusammenzubringen, das sieht man ja auch auf dem Ausstellungsplakat. Und da sieht man das Werk Transhumanism, ein Gesicht, das nach unten hin so in lauter bunte, offene Fäden sich auflöst. Wenn ich davor stehe, leuchten diese Fäden auf diesem tiefschwarzen Stoff sehr knallig. Mich persönlich hat das ein bisschen an einen Comic erinnert. Das kommt ja auch aus Horst Janssens Kunst, dass es so was Morbides hat, fast wie so ein Röntgenbild oder so ein Computertomograph, dass man quasi so anatomisch in den Körper reinschauen kann. Wollen Sie bewusst diesen knalligen Kontrast zu Janssens eher dunklen Bildern schaffen?
2: Ja, es ist eigentlich immer auch Teil von meinem Stil irgendwie. Ich frage mich selber immer, warum ich so bunt arbeite. Und das ist natürlich auf dem schwarzen Stoff, ist es immer sehr schön, wenn es sehr kontrastreich ist. Ich finde es ganz lustig mit dem Comic, weil ich habe eigentlich bei einer Comiczeichnerin auch studiert, also bei Anke Feuchtenberger, die aber sehr eigentlich nur schwarz-weiß arbeitet. Ich finde es immer ganz interessant, weil das ja ein Motiv ist, was irgendwie schön aussieht. Aber wenn man es sich anguckt, ist es ja eigentlich irgendwie sehr morbide oder irgendwie unheimlich. Oder wenn das so alles aufreißt und dann sind da so komische Kabel und Fäden und so teilweise so ganz stilisierte so Computerplatinen. Und das finde ich eigentlich immer auch ganz gut, weil es auch so ein zweiter Blick so ist. Könnte blumenartig oder irgendwie sowas sein. Und dann sieht man so, das sind ja irgendwie so komische Kabel, die aus einem Menschen rauskommen. Der Mensch hat auch keine Menschenfarbe. Also ist ja kein natürlicher Hautton.
1: Genau, also das war mir auch aufgefallen, dass da so Platinen hinter sind. Das ist ja im Original bei Horst Janssen auch nicht so. Also vom Rattern der Nähmaschine bis zur großen Frage, was Wahrheit heute noch bedeutet und Menschlichkeit. Erstmal einen ganz herzlichen Dank für das spannende Gespräch mit Ihnen. Andrea Ziegler, die Ausstellung What is the Truth and Where Did It Go läuft noch bis zum 8. November im Horst-Janssen-Museum hier in Oldenburg.
0: Und das war in diesem Fall für Sie Christine Keller im Interview mit Andrea Ziegler. Im Rahmen der Ausstellung findet zudem auch nochmal am 15. das erste Tribünengespräch mit Investigativjournalistin und Faktencheckerin Alice Echtermann statt. Das Thema ist dort dann Fakten verteidigen. Wie geht das? Weitere Infos dazu finden Sie in dem Fall auf der Webseite des Horst-Janssen-Museums. Und falls Sie sagen, boah, der 15., ja, der ist mir echt noch ein bisschen lang hin, ist er erst am nächsten Dienstag. Ich brauche lieber was für den heutigen Abend, dann bleiben Sie gerne dran, denn hier kommen gleich für Sie unsere Veranstaltungstipps direkt in 3 Minuten.

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1: Nach 20 Jahren tritt die Underground-Punk-Band McCluskey mit ihrem neuesten Album in Bremen auf. Mit ihren bissigen Texten und chaotischen Live-Shows ist die Band schon früher bei Fans und Kritikern sehr beliebt gewesen. Das Konzert, das beginnt dann später um 20 Uhr im Lagerhaus in Bremen. Im Cadillac gibt es heute Besuch von Alalas, eine in Los Angeles gegründete Indie-Band. Ihr erkennbarer psychedelischer West Coast Sound wird dabei von Fans mit Bands wie Kink oder auch zum Beispiel den späten Beatles noch verglichen. Angefangen als Schulband tourt die Gruppe mittlerweile auch durch Europa und ist dann in dem Fall heute um 20 Uhr im Cadillac. Im Kinoladen läuft heute um 19.30 Uhr der iranische Film Postchi, der Briefträger. Es ist dabei eine freie Adaption von Georg Büchners Stück Wojciech und wurde von Regisseur Dario Shmerjui an die iranischen Verhältnisse angepasst. Postchi wechselt zwischen realistischer Beschreibung und satirischer Zuspitzung der iranischen Gesellschaft zur Zeit des Schah-Regimes. Der Film ist im Originalton mit englischen Untertiteln verfügbar, später dann um 19.30 Uhr im Kinoladen. Mit dem Klima-Pop-Up bringt die Stadt Oldenburg ihre Angebote zu den Menschen in die Stadtteile. Und in den nächsten zwei Wochen sind dabei Blorfelde und Eversten dran. Dort entsteht ein offener Treffpunkt mit Programmen zu Klimaschutz und Nachhaltigkeit. Mehr Informationen gibt's dann nochmal auf der Webseite des Klimaportals der Stadt Oldenburg. Und das waren auch schon unsere Veranstaltungstipps für heute.

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1: Um 8 Uhr mit Benjamin Kirsch. Nach dem Wahlsieg der AfD in Sachsen-Anhalt hat der Sozialverband Deutschland die Bundesregierung zu einer Kurskorrektur aufgerufen. Konkret geht es dem Verband um die geplanten Reformvorhaben im sozialen Bereich. Aus der NDR Nachrichtenredaktion Veronika Steuer.
2: Es brauche Reformen, die Menschen verlässlich absichern, Belastung gerecht verteilen und die öffentliche Daseinsvorsorge stärken, so äußerte sich Verbandschefin Engelmeier in der Rheinischen Post. Sie forderte die Regierung auf, ihre geplanten Kürzungen bei sozialen Leistungen kritisch zu überprüfen. Der Wirtschaftsweise und Mitglied der Rentenkommission Werding mahnte hingegen, die Bundesregierung dürfe sich nicht beirren lassen. Es könne am Rentenpaket nötigenfalls nachjustiert werden, die Regierung sollte es aber nicht komplett aufschnüren und zerfleddern. Zugleich warnte der Wirtschaftsweise vor den Folgen einer migrationsfeindlichen AfD-Politik für die Sozialkassen. Die aktuellen Szenarien für die Entwicklung der Renten- und Sozialbeiträge basierten auf einer anhaltend hohen Nettozuwanderung. Gehe diese zurück, würden sich die Finanzierungsprobleme der Sozialsysteme verschärfen.
1: Das Ergebnis der Landtagswahl in Sachsen-Anhalt bereitet vielen Menschen in Deutschland Sorgen. Zu diesem Ergebnis kommt ein ARD-Deutschland-Trend extra. Eine repräsentative bundesweite Umfrage von Infratest DIMAP unter etwa 1000 Wahlberechtigten. Aus Berlin Markus Sambale.
3: Fast 2/3 der Befragten sagen, dass sie über das Wahlergebnis eher besorgt sind. Nur knapp 1/4 zeigt sich eher erfreut. Und es sind nur ganz wenige, 8%, die sagen, dass ihnen das Wahlergebnis egal ist. Und wenn wir uns angucken, wie die anderen Parteien mit der AfD umgehen sollen, dann zeigt sich da ein gemischtes Meinungsbild. Gut 40% sind der Ansicht, dass die anderen Parteien im Moment unfair mit der AfD umgehen. Und eine knappe Mehrheit, 51% genau, ist dafür, dass die AfD bei der politischen Arbeit in Zukunft stärker eingebunden wird.
1: Wie gut sind deutsche Schülerinnen und Schüler im internationalen Vergleich? Dazu wird heute die neue PISA-Studie vorgestellt. Wie die Bild-Zeitung berichtet, haben die 15-Jährigen nochmal deutlich schlechter abgeschnitten als bei früheren Untersuchungen. Was bisher bekannt ist, fasst Simone Kienzle aus der NDR-Nachrichtenredaktion zusammen.
4: Die neue Auswertung hat offenbar ergeben, dass die Jugendlichen im Lesen, Rechnen und bei den Grundlagen der Naturwissenschaften immer schlechter werden. In allen untersuchten Bereichen sollen die Ergebnisse nochmal abgesackt sein. Jeder 3. der Jugendlichen konnte demnach die grundlegenden Anforderungen nicht sicher erfüllen. Bei der vergangenen Studie von 2022 lagen die deutschen Schülerinnen und Schüler knapp über dem Durchschnitt, jetzt nur noch im Mittelfeld. Und dabei sind laut dem Bericht die Ergebnisse in allen untersuchten Ländern schlechter ausgefallen.
1: Im Bundestag startet heute die Haushaltswoche. Als erstes stellt Bundesfinanzminister Klingbeil den Etat für das kommende Jahr vor. Darin vorgesehen sind Ausgaben in Höhe von rund 555 Milliarden Euro und damit etwas mehr als in diesem Jahr. Die Neuverschuldung soll inklusive Sondervermögen bei gut 200 Milliarden Euro liegen. Bis Freitag wird im Parlament über die Etatpläne der einzelnen Fachministerien diskutiert. Der Füllstand der deutschen Gasspeicher bereitet Experten weiter Sorge. Jetzt hat der Gasspeicherverband Ines erneut Alarm geschlagen. Aus der NDR-Nachrichtenredaktion Ulf Hilbert.
5: Laut Ines droht in diesem Winter eine Mangellage. Sollte es sehr kalt werden, wie etwa 2010, dann könnten die Vorräte Anfang Februar komplett leer sein, warnt der Verband. Hintergrund ist, dass die Gasspeicher aktuell nur gut zur Hälfte gefüllt sind. Vor einem Jahr waren es mehr als 70%. Und technisch bedingt könnten sie am 1. November auch nur noch bis auf maximal 77% aufgefüllt werden. Normalerweise füllen die Betreiber die Speicher über den Sommer auf, weil sie das Gas dann günstig einkaufen und im Winter teuer wieder verkaufen können. Dieses Geschäftsmodell funktioniert aber nicht mehr, seit die Gaspreise unter anderem wegen der Kriege im Iran und in der Ukraine auf hohem Niveau verharren.
1: Tennisprofi Alexander Zverev hat bei den US Open das Viertelfinale erreicht. Der Hamburger gewann gegen den Italiener Luciano Dardiri in 3 Sätzen mit 6:2, 6:2 und 7:6. Im Viertelfinale stehen auch die deutschen Basketballerinnen, und zwar bei der Heim-WM in Berlin. Das Team gewann zum Abschluss der Vorrunde mit 83:58 gegen Mali. Erster Gegner in der K.O.-Phase ist schon heute Abend Südkorea. Das waren die Nachrichten.
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7: Das Wetter im Nordwesten.
8: Derzeit ist es hier bei uns in Oldenburg bedeckt, bei einer Temperatur von 18 Grad. Und tagsüber wird es heute vereinzelt leichte Regenschauer geben. Heute mit relativ wenig Sonne hier bei uns im Stadtgebiet. Und abends, da wird es dann nochmal richtig nass werden. Später bei einer Höchsttemperatur von bis zu 19 Grad. In der Nacht ist es dann trocken, die Temperaturen dort um die 14 Grad, ehe es auch morgen dann wechselnd bewölkt weitergeht. Der Nachmittag, der wird morgen richtig unangenehm, viele leichte Regenschauer sind da gemeldet, maximal 17 Grad.
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8: Auf den Fernstraßen ist alles paletti, hier bei uns im Stadtgebiet allerdings leider noch nicht. Unter anderem die Donnerschwerstraße ist aktuell noch zwischen der Tarstrupper Straße und der Karlstraße gesperrt. Und zusätzlich dann auch nochmal zwischen dem großen Kuhlenweg und der Buttjadinger Straße dicht. Heißt also, dass dort dann auch die Autobahnauf- und Abfahrten davon betroffen sein werden. Ansonsten gibt es in dieser Woche noch eine andere Baustelle, einmal in der Peterstraße, derzeit auf Höhe der Hausnummer 41 gesperrt. Neben weiteren Dauerbaustellen ist es so, dass in Oldenburg natürlich auch heute wieder Blitzer auf sie warten. Zwei Stück davon jetzt im Stadtgebiet, nämlich einmal im Sodenstich und dann nochmal im Scheideweg. Wir von O1 wünschen trotzdem eine gute, angenehme Fahrt. Kommen Sie also gut rein, hier bei uns jetzt in den Dienstagmorgen.

0: de platte Mond September. Jed ein Dach ein Wort o platt. Im plattdeutschen Monat September gibt es jeden Tag ein Sprichwort ob platt. Ein Mut der Sack open holen, wenn der Appels fahlt. Und bedeutet, eine günstige Gelegenheit muss man ausnutzen.
1: Und das war in diesem Fall unser tägliches Zitat auf Plattdeutsch im Plattdeutsch-Monat September. Ausgewählt und auch vorgestellt wurde es in dem Fall von Bernd Grünefeld. Er kommt von der Oldenburgischen Landschaft.

Welcher ihr Album schon richtig hardcore in den Startlöchern, kommt jetzt am 18. September raus mit dem Namen Get Mean. Und jetzt wurde tatsächlich kurz vor knapp auch nochmal eine dritte Single vorweg veröffentlicht. Und zwar in dem Fall Tough Luck. Ist in dem Fall ein Song, der herzzerreißende, melancholische Texte über Zurückweisung und Sehnsucht so ein kleines bisschen verbindet mit tanzbaren Disco-Beats. Wir wollen auf jeden Fall reinhören. Hier sind Boy Harsher zusammen mit Tough Luck hier bei uns ab heute neu auf Oldenburg 1.

frische Musik von Boy Harsher zusammen mit Tough Luck hier bei uns. Ab heute neu zu hören auf Oldenburg 1 und die Band ist tatsächlich auch live hier bei uns zeitnah im Norden. Sie spielen am 24. November, dort dann um 20 Uhr im Grünspann in Hamburg.

0: Peter Fox zusammen mit Schwarz zu Blau hier bei uns am Morgen auf Oldenburg 1. Und jetzt wechseln wir thematisch von Berlin direkt rein hier bei uns in unsere Heimat nach Oldenburg. Hier kommen unsere Lokalnachrichten. Heute zusammen mit Livia Timmermann.
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2: Heute um 17 Uhr tagt der Ausschuss für Integration und Migration im Sitzungssaal der alten Flywa. Auf der Tagesordnung stehen unter anderem die Einwohnerfragestunde, ein Bericht zu aktuellen Zahlen zum Unterbringen von AsylbewerberInnen sowie Anträge der Fraktionen, Gruppen, Rats- und Ausschussmitgliedern. Heute findet eine Informationsveranstaltung für die anstehende Wahl des Beirats für Menschen mit Behinderung statt. Der Beirat bringt konkrete Verbesserungsvorschläge in die politische Beratung ein und macht auf Barrieren aufmerksam. Die Infoveranstaltung beginnt heute ab 17.30 Uhr im LZO-Forum der Volkshochschule. Die IG Bau fordert einen höheren Mindestlohn für Reinigungskräfte in Oldenburg. Die Verhandlungen dazu sollen noch im September starten. Der Mindestlohn würde auf 17 Euro pro Stunde steigen und somit knapp 1.700 Mitarbeitende vor den Auswirkungen der Inflation schützen.
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0: Derzeit ist es hier bei uns in Oldenburg bedeckt bei einer Temperatur von 18 Grad und heute gibt es leider tagsüber immer wieder vereinzelt leichte Regenschauer. Auch ansonsten wenig Sonne am Start und am Abend, da wird dann nochmal eine ordentliche Regenmasse runterkommen. Später dann bei einer Höchsttemperatur von leider nur 19 Grad. In der Nacht ist es dann zumindest trocken, die Temperaturen dort dann um die 14 Grad, ehe es morgen dann nicht wirklich besser werden wird. Auch dort wieder wechselnd bewölkt und am Nachmittag enorm regnerisch, maximal 17 Grad.
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0: Auf den Fernstraßen ist weiterhin nichts los, deswegen wechseln wir direkt weiter ins Stadtgebiet und landen dort in der Donnerschwer Straße. Die hat direkt zwei Sperrungen für uns, nämlich einmal zwischen der Tarstrupper Straße und der Karlstraße und dann nochmal zusätzlich zwischen dem großen Kohlenweg und der Butjadinger Straße. Eine zweite Sperrung in Oldenburg befindet sich ansonsten noch in der Peterstraße, die bleibt bis Ende der Woche immer noch auf Höhe der Hausnummer 41 gesperrt. Und ansonsten haben wir hier bei uns in der Stadt neben Dauerbaustellen natürlich auch noch wieder Blitzer. Und zwar zwei Stück, jetzt auch bereits am frühen Morgen. Nämlich einmal zu finden im Sodenstich und einen zweiten dann nochmal im Scheideweg. Wir von Oldenburg 1 wünschen trotzdem eine gute, angenehme Fahrt. Kommen Sie also gut rein hier bei uns jetzt in den Dienstagmorgen.

Und somit ist es dann auch schon wieder fast Viertel von neun hier bei uns am Morgen auf Vollenburg 1. Wir werfen gleich einen schönen Blick auf den heutigen Abend hier bei uns in der Stadt. Genauer gesagt mit unseren Veranstaltungstipps auf die besten Veranstaltungen am heutigen Abend in Vollenburg.

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2: Nach 20 Jahren tritt die Underground-Punk-Band McCluskey mit ihrem neuesten Album in Bremen auf. Mit ihren bissigen Texten und chaotischen Live-Shows ist die Band schon früher bei Fans und Kritikern sehr beliebt gewesen. Das Konzert, das beginnt dann später um 20 Uhr im Lagerhaus in Bremen. Im Cadillac gibt es heute Besuch von Alalas, eine in Los Angeles gegründete Indie-Band. Ihr erkennbarer psychedelischer West Coast Sound wird dabei von Fans mit Bands wie Kink oder auch zum Beispiel den späten Beatles noch verglichen. Angefangen als Schulband tourt die Gruppe mittlerweile auch durch Europa und ist dann in dem Fall heute um 20 Uhr im Cadillac. Im Kinoladen läuft heute um 19.30 Uhr der iranische Film Postchi, der Briefträger. Es ist dabei eine freie Adaption von Georg Büchners Stück Wojciech und wurde von Regisseur Dario Shmerjui an die iranischen Verhältnisse angepasst. Postchi wechselt zwischen realistischer Beschreibung und satirischer Zuspitzung der iranischen Gesellschaft zur Zeit des Schah-Regimes. Der Film ist im Originalton mit englischen Untertiteln verfügbar, später dann um 19.30 Uhr im Kinoladen. Mit dem Klima-Pop-Up bringt die Stadt Oldenburg ihre Angebote zu den Menschen in die Stadtteile. Und in den nächsten zwei Wochen sind dabei Blorfelde und Eversten dran. Dort entsteht ein offener Treffpunkt mit Programmen zu Klimaschutz und Nachhaltigkeit. Mehr Informationen gibt's dann nochmal auf der Webseite des Klimaportals der Stadt Oldenburg. Und das waren auch schon unsere Veranstaltungstipps für heute.

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1: Um 9 Uhr mit Michael Hafke. Nach dem Wahlsieg der AfD in Sachsen-Anhalt hat der Sozialverband Deutschland die Bundesregierung zu einer Kurskorrektur aufgerufen. Konkret geht es dem Verband um die geplanten Reformvorhaben im sozialen Bereich. Aus der NDR Nachrichtenredaktion Veronika Steuer.
2: Es brauche Reformen, die die Menschen verlässlich absichern, Belastung gerecht verteilen und die öffentliche Daseinsvorsorge stärken. So äußerte sich Verbandschefin Engelmeier in der Rheinischen Post. Sie forderte die Regierung auf, ihre geplanten Kürzungen bei sozialen Leistungen kritisch zu überprüfen. Der Wirtschaftsweise und Mitglied der Rentenkommission Werding mahnte hingegen, die Bundesregierung dürfe sich nicht beirren lassen. Es könne am Rentenpaket nötigenfalls nachjustiert werden, die Regierung sollte es aber nicht komplett aufschnüren und zerfleddern. Zugleich warnte der Wirtschaftsweise vor den Folgen einer migrationsfeindlichen AfD-Politik für die Sozialkassen. Die aktuellen Szenarien für die Entwicklung der Renten- und Sozialbeiträge basierten auf einer anhaltend hohen Nettozuwanderung. Gehe diese zurück, würden sich die Finanzierungsprobleme der Sozialsysteme verschärfen.
1: Das Ergebnis der Landtagswahl in Sachsen-Anhalt bereitet vielen Menschen in Deutschland Sorgen. Zu diesem Ergebnis kommt ein ARD-Deutschland-Trend extra. Eine repräsentative bundesweite Umfrage von Infratest DIMAP unter etwa 1000 Wahlberechtigten. Aus Berlin, Markus Sambale.
3: Fast 2/3 der Befragten sagen, dass sie über das Wahlergebnis eher besorgt sind. Nur knapp 1/4 zeigt sich eher erfreut. Und es sind nur ganz wenige, 8%, die sagen, dass ihnen das Wahlergebnis egal ist. Und wenn wir uns angucken, wie die anderen Parteien mit der AfD umgehen sollen, dann zeigt sich da ein gemischtes Meinungsbild. Gut 40% sind der Ansicht, dass die anderen Parteien im Moment unfair mit der AfD umgehen. Und eine knappe Mehrheit, 51% genau, ist dafür, dass die AfD bei der politischen Arbeit in Zukunft stärker eingebunden wird.
1: Wie gut sind deutsche Schülerinnen und Schüler im internationalen Vergleich? Dazu wird heute die neue PISA-Studie vorgestellt. Wie die Bild-Zeitung berichtet, haben die 15-Jährigen nochmal deutlich schlechter abgeschnitten als bei früheren Untersuchungen. Was bisher bekannt ist, fasst Simone Kienzle aus der NDR Nachrichtenredaktion zusammen.
4: Die neue Auswertung hat offenbar ergeben, dass die Jugendlichen im Lesen, Rechnen und bei den Grundlagen der Naturwissenschaften immer schlechter werden. In allen untersuchten Bereichen sollen die Ergebnisse nochmal abgesackt sein. Jeder 3. der Jugendlichen konnte demnach die grundlegenden Anforderungen nicht sicher erfüllen. Bei der vergangenen Studie von 2022 lagen die deutschen Schülerinnen und Schüler knapp über dem Durchschnitt, jetzt nur noch im Mittelfeld. Und dabei sind laut dem Bericht die Ergebnisse in allen untersuchten Ländern schlechter ausgefallen.
1: Nach einer 3-tägigen Angriffspause hat Russland seine Attacken auf die ukrainische Hauptstadt Kiew wieder aufgenommen. Nach Angaben der dortigen Behörden wurden mindestens 2 Menschen getötet. Außerdem gibt es demnach mehrere Verletzte. Medienberichten zufolge waren unter anderem Wohnhäuser und eine Schule von herabfallenden Drohnenteilen getroffen worden. Die russischen Behörden meldeten wiederum Verletzte infolge eines ukrainischen Drohnenangriffs in der Region Saratow, etwa 500 Kilometer entfernt von der Grenze zur Ukraine. Hintergrund der vorangegangenen Feuerpause war der Besuch der US-Vermittler Kushner und Witkoff in Russland und in der Ukraine. Für Pendler in Schleswig-Holstein gibt es heute massive Behinderungen. Im öffentlichen Nahverkehr hat ein 2-tägiger Warnstreik begonnen. Viele Busverbindungen fallen aus. Aus der NDR Nachtredaktion Konstanze Semide.
5: Betroffen sind die öffentlichen Busunternehmen in Kiel, Lübeck, Flensburg und Neumünster. Die Gewerkschaft Verdi geht davon aus, dass dort überhaupt keine Busse fahren. Einen Notverkehr gibt es wohl ebenfalls nicht. Betroffen sind auch die Busse der Verkehrsbetriebe im Kreis Plön. Verdi will mit dem Warnstreik den Druck in 2 laufenden Tarifverhandlungen erhöhen, und zwar in der Runde für den öffentlichen Nahverkehr Schleswig-Holstein sowie in der bundesweiten Runde zum Eisenbahntarif. Für alle Beschäftigten fordert Verdi eine Lohnerhöhung von 6,5%. Gewerkschaftsmitglieder sollen noch eine jährliche Einmalzahlung von 650 Euro bekommen.
1: Tennisprofi Alexander Zverev hat bei den US Open das Viertelfinale erreicht. Die Hamburger gewann gegen den Italiener Luciano Daderi in 3 Sätzen mit 6:2, 6:2 und 7:6. Im Viertelfinale stehen auch die deutschen Basketballerinnen, und zwar bei der Heim-WM in Berlin. Das Team gewann zum Abschluss der Vorrunde mit 83:58 gegen Mali. Und das waren die Nachrichten.
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6: Flaute oder Rückenwind?
7: Das Wetter im Nordwesten. Aktuell wohl eher die Flaute hier bei uns in Oldenburg. 18 Grad haben wir derzeit in der Stadt und es ist derzeit relativ grau. Und im Laufe des Tages wird es tatsächlich auch im Allgemeinen relativ wenig Sonne geben. Ansonsten temperaturtechnisch auch kein großer Anstieg im Laufe des Tages mehr erwartbar. Bis zu 19 Grad kriegen wir dann später am Nachmittag. In der Nacht ist es dann trocken, die Temperaturen dort dann um die 14 Grad, ehe es morgen dann wechselnd bewölkt sein wird. Am Nachmittag kommt dort dann auch eine ordentliche Menge Regen runter, bei maximal 17 Grad.
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7: Mit einem Blick direkt rein hier bei uns ins Stadtgebiet und leider wie immer mit einem Blick in die Donnerschwer Straße. Die ist aktuell zwischen der Tarstrupper Straße und der Karlstraße gesperrt und dann nochmal zusätzlich dicht, in dem Fall zwischen dem großen Kuhlenweg und der Buttjadinger Straße. Ansonsten gibt es hier bei uns in Oldenburg noch eine neue Sperrung und zwar in dem Fall einmal in der Peterstraße. Aktuell ist diese gesperrt zwischen auf Höhe der Hausnummer 41. Pardon. Ansonsten gibt es neben Dauerbaustellen hier bei uns in Oldenburg natürlich wie immer halt auch unsere Blitzer. Zwei Stück davon sind jetzt auch direkt schon am frühen Morgen aktiv. Und zwar einmal im Sodenstich und dann nochmal im Scheideweg. Wir von O1 wünschen trotzdem eine gute, angenehme Fahrt. Kommen Sie also letztlich gut und entspannt rein hier bei uns jetzt in den Dienstag. Das Ganze bei uns abschließend mit der letzten Stunde von unserer Sendung Der Morgen.

0: Ladies and Gentlemen, nächste Woche ist es endlich soweit. Das 33. Internationale Filmfest in Oldenburg wird endlich stattfinden. Und wie in jedem Jahr berichten wir natürlich auch aktuell wieder darüber. Heißt also, auch jetzt gibt's schon immer täglich Infos, ein paar Filmtipps zwischendurch und natürlich vor allem auch ordentlich Hintergründe zum Festival. Ehrengast ist in diesem Jahr zum Beispiel die neuseeländische Stuntfrau und Schauspielerin Zoe Bell, die den meisten Kinofans zum Beispiel durch ihre lange Zusammenarbeit mit dem amerikanischen Regisseur Quentin Tarantino bekannt sein dürfte. Das passt in dem Fall sehr gut zur aktuellen Entwicklung in Hollywood, denn dort wird die Arbeit von Stuntleuten jetzt auch offiziell gewürdigt. Mehr dazu hier bei uns jetzt von Festivalleiter Thorsten Neumann.
1: Im nächsten Jahr wird zum ersten Mal ein Oscar für die besten Stunts vergeben. Das war, glaube ich, inzwischen eine lange bestehende Forderung, dass eine bestimmte Sparte des Filmemachens, die eigentlich eine große Bedeutung hat, vor allem im Studiofilm, im Hollywood-Kino, endlich eine Wertschätzung erhält, weil alle anderen Sparten, wie wir wissen, da gibt es einen Oscar für. Dieses ist ja eine unsichtbare Kunst und deswegen musste da irgendwas passieren, dass da jetzt so ein Hebel mal umgelegt wird. Und Zoe Bell ist natürlich eine Legende in diesem Bereich, weil die auch dem Stunt sozusagen Gesicht gegeben hat. Die hat sozusagen diese Transition vom Stunt-Double zum eigenen Star vollzogen und durch die Tarantino-Filme ist er natürlich extra bekannt geworden und das ist schon so die Vorzeigeperson für diese Kunstform, die ein Teil des Filmemachens ist. Dass die jetzt hier zu uns kommt, ist super und das wir sozusagen dieses mit diesem Tribute vielleicht auch nochmal ein Statement dafür abgeben, dass solche Bereiche des Filmemachens eine ganz große Wichtigkeit haben, vor allem in Zeiten von AI, wo alles nur noch künstlich generiert wird. Also wenn du dir diese Greenscreen-Produktionen anguckst, da passiert ja gar nichts mehr. Das ist ja alles nur noch, da geht einer durch einen leeren Raum und da drumherum wird eine Welt aufgebaut, wo alles zusammenbricht und sonst was passiert. Das ist ja, ich finde auch, dass man das noch fühlt, dass man das wahrnimmt, wenn man einen Film sieht und wenn wir so alte Filme sehen, oder alt ist jetzt doof gesagt, aber selbst wenn wir Kill Bill sehen, wo so Action noch von Menschen gemacht ist, das merke ich doch auf der Leinwand. Also das ist doch eine Sache, wo wir ein bisschen für kämpfen müssen, dass das nicht ganz verloren geht.
0: Und das war in diesem Fall für Sie Thorsten Neumann über Zoe Bell, der in diesem Jahr eben der Tribute des Festivals des Internationalen Filmfestes in Oldenburg gewidmet ist. Das Festival, das startet jetzt übrigens genau in 8 Tagen, heißt also nächsten Mittwoch ist es dann endlich soweit. Alle Infos auch nochmal zu den Filmen und auch zu den Spielorten des 33. Internationalen Filmfestes gibt es im Netz und zwar unter www.filmfest-oldenburg.de.

Und somit ist es dann auch schon wieder kurz vor 9:30 hier bei uns auf Oldenburg 1. 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

0: Eine kleine Portion John Newman hier bei uns zum Punkt Type 10 auf Oldenburg 1. Hier geht's jetzt erstmal weiter mit Nachrichten direkt aus der Stadt. Diese kommen heute von Malte Sodalbers.
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3: Heute um 17 Uhr tagt der Ausschuss für Integration und Migration im Sitzungssaal der Alten Fleiver. Auf der Tagesordnung stehen unter anderem die Einwohnerfragestunde, ein Bericht zu aktuellen Zahlen zum Unterbringen von AsylwerberInnen sowie Anträge der Fraktionen, Gruppen, Rats- und Ausschussmitglieder. Heute findet eine Informationsveranstaltung für die anstehende Wahl der Beirats für Menschen mit Behinderung statt. Der Beirat bringt konkrete Verbesserungsvorschläge in die politische Beratung ein und macht auf Barrieren aufmerksam. Die Infoveranstaltung beginnt heute ab 17.30 Uhr im LZO-Forum der Volkshochschule. Gestern hat der Stadtrat den Weg für ein neues, rund 8,6 Hektar großes Wohnquartier im Oldenburger Norden freigemacht. Nördlich des S-Kamms und östlich der Südbeke sollen in den kommenden Jahren mindestens 110 Wohneinheiten entstehen. Neben einer Mischung aus Mehrfamilien-, Reihen- und Doppel- und Einfamilienhäusern sind auch großzügige Grün- und Freiflächen geplant.
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0: Gestern hat uns der Sommer noch ein richtig schönes Abschiedsgeschenk gemacht und der Herbst, der lässt uns heute allerdings erstmal kalt grüßen. Es ist heute relativ bedeckt bei einer Temperatur von 18 Grad und auch im Laufe des Tages wird sehr wenig Sonne mit am Start sein. Nachmittags kommen dann schon die ersten Regenschauer und am Abend wird es dann sogar richtig nass werden. Später dann bei einer Höchsttemperatur von bis zu 19 Grad. In der Nacht kühlt es dann entsprechend auch gut ab, die Temperaturen dort dann um die 14 Grad, ehe es morgen dann in Oldenburg wechselnd bewölkt weitergeht. Auch dort wird es am Nachmittag erneut wieder leichte Regenschauer geben und vergleichsweise relativ kühl mit maximal 17 Grad.
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0: Auf den Fernstraßen ist soweit alles frei, deswegen wechseln wir direkt weiter hinein hier bei uns ins Stadtgebiet und landen leider in der Donnerschwerstraße. Die hat tatsächlich direkt zwei Sperrungen für uns, nämlich einmal zwischen der Tarstrupper Straße und der Karlstraße und dann zusätzlich nochmal zwischen dem großen Kuhlenweg und der Buttjadinger Straße. Neben der Donnerschwerstraße ist aktuell hier bei uns in Oldenburg auch die Peterstraße dicht, aktuell auf Höhe der Hausnummer 41. Und ansonsten gibt's hier bei uns neben den ganzen Dauerbaustellen halt wie immer natürlich auch Blitzer. Zwei Stück davon sind jetzt bereits postiert. Falls Sie also nicht Lust haben, sich direkt den Dienstag komplett zu versauen, dann passen Sie besonders auf. Heute bitte einmal im Sodenstich und außerdem im Scheideweg. Dort steht derzeit jeweils ein mobiler Blitzer. Wir wünschen auf jeden Fall trotzdem eine gute, angenehme Fahrt. Kommen Sie also gut rein hier bei uns jetzt in den Dienstag. Das Ganze abschließend mit der letzten halben Stunde von unserer Sendung der Morgen. Und genau in diese starten wir jetzt rein hier bei uns mit frischer Musik. Die holen wir uns heute von Moonlight Breakfast.

Nelly Furtado zusammen mit Man Eater hier bei uns am Morgen auf Oldenburg 1. Wir werfen gleich einen schönen Blick auf die Veranstaltung am heutigen Abend in Oldenburg, direkt hier bei uns nach den Beatles.

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2: Nach 20 Jahren tritt die Underground-Punk-Band McCluskey mit ihrem neuesten Album in Bremen auf. Mit ihren bissigen Texten und chaotischen Live-Shows ist die Band schon früher bei Fans und Kritikern sehr beliebt gewesen. Das Konzert, das beginnt dann später um 20 Uhr im Lagerhaus in Bremen. Im Cadillac gibt es heute Besuch von Alalas, eine in Los Angeles gegründete Indie-Band. Ihr erkennbarer psychedelischer West Coast Sound wird dabei von Fans mit Bands wie Kink oder auch zum Beispiel den späten Beatles noch verglichen. Angefangen als Schulband tourt die Gruppe mittlerweile auch durch Europa und ist dann in dem Fall heute um 20 Uhr im Cadillac. Im Kinoladen läuft heute um 19.30 Uhr der iranische Film Postchi, der Briefträger. Es ist dabei eine freie Adaption von Georg Büchners Stück Wojciech und wurde von Regisseur Dario Shmerjui an die iranischen Verhältnisse angepasst. Postchi wechselt zwischen realistischer Beschreibung und satirischer Zuspitzung der iranischen Gesellschaft zur Zeit des Schah-Regimes. Der Film ist im Originalton mit englischen Untertiteln verfügbar, später dann um 19.30 Uhr im Kinoladen. Mit dem Klima-Pop-Up bringt die Stadt Oldenburg ihre Angebote zu den Menschen in die Stadtteile. Und in den nächsten zwei Wochen sind dabei Blorfelde und Eversten dran. Dort entsteht ein offener Treffpunkt mit Programmen zu Klimaschutz und Nachhaltigkeit. Mehr Informationen gibt's dann nochmal auf der Webseite des Klimaportals der Stadt Oldenburg. Und das waren auch schon unsere Veranstaltungstipps für heute.

Cosby zusammen mit Boone und Bane hier bei uns um mittlerweile kurz vor 10 auf Oldenburg 1. Heißt also, wir sind mittlerweile durch mit 3 Stunden von unserer Sendung der Morgen. Hier geht's gleich für Sie weiter. Ganz kurz eben mit den NDR Info Weltnachrichten und danach sind wir gleich natürlich wieder für Sie am Start und zwar dort dann mit unserer Sendung am Vormittag. Durch diese wird Sie dann gleich Livia Timmermann begleiten. Im Studio für Sie war Nico Seekorn. Ich wünsche weiter einen guten Start in Ihren Dienstagmorgen hier bei uns auf Oldenburg 1. We'll be right back.

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1: Um 10 Uhr mit Michael Hafke. Die Schülerinnen und Schüler in Deutschland können immer schlechter lesen und rechnen. Bei der neuen PISA-Studie der OECD erhielten sie so niedrige Ergebnisse wie noch nie. Aus der NDR Nachrichtenredaktion Simone Kienzle.
2: Die Leistungen der 15-Jährigen seien auf einem historischen Tiefpunkt, heißt es von den Bildungsforschern. Jeder Dritte hat demnach Probleme mit alltäglichen Aufgaben, zum Beispiel beim Verstehen von Texten oder beim Vergleichen von Preisen oder Strecken. Aber auch weltweit hat vor allem die Lesefähigkeit nachgelassen. Deutschland liegt im internationalen Vergleich im Durchschnitt. Bessere Ergebnisse gab es etwa in Singapur, Japan, Korea und Estland. In vielen Ländern sind die sozialen Unterschiede dabei zurückgegangen. In Deutschland hängen dagegen die Kenntnisse der Jugendlichen weiter stark von Einkommen und Bildung der Eltern ab. Für die repräsentative Studie wurden im vergangenen Jahr in Deutschland etwa 6.700 Schülerinnen und Schüler getestet.
1: Nach der Landtagswahl in Sachsen-Anhalt diskutieren die Regierungsparteien in Berlin über mögliche Konsequenzen. Unter anderem geht es darum, ob und wie die angekündigten Reformen umgesetzt werden sollen. Aus Berlin Dagmar Pepping.
3: Die Reformen müssen sein, sagte Kanzler Merz am Abend auf einer Veranstaltung des Seeheimer Kreises der SPD-Bundestagsfraktion. Aber wir müssen den Menschen besser erklären, warum sie sein müssen, so Merz. CSU-Chef Söder spricht nach dem Wahlerfolg der AfD von der wahrscheinlich größten Denkzettel Wahl in der Geschichte der Bundesrepublik Deutschland. Als Konsequenz forderte Söder in der ARD, die Berliner Politik müsse anders werden, verständlicher. Und Reformen müssten auch gemacht werden. Forderungen aus der SPD, die geplanten Sozialreformen zu ändern, kritisierte der CSU-Vorsitzende.
1: Finanzminister Klingbeil stellt in Kürze im Bundestag den Haushalt für das kommende Jahr vor. Rund 555 Milliarden Euro will die Bundesregierung 2027 ausgeben. Am stärksten steigt der Etat des Verteidigungsministeriums auf fast 110 Milliarden Euro. Aus Berlin Mario Kubina.
4: Die Regierung begründet das mit der Bedrohung durch Putins Russland. Aber der größte Haushaltsbrocken entfällt auch im nächsten Jahr auf ein anderes Ministerium, auf das für Arbeit und Soziales. Rund 200 Milliarden Euro stecken in diesem Einzeletat, mehr als ein Drittel des gesamten Bundeshaushalts. Größter Ausgabenposten im Sozialetat, Rente und Grundsicherung im Alter. Wenn es nach den einzelnen Ministerien gegangen wäre, lägen die Ausgaben insgesamt noch höher. Aber der Finanzminister hat ihnen Sparvorgaben gemacht.
1: Der Gasspeicherverband Ines warnt vor einer drohenden Mangellage. Die Speicher sind demnach nur gut zur Hälfte gefüllt. Vor einem Jahr waren es mehr als 70%. Zum 1. November könne technisch bedingt nur noch bis auf einen Stand von 77% aufgefüllt werden. Sollte der Winter sehr kalt werden, wie etwa 2010, dann könnten die Speicher Anfang Februar komplett leer sein, so der Verband. Deutschland bezieht sein Gas über Flüssigerdgasterminals an der See und über Pipelines, etwa aus Norwegen. Für Pendler in Schleswig-Holstein gibt es heute massive Behinderungen. Im öffentlichen Nahverkehr hat ein zweitägiger Warnstreik begonnen. Viele Busverbindungen fallen aus. Aus der NDR-Nachrichtenredaktion Constanze Semidey.
5: Betroffen sind die öffentlichen Busunternehmen in Kiel, Lübeck, Flensburg und Neumünster. Die Gewerkschaft Verdi geht davon aus, dass dort überhaupt keine Busse fahren. Einen Notverkehr gibt es wohl ebenfalls nicht. Betroffen sind auch die Busse der Verkehrsbetriebe im Kreis Plön. Verdi will mit dem Warnstreik den Druck in zwei laufenden Tarifverhandlungen erhöhen, und zwar in der Runde für den öffentlichen Nahverkehr Schleswig-Holstein sowie in der bundesweiten Runde zum Eisenbahntarif. Für alle Beschäftigten fordert Verdi eine Lohnerhöhung von 6,5%. Gewerkschaftsmitglieder sollen noch eine jährliche Einmalzahlung von 650 Euro bekommen.
1: Kolkrabe, Kranich, Mehlschwalbe, Trauerschnäpper und Wasseramsel. Wer wird Vogel des Jahres 2027? Darüber kann, wer will, in den kommenden 5 Wochen abgestimmt werden bei der Aktion des Landesbundes Vogel- und Naturschutz sowie beim NABU. Die Kandidaten repräsentieren laut den Verbänden die Vielfalt der Vogelwelt und die Bedürfnisse der Tiere. Die Wahl zum Vogel des Jahres gibt es seit 1971. Seit 2021 ist es eine öffentliche Abstimmung. Und das waren die Nachrichten.
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6: Flaute oder Rückenwind?
7: Das Wetter im Nordwesten. Aktuell ist es bedeckt bei einer Temperatur von 19 Grad. Damit haben wir auch schon die Höchsttemperatur des heutigen Tages erreicht. Es bleibt bewölkt, mit einzelnen leichten Regenschauern können wir rechnen. Die Sonne kommt nur selten raus und heute Abend regnet das auf jeden Fall. Heute Nacht bleibt es dann trocken bei Temperaturen rund um die 14 Grad. Morgen bleibt es ebenfalls wechselnd bewölkt und regnerisch bei einer Höchsttemperatur von 17 Grad.
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7: Nichts los auf den Fernstraßen. Wir schauen also einmal in unser Oldenburger Stadtgebiet. Da haben wir momentan zwei Sperrungen. Die Donnerschwerstraße, die ist zwischen der Tastrupper Straße und der Karlsstraße gesperrt und zusätzlich auch zwischen dem großen Kuhlenweg und der Butterlinger Straße, einschließlich der Auf- und Abfahrten der Nordtangente. Ebenfalls gesperrt ist die Peterstraße auf Höhe der Hausnummer 41. Dauerbaustellen, davon haben wir momentan vier Stück. Einmal an der Twilbecker Tredde, der Alexanderstraße, der Tirpitzstraße und der Ziegelhofstraße. Geblitzt wird momentan im Sudenstich und Scheideweg. Kommen Sie gut und sicher durch den Verkehr hier bei Ihrem Lokalsender Oldenburg 1. Hi, ich bin Livia Timmermann und begleite Sie die nächsten Stunden durch unsere Sendung am Vormittag. Und die starten wir mit Hi, Everyone Says Hi von David Bowie.

0: White Wedding von Billy Idol. Ja, Stoff- und Nähmaschine statt Stift und Papier. Die ehemalige Stipendiatin des Horst-Janssen-Museums, die ist mit ihren Werken zurück in Oldenburg und denkt sich genau das. Christine Keller hat mit ihr über die Nähtechnik in Bezug auf Horst Janssen sowie die Ausstellung gesprochen.
1: Fake News im Internet, künstliche Intelligenz und Bilder, bei denen man kaum noch weiß, ist das echt oder generiert. Genau darum geht es unter anderem in einer außergewöhnlichen Ausstellung im Horst-Janssen-Museum. What is the truth and where did it go? Zu Gast im Studio ist die Künstlerin Andrea Ziegler, die dafür gesorgt hat, dass im Museum aktuell Nadel und Faden auf Horst-Janssens Zeichnungen treffen. Schön, dass Sie bei uns sind, Frau Ziegler.
2: Hallo.
1: Hallo. Wenn man an Handwerk denkt, fallen einem meistens Hobelspäne, Holz, Metall oder man denkt auch an Baustellen, etwas weniger an eine ratternde Nähmaschine. Sie nutzen dieses Werkzeug aber seit Jahren als eine Art Zeichenstift. Für alle, die jetzt im Radio sitzen und sich das bildlich vorstellen, wie zeichnet man denn mit einer Nähmaschine auf Stoff?
2: Das ist eigentlich ganz einfach. Also ich meine, ich habe, wie ich das angefangen habe, so als Experiment mal während des Studiums, habe ich so eine ganz handelsübliche, billige Plastiknähmaschine gehabt und habe dann einfach gedacht, so ich mache jetzt irgendwie eine Zeichnung, um quasi das einfach mal auszuprobieren. Ich habe jetzt aber immer so eine alte Nähmaschine, also so eine sehr alte aus Gusseisen, schon elektrisch, kann man immer wieder den Motor austauschen. Das Wichtigste ist nur, dass man den Transporteur versenkt. Und dann kann man eigentlich ganz normal das hin und her schieben. Also es ist mit ein bisschen Übung leichter, als man denkt.
1: Genau, mit dem Transporteur kann man das dann navigieren, ob das selber quasi fährt oder ob man das mit der Hand navigiert.
2: Wenn man quasi ein bisschen Übung hat oder so, geht es eigentlich ganz einfach. Es machen nur viele nicht, weil es halt so weit weg ist von Fertigung, also von Kleidung, Fertigungstechnik. Genau, und dann aber, ja, einfach zeichnen mit der Nähmaschine.
1: Also das klingt auf jeden Fall nach extrem viel Fingerspitzengefühl, das man dafür schon braucht.
2: Fuß braucht man auch Gefühl, weil man ja das Pedal unten
1: genau,
2: hat.
1: Genau, man hat ja auch das Pedal drunter, ja. Und diese Technik trifft jetzt auf Horst Janssen. Seine Bilder kennt man ja vor allem als Bleistiftstriche und darunter liegen oft handschriftliche Notizen im Hintergrund. Wie kam es zu der Idee, diese eher zarten Zeichnungen dann mit der Nähmaschine nachzuerzählen?
2: Also ich meine, das ist so meine einzige Technik, die ich mache. Ich habe schon viele Techniken im Studium und so gelernt, aber es ist eigentlich seit sehr vielen Jahren eigentlich das Einzige, was ich mache. Deswegen ist es immer logisch für mich, das zu nähen. Ich finde es ganz lustig, weil Horst Janssen ist ja in der Lerchenstraße aufgewachsen in einem Schneiderhaushalt. Sein Großvater war Schneidermeister und seine Mutter ja auch. Deswegen ist ihm ja die Nähmaschine eigentlich nicht fern, aber er hat es scheinbar selber nie ausprobiert. Bei mir ist es ja ganz praktisch, weil ich habe ja immer zwei Seiten. Also jeder, der mal mit einer Nähmaschine gearbeitet hat, weiß, dass da Ober- und Unterfaden ist. Und man kann natürlich dann den Oberfaden anders, also quasi verschiedene Farben. Schon hat man zwei Bilder eigentlich in verschiedener Farbigkeit, aber man kann dann natürlich auch mit falscher Fadenspannung und alles das noch ein bisschen anders machen. Oder dann mit anderen Teilen, die man hinten drauf setzt. Und das ist ja irgendwie auch ein bisschen Kern der Ausstellung, dass es so zwei Seiten oder es ist Oberfläche und Tiefe so gibt. Und das ist auch ja ein Kernthema von Horst Janssen. Also es geht ja sehr viel um Szenen in der Ausstellung und man hat dann so eine Vorderseite, aber dann geht man nach hinten und sieht nochmal eine andere. Also da ist schon ein kleiner Überraschungsmoment eigentlich dabei.
1: Das Ergebnis von diesem Nähen mit Horst Janssen zusammenzubringen, das sieht man ja auch auf dem Ausstellungsplakat. Und da sieht man das Werk Transhumanism, ein Gesicht, das nach unten hin so in lauter bunte, offene Fäden sich auflöst. Wenn ich davor stehe, leuchten diese Fäden auf diesem tiefschwarzen Stoff sehr knallig. Mich persönlich hat das ein bisschen an einen Comic erinnert. Das kommt ja auch aus Horst Janssens Kunst, dass es so was Morbides hat, fast wie so ein Röntgenbild oder so ein Computertomograph, dass man quasi so anatomisch in den Körper reinschauen kann. Wollen Sie bewusst diesen knalligen Kontrast zu Janssens eher dunklen Bildern schaffen?
2: Ja, also es ist eigentlich immer auch Teil von meinem Stil irgendwie. Ich frage mich selber immer, warum ich so bunt arbeite. Und das ist natürlich auf dem schwarzen Stoff ist es immer sehr schön, wenn es sehr kontrastreich ist. Ich finde es ganz lustig mit dem Comic, weil ich habe eigentlich bei einer Comiczeichnerin auch studiert, also bei Anke Feuchtenberger, die aber sehr eigentlich nur schwarz-weiß arbeitet. Ich finde es immer ganz interessant, weil das ja ein Motiv ist, was irgendwie schön aussieht. Aber wenn man es sich anguckt, ist es ja eigentlich irgendwie sehr morbide oder irgendwie unheimlich oder wenn das so alles aufreißt und dann sind da so komische Kabel und Fäden und so teilweise so ganz stilisierte so Computerplatinen und das finde ich eigentlich immer auch ganz gut, weil es auch so ein zweiter Blick so ist. Könnte blumenartig oder irgendwie sowas sein und dann sieht man so, das sind ja irgendwie so komische Kabel, die aus einem Menschen rauskommen. Der Mensch hat auch keine Menschenfarbe, also ist ja kein natürlicher Hautton.
1: Genau, also das war mir auch aufgefallen, dass da so Platinen hinter sind. Das ist ja im Original bei Horst Janssen auch nicht so. Also vom Rattern der Nähmaschine bis zur großen Frage, was Wahrheit heute noch bedeutet und Menschlichkeit. Erstmal einen ganz herzlichen Dank für das spannende Gespräch mit Ihnen, Andrea Ziegler. Die Ausstellung What is the Truth and Where Did It Go läuft noch bis zum 8. November im Horst Janssen Museum hier in Oldenburg.
0: Das war Christine Keller im Interview mit Andrea Ziegler. Im Rahmen der Ausstellung findet zudem am 15. das erste Tribünengespräch mit Investigativjournalistin und Faktencheckerin Alice Echtermann statt. Das Thema Fakten verteidigen, wie geht das? Weitere Infos dazu finden Sie auf der Website des Horst-Janssen-Museums.

0: Wir haben es halb und somit ist es wieder Zeit für unsere Oldenburg 1 Lokalnachrichten. Die gibt es jetzt live aus dem Studio von Malte Sud-Albers.
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3: Die EG Bau fordert einen höheren Mindestlohn für Reinigungskräfte in Oldenburg. Die Verhandlungen dazu sollten noch im September starten. Der Mindestlohn würde auf 17 Euro pro Stunde steigen und somit knapp 1700 Mitarbeitenden vor den Auswirkungen der Inflation schützen. Heute findet eine Informationsveranstaltung für die anstehende Wahl des Beirats für Menschen mit Behinderung statt. Der Beirat bringt konkrete Verbesserungsvorschläge in die politische Beratung ein und macht auf Barrieren aufmerksam. Die Infoveranstaltung beginnt heute ab 17.30 Uhr im LZO-Forum der Volkshochschule. Heute um 17 Uhr tagt der Ausschuss für Integration und Migration im Sitzungssaal der Alten Flaiver. Auf der Tagesordnung stehen unter anderem die Einwohnerfragestunde, ein Bericht zu aktuellen Zahlen zum Unterbringen von Asylbewerberinnen sowie Anträge der Fraktionen, Gruppen, Rats- und Ausschussmitglieder.
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0: Aktuell ist es bewölkt bei einer Temperatur von 19 Grad, womit wir auch schon die Höchsttemperatur des heutigen Tages erreicht haben. Tagsüber vereinzelt Regenschauer sind zu erwarten, mit wenig Sonne und abends wird es wahrscheinlich nass. Heute Nacht bleibt es dann hingegen trocken bei Temperaturen rund um die 14 Grad. Morgen haben wir es wechselnd bewölkt und sonnig, nachmittags eher regnerisch bei einer Höchsttemperatur von 17 Grad.
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0: Nichts los auf den Fernstraßen, wir schauen also ins Oldenburger Stadtgebiet. Da haben wir momentan zwei Sperrungen. Die Donnerschwerstraße, die ist zwischen der Tastrupper Straße und der Karlsstraße gesperrt, sowie zusätzlich zwischen dem großen Kuhlenweg und der Butterdinger Straße, einschließlich der Auf- und Abfahrten der Nordtangente. Ebenfalls gesperrt ist die Peterstraße auf Höhe der Hausnummer 41. Dauerbaustellen, davon haben wir momentan vier Stück. Einmal an der Schwebecker Tredde, der Alexanderstraße, der Tirpitzstraße und der Ziegelhofstraße. Und geblitzt wird gerade am Sodenstich und Scheideweg. Kommen Sie gut und sicher durch den Verkehr hier mit Ihrem Lokalsender Oldenburg 1. Fahren Sie vorsichtig, riskieren Sie nichts auf den Straßen. Hier kommt Risk It All von The Banks Brothers.

The Ballad of Lucy Jordan von Marianne Faithfull. Jetzt kommen wir allerdings zu einem ganz besonderen Album, nämlich unserem Album der Woche. Lost Weekend, das ist nämlich das dritte Album der amerikanischen Songschreiberin Phoebe Bridgers. Die Musikerin aus Kalifornien gilt schon seit Jahren als eines der größten musikalischen Talente im Bereich Folk und Indie-Pop. Nachdem sie in Los Angeles an der Musikhochschule Jazzgesang studiert hatte, veröffentlichte sie dann 2017 ihr erstes Album Stranger in the Alps und vor 4 Jahren dann Punisher, ihr Album Nummer 2. Neben ihrer Solokarriere ist Bridgers auch zusätzlich noch Teil der sehr erfolgreichen Indie-Girl-Group Boy Genius, in der sie mit Julian Baker und Lucy Dacis zusammenspielt. Das neue Album hat sie, wie schon die beiden Platten zuvor, gemeinsam mit Ethan Gruscar und Tony Burke produziert. Letzter ist tatsächlich schon seit Jahrzehnten im Geschäft und hat unter anderem Platten mit bekannten Sängern wie Lord, The National und Somber. Zusätzliche Unterstützung kam für dieses Album auch noch von Starproduzent Jack Antonoff, der vor allem für seine langjährige Zusammenarbeit mit Lana Del Rey und Taylor Swift bekannt ist. Phoebe Bridgers Lieder untersuchen auf eine sehr poetische Art und Weise das menschliche Zusammenspiel zwischen Liebe, Macht, Geschlechterfragen und Kommunikation, wobei persönliche Geschichte und universale Themen in düstere bis zerbrechliche amerikanische Song- und Bildwelten übersetzt werden. Gäste auf dem Album sind unter anderem der britische Industrial Guard Gitarrist Justin Broadrick von der Band Godflesh, der Sängerin Cameron Winter von der US-Indie-Rock-Band G's, der amerikanische Songwriter und Soundtrack-Komponist Alex und ihre Boy-Genius-KollegInnen Lucy Dacis und Julian Baker. Wir hören jetzt also mal rein in einen Song des Albums, nämlich Can't Wait von Phoebe Bridgers.

Phoebe Bridgers mit Lost on You. Auf ihrem neuen Album erweitert sie ihre musikalische Welt zwischen Folk, Dream Pop und Indie Rock um weitere experimentelle Facetten zwischen laut und leise, zwischen düster und optimistisch und zwischen fokussiert und locker zu präsentieren. Die Songs wirken diesmal noch fragmentierter als zuvor und spielen oft mit Stimmungswechseln oder zerfallen gar in ambientartige Soundscapes. Die gesamte Vielschichtigkeit ihrer musikalischen Karriere erschließt auch diesmal vor allem erst nach mehrmaligem Hören des Albums. Also hören Sie auf jeden Fall rein. Lost Weekend von Phoebe Bridgers, das ist am 14. August erschienen. Deswegen, genau, können Sie da schon reinhören. Hier geht's jetzt weiter mit There Must Be an Angel.

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1: Im Kinoladen läuft heute um 19.30 Uhr der iranische Film Postchi, der Briefträger. Er ist eine freie Adaption von Georg Büchners Stück Wojtek und wurde vom Regisseur Darius Merchoui an die iranischen Verhältnisse angepasst. Postchi wechselt zwischen realistischer Beschreibung und satirischer Zuspitzung der iranischen Gesellschaft zur Zeit des Schah-Regimes. Der Film ist in Originalton mit englischen Untertiteln verfügbar. Im Cadillac gibt es heute Besuch von Alalas, eine in Los Angeles gegründete Indie-Band. Ihr erkennbarer psychedelischer West Coast Sound wird von Fans mit Bands wie Kink und den späteren Beatles verglichen. Angefangen als Schulband tourt die Gruppe dieses Jahr auch in Europa. Einlass ist heute um 20 Uhr im Cadillac. Nach 20 Jahren tritt die Underground-Band McCluskey mit ihrem neuesten Album in Bremen auf. Mit ihren bissigen Texten und chaotischen Live-Shows ist die Band schon früher bei Fans und Kritikern sehr beliebt gewesen. Das Konzert beginnt um 20 Uhr im Lagerhaus Bremen. Und hier geht's jetzt weiter mit 1996 von den Wombats.

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1: Um 11 Uhr mit Michael Hafke. Die schulischen Leistungen der 15-Jährigen in Deutschland sind auf einem historischen Tiefpunkt. Das geht aus den heute veröffentlichten Zahlen der jüngsten PISA-Studie hervor. Besonders beim Lesen und Rechnen fehlt vielen Jugendlichen in Deutschland demnach grundlegendes Wissen für den Alltag. Aus der ARD-Wirtschaftsredaktion Anna Küch.
2: Die Jugendlichen in Deutschland erzielen in Naturwissenschaften, in Lesen und in Mathematik so niedrige Ergebnisse wie noch nie seit Beginn der PISA-Studien. Fast jeder dritte 15-Jährige in Deutschland hat Probleme mit grundlegenden Aufgaben, etwa die Kernaussage eines Textes zu verstehen oder einfache Preise und Strecken zu vergleichen. Deutschland liegt damit im internationalen Vergleich im OECD-Durchschnitt. Deutlich besser schneiden unter anderem Singapur, Japan, Korea und Estland ab. Alarmierend für die OECD, weltweit haben die Lesefähigkeiten der Jugendlichen nachgelassen. Zugleich gibt es deutlich mehr Hasty Readers, Jugendliche, die Texte nur hastig überfliegen und dann falsche Antworten geben.
1: Bundesfinanzminister Klingbeil hat seinen Haushaltsentwurf für das kommende Jahr in den Bundestag eingebracht. Die Bundesregierung will rund 555 Milliarden Euro ausgeben. Klingbeil verteidigte seine Pläne, dafür fast 200 Milliarden neue Schulden aufzunehmen. In herausfordernden Zeiten müsse in Zukunft und Sicherheit investiert werden, so der SPD-Politiker.
3: Dieser Haushalt bildet ein neues Fundament für Wachstum, für Beschäftigung und für soziale Sicherheit. Wir bauen die Infrastruktur von morgen. Wir machen aus dem Sondervermögen für Infrastruktur und Klimaneutralität ein einzigartiges Zukunftsprogramm. Und die Gegner dieses Sondervermögens, die jetzt die Schulden kritisieren, das sind die gleichen Leute, die mit ihrer Ideologie dafür gesorgt haben, dass die Infrastruktur in unserem Land viel zu lange vernachlässigt wurde.
1: Bundesfinanzminister Klingbeil im Bundestag. Nach der Landtagswahl in Sachsen-Anhalt diskutieren die Regierungsparteien in Berlin. In Berlin über mögliche Konsequenzen. Unter anderem geht es darum, ob und wie die angekündigten Reformen umgesetzt werden sollen. Aus Berlin, Dagmar Pepping.
4: Die Reformen müssen sein, sagte Kanzler Merz am Abend auf einer Veranstaltung des Seeheimer Kreises der SPD-Bundestagsfraktion. Aber wir müssen den Menschen besser erklären, warum sie sein müssen, so Merz. CSU-Chef Söder spricht nach dem Wahlerfolg der AfD von der wahrscheinlich größten Denkzettelwahl in der Geschichte der Bundesrepublik Deutschland. Als Konsequenz forderte Söder in der ARD, die Berliner Politik müsse anders werden, verständlicher. Und Reformen müssten auch gemacht werden. Forderungen aus der SPD, die geplanten Sozialreformen zu ändern, kritisierte der CSU-Vorsitzende.
1: Der Gasspeicherverband Ines warnt vor einer drohenden Mangellage. Die Speicher sind demnach nur gut zur Hälfte gefüllt. Vor einem Jahr waren es mehr als 70%. Zum 1. November könne technisch bedingt nur noch bis auf einen Stand von 77% aufgefüllt werden. Sollte der Winter sehr kalt werden, wie etwa 2010, dann könnten die Speicher Anfang Februar komplett leer sein, so der Verband. Deutschland bezieht sein Gas über Flüssiggas-Erdgasterminals an der See und über Pipelines etwa aus Norwegen. In Schleswig-Holstein gibt es für Fahrgäste des ÖPNV massive Einschränkungen. Bis morgen Abend fahren so gut wie keine Busse. Grund ist ein zweitägiger Warnstreik. Die Unternehmen informieren auf ihren Homepages über den eingeschränkten Streikfahrplan. Aus Kiel, Christian Nagel.
5: Vom Warnstreik konkret betroffen sind laut Gewerkschaft die KVG in Kiel, der Stadtverkehr Lübeck, Aktivbus in Flensburg, die SWN-Busse in Neumünster und die Verkehrsbetriebe Kreis Plön, kurz VKP. Bis zum Betriebsschluss am Mittwochabend sind die Beschäftigten aufgerufen, nicht zu arbeiten, um den Druck in zwei Tarifkonflikten zu erhöhen. Für beide Tarifbereiche fordert Verdi 6,5% mehr Geld und eine jährliche Sonderzahlung von 650 Euro nur für Gewerkschaftsmitglieder.
1: Kolkrabe, Kranich, Mehlschwalbe, Trauerschnäpper und Wasseramsel. Wer wird Vogel des Jahres 2027? Darüber kann, wer will, in den kommenden 5 Wochen abgestimmt werden. Bei der Aktion des Landesbundes Vogel- und Naturschutz sowie beim NABU. Die Kandidaten repräsentieren laut den Verbänden die Vielfalt der Vogelwelt und die Bedürfnisse der Tiere. Die Wahl zum Vogel des Jahres gibt es seit 1971. Seit 2021 ist es eine öffentliche Abstimmung. Und das waren die Nachrichten.
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6: Flaute oder Rückenwind?
7: Das Wetter im Nordwesten.
6: Aktuell ist es bedeckt bei einer Temperatur von 19 Grad. Es kommt vereinzelt zu leichten Regenschauern und auch gegen Abend wird es regnerisch. Heute Nacht bleibt es hingegen trocken bei Temperaturen um die 14 Grad. Morgen ist es wechselnd bewölkt und sonnig. Nachmittags kommt es ebenfalls zu Regen bei einer Höchsttemperatur von 17 Grad.
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6: Nichts los auf den Fernstraßen, wir schauen also einmal ins Oldenburger Stadtgebiet. Da haben wir momentan zwei Sperrungen. Die Donnerschwerstraße, die ist nämlich zwischen der Tarstruper Straße und der Karlstraße gesperrt und zusätzlich zwischen dem Großen Kuhlenweg und der Butjadinger Straße, einschließlich der Auf- und Abfahrten der Nordtangente. Die Peterstraße, die ist ebenfalls auf Höhe der Hausnummer 41 gesperrt. Dauerbaustellen, davon haben wir momentan vier Stück. Einmal an der Zwelbecker Tredde, der Alexanderstraße, der Tirpitzstraße und der Ziegelhofstraße. Und Blitzer gibt es zwei, einmal im Sodenstich und im Scheideweg. Kommen Sie gut und sicher durch den Verkehr hier bei Ihrem Lokalsender Oldenburg 1. Ich, Livia Timmermann, begleite Sie die nächsten Stunden durch unsere Sendung am Vormittag und den starten wir doch mit Always on Your Side von Bonobo.

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Every Eye von Dear John. Heute Abend, da haben wir ein volles Radioprogramm von richtigen Beats bis zu tiefgründigen Klängen, ist da alles dabei. Um 18 Uhr macht Elke Niemann mit Hip-Hop Hurra den Start und da erwartet sie eine Stunde 90er Boom-Bap im Mix. Also perfekt, wenn man Lust auf klassische Beats hat. Direkt im Anschluss übernimmt dann Henning Eilers das Mikrofon bei London Calling. Hier dreht sich alles um Guitar Clash und Boss Sounds. Also wer Gitarrenmusik und treibende Rhythmen feiert, für den ist das genau das Richtige. Und zum späten Abend wird es dann ein bisschen musikalisch.

0: Charlie XCX mit I Finally Understand. Wir haben es 11.30 Uhr und somit ist es wieder Zeit für unsere Oldenburg 1 Lokalnachrichten. Die gibt es jetzt live aus dem Studio von Malte Swoodalbers.
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3: Das städtische Kulturbüro hat eine Informationsvitrine am Kulturzentrum Rennplatz aufgestellt, die über die Geschichte der lettischen Kolonie im Stadtteil Umstede und den Pastor Paulus Urze Auskunft geben soll. Nach Ende des Zweiten Weltkriegs entstand auf dem Rennplatz in Umstede die größte lettische Kolonie in der Bundesrepublik Deutschland. Nachdem Paulus Urze das Pfarramt der lettischen Gemeinde 1955 übernahm, leitete er weitreichende Veränderungen ein, die die Lebensbedingungen dort deutlich verbesserten. An dieses sozialgesellschaftliche Engagement soll die neue Vitrine nun angemessen erinnern. Heute findet eine Informationsveranstaltung für die anstehende Wahl des Beirats für Menschen mit Behinderung statt. Der Beirat bringt konkrete Verbesserungsvorschläge in die politische Beratung ein und macht auf Barrieren aufmerksam. Die Infoveranstaltung beginnt heute ab 17.30 Uhr im LZO-Forum der Volkshochschule. Die IG Bau fordert einen höheren Mindestlohn für Reinigungskräfte in Oldenburg. Die Verhandlungen dazu sollen noch im September starten. Der Mindestlohn würde auf 17 Euro pro Stunde steigen und somit die knapp 1.700 Mitarbeitenden vor den Auswirkungen der Inflation schützen.
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0: Aktuell ist es bewölkt bei einer Temperatur von 19 Grad. Draußen bleibt es bewölkt mit wenig Sonne. Tagsüber kann es dann vereinzelt zu leichten Regenschauern kommen und gegen 20 Uhr können wir ebenfalls mit Regen rechnen. Heute Nacht hingegen bleibt es dann trocken bei Temperaturen rund um die 14 Grad und morgen bleibt es wieder wechselnd bewölkt und sonnig, nachmittags regnerisch bei einer Höchsttemperatur von 17 Grad.
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0: Aktuell nichts los auf den Fernstraßen, wir schauen also einmal ins Oldenburger Stadtgebiet. Da haben wir momentan zwei Sperrungen. Die Donnersperrstraße, die ist nämlich zwischen der Tastrober Straße und der Karlstraße gesperrt, sowie zusätzlich nun auch zwischen dem Großen Kuhlenweg und der Butterdinger Straße, einschließlich der Auf- und Abfahrten der Nordtangente. Ebenfalls gesperrt ist die Peterstraße in Höhe der Hausnummer 41. Dauerbaustellen, davon haben wir momentan vier. Einmal an der Twilbecker Tredde, der Alexanderstraße, der Tirpitzstraße und der Ziegelhofstraße. Und geblitzt wird gerade im Sodenstich und Scheideweg. Kommen Sie gut und sicher durch den Verkehr hier mit Ihrem Lokalsender Oldenburg 1 und mit Adele Rolling in the Deep.

0: De platte Mount September. Jed ein Dach ein Wort o platt. Im plattdeutschen Monat September gibt es jeden Tag ein Sprichwort ob platt. Ein Mut der Sack open rollen, wenn der Appels fahlt. Und bedeutet, eine günstige Gelegenheit muss man ausnutzen.
1: Das war unser tägliches Zitat auf Plattdeutsch im Plattdeutschmonat September, ausgewählt und vorgestellt von Bernd Grünefeld von der Oldenburgischen Landschaft. Und wir hören jetzt If It's Love von Train.

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1: Nach 20 Jahren tritt die Underground-Punk-Band McCloskey mit ihrem neuesten Album in Bremen auf. Mit ihren bissigen Texten und chaotischen Live-Shows ist die Band schon früher bei Fans und Kritikern sehr beliebt gewesen. Das Konzert beginnt um 20 Uhr im Lagerhaus in Bremen. Im Cadillac gibt es heute Besuch von Alalas, eine in Los Angeles gegründete Indie-Band. Ihr erkennbarer psychedelischer West Coast-Sound wird von Fans mit Bands wie King und den späten Beatles verglichen. Angefangen als Schulband tourte die Gruppe dieses Jahr auch in Europa. Einlass ist heute um 20 Uhr im Cadillac. Im Kinoladen läuft heute um 19.30 Uhr der iranische Film Post-Chi, der Briefträger. Er ist eine freie Adaption von Georg Büchners Stück Wojtek und wurde von Regisseur Dariush Mershoui an die iranischen Verhältnisse angepasst. Post-Chi wechselt zwischen realistischer Beschreibung und satirischer Zuspitzung der iranischen Gesellschaft zur Zeit des Schah-Regimes. Der Film ist im Originalton mit englischen Untertiteln verfügbar. Jetzt geht's hier weiter bei O1 mit Do It Again von Steely Dan.

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1: Um 12 Uhr mit Klaas Christoffersen. Vielen 15-Jährigen in Deutschland fehlt beim Lesen und Rechnen grundsätzliches Alltagswissen. Das geht aus der aktuellen PISA-Studie hervor. Dabei werden alle paar Jahre die schulischen Leistungen Jugendlicher international verglichen. In Deutschland hatten demnach Schülerinnen und Schüler vor allem Probleme beim Lesen, sobald die Texte anspruchsvoller wurden oder der Inhalt eingeordnet werden sollte, erklärt der Koordinator der PISA-Studie Andreas Schleicher.
2: Es ist ja nicht nur, dass die Schülerinnen und Schüler schlechter lesen, sondern es gehen gerade die Lesekompetenzen verloren, die in der digitalen Welt am wichtigsten sind. Die Fähigkeit, Dinge kritisch zu hinterfragen, die Fähigkeit, verschiedene Kontexte miteinander in Bezug zu bringen, die Fähigkeit, meinen eigenen Standpunkt zu entwickeln. Was mir auch Sorge macht, dass die zumindest wahrgenommene Unterstützung durch die Lehrkräfte in Deutschland unterdurchschnittlich ist. Also es gibt viele junge Menschen, wenn wir sie fragen, glaubt ihr, dass eure Lehrkräfte wissen, wer ihr seid, wer ihr werden wollt? Da haben viele junge Menschen Zweifel.
1: Der Koordinator der PISA-Studie Andreas Schleicher. Bundesfinanzminister Klingbeil hat seinen Haushaltsentwurf für das kommende Jahr in den Bundestag eingebracht. Die Bundesregierung will rund 555 Milliarden Euro ausgeben. Klingbeil verteidigte seine Pläne, dafür fast 200 Milliarden neue Schulden aufzunehmen. In herausfordernden Zeiten müsse in Zukunft und Sicherheit investiert werden, so der SPD-Politiker.
3: Dieser Haushalt bildet ein neues Fundament für Wachstum, für Beschäftigung und für soziale Sicherheit. Wir bauen die Infrastruktur von morgen. Wir machen aus dem Sondervermögen für Infrastruktur und Klimaneutralität ein einzigartiges Zukunftsprogramm. Und die Gegner dieses Sondervermögens, die jetzt die Schulden kritisieren, das sind die gleichen Leute, die mit ihrer Ideologie dafür gesorgt haben, dass die Infrastruktur in unserem Land viel zu lange vernachlässigt wurde.
1: Bundesfinanzminister Klingbeil im Bundestag. Die CDU-Politiker Carsten Linnemann und Steffen Bilger sind offiziell als Bundesminister vereidigt worden. Für beide gab es eine kurze Zeremonie im Bundestag. Linnemann ist als Gesundheitsminister Nachfolger von Nina Warken, die jetzt das Kanzleramt leitet. Der neue Verkehrsminister Bilger löst Patrick Schnieder ab. Im Juli hatte Kanzler Merz sein Kabinett umgebaut. Seitdem waren Bilger und Linnemann im Amt, ohne als Minister offiziell vereidigt zu sein. Nach der Landtagswahl in Sachsen-Anhalt diskutieren die Regierungsparteien in Berlin über Konsequenzen. Unter anderem geht es darum, ob und wie die angekündigten Reformen umgesetzt werden sollen. Aus Berlin, Dagmar Pepping.
4: Die Reformen müssen sein, sagte Kanzler Merz am Abend auf einer Veranstaltung des Seeheimer Kreises der SPD-Bundestagsfraktion. Aber wir müssen den Menschen besser erklären, warum sie sein müssen, so Merz. CSU-Chef Söder spricht nach dem Wahlerfolg der AfD von der wahrscheinlich größten Denkzettelwahl in der Geschichte der Bundesrepublik Deutschland. Als Konsequenz forderte Söder in der ARD, die Berliner Politik müsse anders werden, verständlicher. Und Reformen müssten auch gemacht werden. Forderungen aus der SPD die geplanten Sozialreformen zu ändern, kritisierte der CSU-Vorsitzende.
1: In Saudi-Arabien haben mehrere Ölanlagen ihren Betrieb vorübergehend eingestellt. Grund ist eine Welle von Angriffen der Houthi-Rebellen aus dem Jemen. Wie das saudische Energieministerium mitteilte, brachen in mehreren Anlagen Brände aus. Mehr als 70 Menschen wurden verletzt. Die Angriffe konzentrierten sich auf den Süden Saudi-Arabiens. Dort befinden sich wichtige Einrichtungen der Ölindustrie, unter anderem größere Raffinerien. Die dem Iran nahestehenden Houthi erklärten, der Beschuss sei eine Reaktion auf die jüngsten saudi-arabischen Angriffe auf den Jemen. In Schleswig-Holstein gibt es für Fahrgäste des ÖPNV massive Einschränkungen. Bis morgen Abend fahren so gut wie keine Busse. Grund ist ein zweitägiger Warnstreik. Die Unternehmen informieren auf ihren Homepages über den eingeschränkten Streikfahrplan. Aus Kiel, Christian Nagel.
5: Vom Warnstreik konkret betroffen sind laut Gewerkschaft die KVG in Kiel, der Stadtverkehr Lübeck, Aktivbus in Flensburg, die SWN-Busse in Neumünster und die Verkehrsbetriebe Kreis Plön, kurz VKP. Bis zum Betriebsschluss am Mittwochabend sind die Beschäftigten aufgerufen, nicht zu arbeiten, um den Druck in zwei Tarifkonflikten zu erhöhen. Für beide Tarifbereiche fordert Verdi 6,5% mehr Geld und eine jährliche Sonderzahlung von 650 Euro nur für Gewerkschaftsmitglieder.
1: Das waren die Nachrichten.
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7: Das Wetter im Nordwesten.
8: Aktuell ist es bedeckt bei 20 Grad, womit wir auch schon heute unsere Höchsttemperatur erreicht haben. Es bleibt auch über den Tag weiterhin bewölkt mit wenig Sonne, kann auch zu leichten Regenschauern kommen. Gegen 20 Uhr können wir dann mit Regen rechnen. Heute Nacht hingegen bleibt es dann trocken bei Temperaturen rund um die 14 Grad. Morgen bleibt es wechselnd bewölkt, sonnig und nachmittags wird es dann auch regnerisch bei einer Höchsttemperatur von 17 Grad.
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8: Weiterhin nichts los auf den Fernstraßen. Wir schauen also ins Oldenburger Stadtgebiet. Da haben wir momentan zwei Sperrungen. Die Donnerschwerstraße, die ist nämlich zwischen der Tastrupper Straße und der Karlsstraße gesperrt und zusätzlich zwischen dem Großen Kuhlenweg und der Butjerdinger Straße, einschließlich der Auf- und Abfahrten der Nordtangente. Ebenfalls gesperrt ist die Peterstraße auf Höhe der Hausnummer 41. Dauerbaustellen haben wir momentan vier Stück. Einmal an der Twelbecker Tredde, der Alexanderstraße, der Tirpitzstraße und der Ziegelhofstraße. Und geblitzt wird gerade im Sodenstich und Scheideweg. Kommen Sie gut und sicher durch den Verkehr hier bei Ihrem Lokalsender Oldenburg 1. Hi, ich bin Livia Timmermann und begleite Sie jetzt noch die letzte Stunde durch unsere Sendung am Vormittag. Und die starten wir doch mit einem richtigen Gute-Laune-Song.

0: von Stephen Wilson Jr. featuring Miranda Lambert. In gut einer Woche, da beginnt das 33. Internationale Filmfest Oldenburg. Und wie in jedem Jahr werden wir hier im Radio täglich Infos, Filmtipps und Hintergründe zum Festival für Sie mitbringen. Ehrengast in diesem Jahr ist die neuseeländische Stuntfrau und Schauspielerin Zoe Bell, die den meisten Kinofans durch ihre lange Zusammenarbeit mit dem amerikanischen Regisseur Quentin Tarantino auch schon bekannt sein könnte. Das passt sehr gut zu den aktuellen Entwicklungen in Hollywood, denn dort wird die Arbeit von Stuntleuten jetzt auch endlich offiziell gewürdigt. Zumindest laut Festivalleiter Thorsten Neumann.
1: Im nächsten Jahr wird zum ersten Mal ein Oscar für die besten Stunts vergeben. Das war, glaube ich, inzwischen eine lange bestehende Forderung, dass eine bestimmte Sparte des Filmemachens, die eigentlich eine große Bedeutung hat, vor allem im Studiofilm, im Hollywood-Kino, endlich eine Wertschätzung erhält, weil alle anderen Sparten, wie wir wissen, da gibt es einen Oscar für. Dieses ist ja eine unsichtbare Kunst und deswegen musste da irgendwas passieren, dass da jetzt so ein Hebel mal umgelegt wird. Und Zoe Bell ist natürlich eine Legende in diesem Bereich, weil die auch dem Stunt sozusagen Gesicht gegeben hat. Die hat sozusagen diese Transition vom Stunt-Double zum eigenen Star vollzogen und durch die Tarantino-Filme ist er natürlich extra bekannt geworden und das ist schon so die Vorzeigeperson für diese Kunstform, die ein Teil des Filmemachens ist. Dass die jetzt hier zu uns kommt, ist super und dass wir sozusagen mit diesem Tribute vielleicht auch nochmal ein Statement dafür abgeben, dass solche Bereiche des Filmemachens eine ganz große Wichtigkeit haben, vor allem in Zeiten von AI, wo alles nur noch künstlich generiert wird. Also wenn du dir diese Greenscreen-Produktionen anguckst, da passiert ja gar nichts mehr. Das ist ja alles nur noch, da geht einer durch irgendeinen leeren Raum und da drumherum wird eine Welt aufgebaut, wo alles zusammenbricht und sonst was passiert. Das ist ja, ich finde auch, dass man das noch fühlt, dass man das wahrnimmt, wenn man einen Film sieht und wenn wir so alte Filme sehen, oder alt ist jetzt doof gesagt, aber selbst wenn wir Kill Bill sehen, wo so Action noch von Menschen gemacht ist, das merke ich doch auf der Leinwand. Also das ist doch eine Sache, wo wir ein bisschen für kämpfen müssen, dass das nicht ganz verloren geht.
0: Thorsten Neumann über Zoe Bell, der in diesem Jahr die Tribute des Internationalen Filmfest Oldenburg gewidmet ist. Das Festival startet übrigens am 16. September und alle Infos zu den Filmen und Spielorten des 33. Internationalen Filmfest, die gibt es auch online auf der Website www.filmfest-oldenburg.de zu finden. Und wir hören jetzt Breaking the Habit mit Linkin Park.

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0: Blackberry von Rin. Wir haben es 12.30 Uhr und somit ist es wieder natürlich Zeit für unsere Oldenburg 1 Lokalnachrichten. Und die gibt es jetzt live aus dem Studio von Malte Sodalbas.
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1: Heute um 17 Uhr tagt der Ausschuss für Integration und Migration im Sitzungssaal der Alten Flaiver. Auf der Tagesordnung stehen unter anderem die Einwohnerfragestunde, ein Bericht zu aktuellen Zahlen, zum Unterbringen von AsylwerberInnen sowie Anträge der Fraktionen, Gruppen, Rats- und Ausschussmitglieder. Das Städtische Kulturbüro hat eine Informationsvitrine am Kulturzentrum Rennplatz aufgestellt. Über die Geschichte der lettischen Kolonie im Stadtteil Umstede und dem Pastor Paulus Urze Auskunft geben soll. Nach Ende des Zweiten Weltkriegs entstand auf dem Rennplatz in Umstede die größte lettische Kolonie der Bundesrepublik Deutschland. Nachdem Paulus Urze das Pfarramt der lettischen Gemeinde 1955 übernahm, leitete er weitreichende Veränderungen ein, die die Lebensbedingungen dort deutlich verbesserten. An dieses sozial-gesellschaftliche Engagement soll die neue Vitrine nun angemessen erinnern. Die EG Bau fordert einen höheren Mindestlohn für Reinigungskräfte in Oldenburg. Die Verhandlungen dazu sollen noch im September starten. Der Mindestlohn würde auf 17 Euro pro Stunde steigen und somit die knapp 1700 Mitarbeitenden vor den Auswirkungen der Inflation schützen.
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2: Aktuell ist es bewölkt bei einer Temperatur von 20 Grad, womit wir auch schon die Höchsttemperatur des heutigen Tages erreicht haben. Es bleibt auch weiterhin bewölkt mit wenig Sonne und kann auch zu leichten Regenschauern kommen. Gegen 20 Uhr können wir dann mit Regen rechnen. Heute Nacht hingegen bleibt es dann trocken bei Temperaturen rund um die 14 Grad. Morgen bleibt es wechselnd bewölkt und sonnig. Nachmittags können wir auch wieder Regenschauer erwarten bei einer Höchsttemperatur von 17 Grad.
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2: Auf den Fernstraßen nichts los, wir schauen also in unser Oldenburger Stadtgebiet. Da haben wir momentan zwei Sperrungen. Die Donnersperrstraße, die ist nämlich zwischen der Thalstrupper Straße und der Karlsstraße gesperrt, sowie zwischen dem großen Kuhlenweg und der Butterdinger Straße, einschließlich der Auf- und Abfahrten der Nordtangente. Die Peterstraße, die ist auf Höhe der Hausnummer 41 ebenfalls gesperrt. Dauerbaustellen haben wir momentan 4 Stück. Einmal an der Twilbecker Tredde, der Alexanderstraße, der Tirpitzstraße und der Ziegelhofstraße. Und geblitzt wird gerade im Sodenstich und Scheideweg. Kommen Sie gut und sicher durch den Verkehr hier bei Ihrem Lokalsender Oldenburg 1 und mit Madonna Love Sensation.

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2: Im Cadillac gibt es heute Besuch von Alalas, eine in Los Angeles gegründete Indie-Band. Ihr erkennbarer psychedelischer West Coast Sound wird von Fans mit Bands wie Kink und den späten Beatles verglichen. Angefangen als die Schulband, tourte die Gruppe dieses Jahr auch in Europa. Einlass ist heute um 20 Uhr im Cadillac. Nach 20 Jahren tritt die Underground-Punk-Band McCloskey mit ihrem neuesten Album in Bremen auf. Mit ihren bissigen Texten und chaotischen Live-Shows ist die Band schon früher bei Fans und Kritikern sehr beliebt gewesen. Das Konzert beginnt um 20 Uhr im Lagerhaus Bremen. Mit dem Klima-Pop-Up bringt die Stadt Oldenburg ihre Angebote zu den Menschen in die Stadtteile. Bloerfelde, Iversen beginnt. Für die nächsten 2 Wochen entsteht hier ein offener Treffpunkt mit Programm zu Klimaschutz und Nachhaltigkeit. Für mehr Informationen sind auf der Webseite des Klimaportals der Stadt Oldenburg.

Raymond, where's my husband? Wir haben es jetzt 12.56 Uhr und das heißt, das war es auch schon wieder fast mit unserer Sendung am Vormittag. Es hat mir, Livia Timmermann, sehr viel Spaß gemacht, Sie die letzten Stunden zu unterhalten. Und keine Sorge, hier wird auch weiter unterhalten, denn gleich geht es weiter mit Musik und anschließend um 14 Uhr mit unserer Mixtur mit Larissa und Rumi heute. Ich finde, so langsam können wir uns auch, wenn wir uns das Wetter draußen angucken, im September jetzt auch so langsam auf den Herbst einstimmen. Deswegen hören wir jetzt September von Earth, Wind and Fire.

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1: Um 13 Uhr mit Klaas Christoffersen. Nach den Angriffen auf das deutsche Stromnetz hat die Polizei einen Verdächtigen festgenommen. Es soll sich um den 48 Jahre alten Mann handeln, nachdem seit Tagen gefahndet wurde. Nach Agenturberichten ist er der Polizei in der Nähe des Kraftwerks Weißweiler bei Aachen aufgefallen. Er soll dort vergeblich versucht haben, unerkannt durch eine Polizeikontrolle zu kommen. Der Mann hatte nach Angriffen auf Stromleitungen in Nordrhein-Westfalen, Brandenburg und Sachsen Bekennerschreiben hinterlassen. Er soll versucht haben, mit selbstgebauten Raketen einen dünnen Draht über Hochspannungsleitungen zu schießen und so einen Kurzschluss auszulösen. In der neuen PISA-Studie schneiden deutsche Schülerinnen und Schüler so schlecht ab wie noch nie. Getestet wurde in insgesamt 90 Ländern, ob Jugendliche ihr Wissen anwenden können, zum Beispiel eine längere E-Mail verstehen oder Preise im Supermarkt vergleichen. Die Studienmacher konnten dabei insbesondere einen Abwärtstrend in der Lesekompetenz feststellen, nicht nur in Deutschland, auch international. Ein vornehmlich deutsches Phänomen ist, dass hier der Bildungserfolg des Kindes sehr stark vom Elternhaus abhängt, sagt der nationale PISA-Studienleiter Samuel Greif.
2: Die Chancen auf Bildungserfolg sind in Deutschland ausgesprochen ungleich verteilt. PISA 2025 bestätigt diesen Befund nicht nur, die Unterschiede fallen sogar noch deutlicher aus als in früheren Erhebungen. Das heißt, in Deutschland hängen die Kompetenzen von Jugendlichen maßgeblich vom sozialen Status und dem sozialen Hintergrund ihrer Familien ab.
1: Der PISA-Studienleiter in Deutschland, Greif. Bundesfinanzminister Klingbeil hat den Haushalt fürs kommende Jahr im Bundestag eingebracht. Dabei verteidigte der SPD-Politiker die geplanten hohen Schulden. Aus Berlin, Lissy Kaufmann.
3: 204 Milliarden Euro an Krediten will der Bund 2027 aufnehmen. Höher war die Schuldenaufnahme nur zum Höhepunkt der Corona-Krise. Klingbeil betonte die Bedeutung der Ausgaben für die Infrastruktur. Die Bagger rollen, sagte der SPD-Politiker wörtlich. Etwa um Straßen und Brücken zu sanieren, Schulen, Kitas und Sportplätze zu bauen. Aus dem 500 Milliarden schweren schuldenfinanzierten Sondervermögen für Infrastruktur seien bereits 50 Milliarden abgeflossen. Für den Bund steigt angesichts der Schulden aber auch die Zinslast.
1: Zwei Tage nach der Landtagswahl in Sachsen-Anhalt hat die AfD damit begonnen, nach einer Mehrheit für eine Regierungsbildung zu suchen. Der vom Verfassungsschutz als rechtsextrem eingestufte Landesverband hatte die Wahl mit knapp 44% klar gewonnen. Aus Magdeburg, André Damm.
4: Man habe allen 5 in den Landtag gewählten Parteien Gesprächsangebote per Brief zukommen lassen, sagte der parlamentarische Geschäftsführer der AfD-Fraktion Rausch. Zum entscheidenden Machtfaktor könnte vor allem das Bündnis Sarah Wagenknecht werden, das als einzige Partei eine Zusammenarbeit mit der AfD bisher nicht ausschloss. Spitzenkandidatin Wittig erklärte, es geht im BSW immer um Sachthemen, um Projekte, die man gemeinsam umsetzen wolle. Selbstverständlich werde man Gespräche mit der AfD führen.
1: Bei Volkswagen in Osnabrück ist die Belegschaft heute auf einer Betriebsversammlung über die Zukunftspläne informiert worden. Klar ist seit gestern, das Werk wird verkauft. Das Land Niedersachsen übernimmt die Hallen gemeinsam mit einem Finanzinvestor. Künftig sollen dort Rüstungsgüter produziert werden. Anita Westrup in Osnabrück zu der Frage, wie die Belegschaft auf die Neuausrichtung ihres Standortes reagiert.
5: Die Stimmung bei den VW-Mitarbeitern in Osnabrück zweigeteilt. Die meisten sind an unseren Mikros wortlos vorbeigegangen, wollten keine Interviews geben. Hinter vorgehaltener Hand sagten einige, wir sind zu VW gegangen, weil wir Autos bauen wollen, nicht weil wir für die Rüstungsindustrie arbeiten wollen. Etliche hadern wohl auch mit ihrem Gewissen. Andere sprechen von einer Zwangsheirat. Andere wiederum meinen, ob jetzt Cabrios oder Militärfahrzeuge, Hauptsache es geht weiter hier in Osnabrück. Kredite müssen abbezahlt werden, Familien ernährt werden.
1: Die Wahl zum Vogel des Jahres 2027 hat begonnen. Zur Auswahl stehen Kolkrabe, Kranich, Mehlschwalbe, Trauerschnäpper und Wasseramsel. Darüber kann, wer will, in den kommenden 5 Wochen abstimmen. Bei der Aktion des Landesbundes Vogel- und Naturschutz sowie beim NABU. Die Kandidaten repräsentieren laut den Verbänden die Vielfalt der Vogelwelt und die Bedürfnisse der Tiere. Das waren die Nachrichten.
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0: Um 14 Uhr mit Klaas Christoffersen. Nach einer Serie von Angriffen auf das deutsche Stromnetz hat die Polizei einen Tatverdächtigen gefasst. Bei ihm handelt es sich um den 48-Jährigen, nachdem die Behörden schon seit Tagen fahnden. Aus der NDR-Nachrichtenredaktion Hauke Schelling.
1: Laut Polizei fiel der Mann den Beamten in der Nähe des Kraftwerks Weißweiler in Nordrhein-Westfalen auf. Bei seiner Festnahme habe er Sprengmittel bei sich getragen. Gestern hatte die Polizei bereits in der Nähe des Festnahmeortes Abschussvorrichtungen an einer Hochspannungsleitung gefunden. Mit ähnlichen Mitteln soll der 48-Jährige zuletzt Sabotageakte an Umspannwerken und Stromleitungen in NRW, Brandenburg und Sachsen durchgeführt haben. In Bekennerschreiben, die er verfasst haben soll, wurden die Angriffe mit dem Kampf gegen fossile Brennstoffe begründet. In allen drei betroffenen Bundesländern wird noch Braunkohle abgebaut und verstromt.
0: Jeder dritte Jugendliche in Deutschland hat große Probleme beim Rechnen und Lesen. Das zeigt die neueste PISA-Studie, für die in verschiedenen Ländern tausende Schülerinnen und Schüler im Alter von 15 Jahren getestet wurden. In Deutschland fallen die Ergebnisse in allen Fachbereichen Naturwissenschaften, Lesen und Mathematik so schlecht aus wie noch nie seit Beginn der Studie vor 25 Jahren. Ein Abwärtstrend zeigt sich vor allem bei der Lesekompetenz von Jugendlichen und das nicht nur in Deutschland, sondern in allen Ländern, sagt der Co-Autor der PISA-Studie Francesco Avisati.
2: Junge Leute lassen sich leichter in Irre führen, weil sie zu hastig lesen. Insbesondere bei längeren Texten investieren sie weniger Zeit und Aufmerksamkeit als erforderlich. Sie überfliegen es statt zu verstehen. Sie antworten schnell, aber falsch. Das ist nicht nur ein Problem für die Schule, es ist ein Problem für die Gesellschaft. In einer Welt voller Fehlinformation und Desinformation ist sorgfältiges Lesen keine schulische Nebensache.
0: Der Co-Autor der neuen PISA-Studie Francesco Avisati. Bundesfinanzminister Klingbeil hat im Bundestag den Etat für 2027 vorgestellt. Dabei sprach er von herausfordernden Zeiten, die neue Schulden in Milliardenhöhe notwendig machten. Aus Berlin, Jan Zimmermann.
3: Sein Haushalt für das nächste Jahr sei eine deutliche Antwort auf die Probleme des Landes und die Krisen in der Welt, wie der Krieg im Iran und in der Ukraine. Dafür seien Investitionen, zum Beispiel in erneuerbare Energien, Verkehrswege und in die Sicherheit nötig. So sieht Klingbeils Haushaltsentwurf Ausgaben in Höhe von mehr als 555 Milliarden Euro vor, 6% mehr als in diesem Jahr. Der SPD-Minister verteidigt dabei die hohe Schuldenaufnahme. Die Nettokreditaufnahme für das nächste Jahr und die schuldenbasierten Sondervermögen für Infrastruktur und Klimaschutz sowie für die Bundeswehr ergeben zusammen rund 200 Milliarden Euro neue Schulden. Die Oppositionsparteien kritisieren Klingbeils Haushaltsentwurf. Für die AfD sind die Ausgaben zu hoch. Für die Grünen fehlen Investitionen in Klimaschutz und Klimaanpassung. Die Linke fordert weniger Geld für die Verteidigung und mehr Entlastungen für die Bürger.
0: Die israelische Justiz hat einen Eilantrag gegen ein umstrittenes Siedlungsprojekt im Westjordanland zurückgewiesen. Mit dem Eilantrag wollten mehrere Menschenrechtsorganisationen bewirken, dass eine Ausschreibung für den Bau von mehr als 1200 Wohneinheiten östlich von Jerusalem ausgesetzt wird. Das sogenannte E1-Projekt war im vergangenen Jahr genehmigt worden. Kritiker warnen, es drohe die territoriale Verbindung zwischen dem Norden und Süden des Westjordanlands zu zerschneiden. Damit würden die Aussichten auf einen lebensfähigen palästinensischen Staat zusätzlich geschmälert. In Schleswig-Holstein gibt es für Fahrgäste des ÖPNV massive Einschränkungen. Bis morgen Abend fahren so gut wie keine Busse. Grund ist ein zweitägiger Warnstreik. Die Unternehmen informieren auf ihren Homepages über den eingeschränkten Streikfahrplan. Aus Kiel, Christian Nagel.
4: Vom Warnstreik konkret betroffen sind laut Gewerkschaft die KVG in Kiel, der Stadtverkehr Lübeck, Aktivbus in Flensburg, die SWN-Busse in Neumünster und die Verkehrsbetriebe Kreis Plön, kurz VKP. Bis zum Betriebsschluss am Mittwochabend sind die Beschäftigten aufgerufen, nicht zu arbeiten, um den Druck in zwei Tarifkonflikten zu erhöhen. Für beide Tarifbereiche fordert Verdi 6,5% mehr Geld und eine jährliche Sonderzahlung von 650 Euro nur für Gewerkschaftsmitglieder.
0: Das waren die Nachrichten.
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7: Das Wetter im Nordwesten.
8: Aktuell ist es bedeckt bei 21 Grad, unsere Höchsttemperatur auch für heute. Es soll über den Tag noch bewölkt bleiben und eher weniger die Sonne scheinen. Tagsüber kann es auch vereinzelt zu leichten Regenschauern kommen und gegen Abend erwarten wir dann noch den Regen. Heute nachts ist es dann wieder trocken und die Temperaturen sinken auf die um die 14 Grad. Morgen sieht es dann etwas anders aus, da ist es wechselnd bewölkt. Nachmittags auch etwas regnerisch bei maximal 17 Grad.
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8: Auf unseren Fernstraßen in Oldenburg auf der A28 Oldenburg Richtung Bremen liegen zwischen Oldenburg und Marschweg und der Kreuz Oldenburg Ost Gegenstände auf der Fahrbahn, also bitte Achtung. In unserem Stadtgebiet in Oldenburg ist die Donnerschwerstraße zwischen der Tarstschupperstraße und der Karlstraße gesperrt, einschließlich bis zum 11.09. Zusätzlich ist die Donnerschwerstraße nun auch zwischen dem Großen Kuhlenweg und der Butt-Jadinger Straße einschließlich der Auf- und Abfahrten der Nordtangente gesperrt. Die Peterstraße ist auf der Höhe Hausnummer 41 gesperrt. Zu unseren Dauerbaustellen, die weiterhin in der Trebeker Tredde, Alexanderstraße, Tierbrittstraße und der Ziegerhofstraße liegen. Kommen Sie gut und sicher durch den Verkehr hier bei Lokalsender Oldenburg 1. Und wir hören nun rein in Don't Stop von den Blanks.
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8: Für Sie im Studio bei Oldenburg 1 ist heute Romy Hennig. Ich begleite Sie durch die nächste Stunde und wir starten mit dem Song Don't Stop von den Blanks.

0: Oldenburg gegen Rassismus hat auch in diesem Jahr wieder ein Soli-Fest auf dem Kulturplatz hinter der Kulturetage organisiert. Uli Bernstorff war für uns dabei.
1: Wechselhaftes Wetter war angekündigt. Deshalb verlegten die Veranstalter Teile des Programms in die Halle der Kulturetage. Die georgische Künstlerin Kolibrina eröffnete mit ihrer Performance das Soli-Fest. Zu den Initiativen, die sich vorstellten, gehörte auch die gegen die diskriminierende Bezahlkarte für geflüchtete Menschen. Hier konnten Gutscheine gegen Bargeld getauscht werden. Für das leibliche Wohl war wegen zahlreicher Spenden gesorgt. Die FemBib präsentierte die gemütliche Cozy Book Corner im Container auf dem Platz. Ursprünglich machte das Solidaritätsfest auf die Opfer des rassistischen Anschlags in Hanau aufmerksam. Inzwischen haben die Initiatoren das Spektrum erweitert.
2: Wir haben unser Schwerpunktthema gewechselt vom letzten Jahr, weil wir finden, dass wir Rassismus im Ganzen betrachten müssen und halt verschiedene Initiativen in Oldenburg auch eine Bühne geben müssen, um halt auch wieder Raum für neue Ideen und neue Aktionen zu schaffen, um halt auch, aber auch als Gemeinschaft in dieser Stadt weiter zusammenzuwachsen,
1: sagt Steven Haselow. Wieder werden auf dem Soli-Fest Spenden gesammelt. In diesem Jahr für die Antidiskriminierungsstelle der interkulturellen Arbeitsstelle IBIS, der die Fördergelder gestrichen wurde. Und für die Online-Beratungsstelle Penager, erklärt Gilda Kardas von United Against Racism.
3: Penager unterstützen wir seit Jahren. In Oldenburg gestartetes wichtiges ehrenamtliches Projekt und jetzt eine der größten Online-Beratungsstellen für Geflüchtete, mehrsprachig, zugänglich und solidarisch.
1: Die Halle der Kulturetage füllt sich, als die Berliner Autorin und Journalistin Alice Hastas angekündigt wird. Sie liest aus ihrem neuen Buch Anti-Opfer, warum wir Verletzlichkeit verachten. Es folgten noch weitere Konzerte und eine Filmvorstellung. Die antirassistische Szene in Oldenburg bleibt lebendig, will aber noch mehr.
3: Für die Zukunft wünschen wir uns mehr Soli-Feste, mehr antirassistische, sichtbare Arbeit in Oldenburg. Wir sind viele, wir können viel schaffen, aber wir müssen dranbleiben. Da gehen besonders die Grüße raus an die Initiative Gerechtigkeit für Lorenz, die unsere weitere Unterstützung dringend brauchen. Der Platz ist voll, aber es geht immer noch voller. Das Spendenglas wird voll, aber es geht noch voller. Also freuen wir uns, wenn konstant gespendet wird und auch neue Formate passieren rund um das Soli-Fest in Oldenburg.
1: Und so wird es auch im kommenden Jahr wieder ein Solidaritätsfest auf dem Kulturplatz geben.
0: Uli Bernstorff über das Soli-Fest Oldenburg gegen Rassismus auf dem Kulturplatz hinter der Kulturetage im Bahnhofsviertel. Nach Angaben der Organisatoren wurden an dem Tag rund 3000 Euro Spenden für die Beratungsstelle für Geflüchtete, Penager und die Antidiskriminierungsberatung beim Verein IBIS gesammelt.

Und der heutige Song des Tages lautet Tough Luck When You Don't Call von Boy Hasha. Der Song ist Ende August erschienen und gehört zum neuen Album Get Mean. In dem Song geht es um Herzschmerz, Trennung und Neuanfang. Und das Album entstand auf Reisen quer durch die USA, Mexiko, Italien und spiegelt diese emotionale Entwurzelung wider. Und jetzt hören wir einmal gemeinsam rein.

0: Es ist 14.30 Uhr, das heißt, es ist wieder Zeit für unsere Nokar-Nachrichten mit Lilly Hausam.
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3: Heute um 17 Uhr tagt der Ausschuss für Integration und Migration im Sitzungssaal der Alten Flavor. Auf der Tagesordnung stehen unter anderem die Einwohnerfragestunde, ein Bericht zu aktuellen Zahlen zum Unterbringen von AsylbewerberInnen sowie Anträge der Fraktionen, Gruppen, Rats- und Ausschussmitglieder. Heute findet eine Informationsveranstaltung für die anstehende Wahl des Beirats für Menschen mit Behinderung statt. Der Beirat bringt konkrete Verbesserungsvorschläge in die politische Beratung ein und macht auf Barrieren aufmerksam. Die Informationsveranstaltung beginnt heute ab 17.30 Uhr im LZO-Forum der Volkshochschule. Gestern hat der Stadtrat den Weg für ein neues rund 8,6 Hektar großes Wohnquartier im Oldenburger Norden freigemacht. Nördlich des Eeskamms und östlich der Südbeke sollen in den kommenden Jahren mindestens 110 Wohneinheiten entstehen. Neben einer Mischung aus Mehrfamilien-, Reihen-, Doppel- und Einfamilienhäusern sind auch großzügige Grün- und Freiflächen geplant.
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0: Aktuell ist es bedeckt bei 21 Grad und das ist auch unsere Höchsttemperatur für heute. Es bleibt weiterhin bewölkt und die Sonne ist wenig zu sehen. Deshalb kann es auch tagsüber vereinzelt zu leichten Regenschauern kommen. Gegen Abend erwarten wir dann auf jeden Fall mit dem Regen. Nachts soll es dann trocken bleiben und die Temperaturen sinken auf die 14 Grad. Morgen ist es dann wechselnd bewölkt, nachmittags wieder regnerisch und die Höchsttemperatur liegt bei maximal 17 Grad.
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0: Auf der A28 Oldenburg Richtung Bremen liegen Gegenstände zwischen Oldenburg-Marschweg und Kreuz Oldenburg-Ost auf der Straße. Zu unserem Stadtgebiet: die Donnerschwerstraße ist zwischen der Tarstrupper Straße und der Karlstraße gesperrt. Zusätzlich ist die Donnerschwerstraße nun auch zwischen dem Großen Kuhlenweg und der Budjadinger Straße einschließlich der Auf- und Abfahrten der Nordtangente gesperrt. Die Peterstraße ist auf der Höhe der Hausnummer 41 gesperrt. Unsere Dauerbaustellen: es wird weiter in der Triebeker-Tredde, Alexanderstraße, Tierbrittstraße und Ziegelhofstraße gebaut. Kommen Sie sicher und gut durch den Verkehr hier bei Lokalsender Oldenburg 1. Wir hören rein mit Pieptoe von 01099.

Wer am Freitag noch nicht genügend eingekauft hat, kann doch einfach mal nach Kreienbrück schauen. Wer am Freitag noch nichts vorhat, kann bei der Schnippeldisco in Kreienbrück mitmachen. Es wird gemeinsam gerettetes Obst und Gemüse und Brot vorbereitet und daraus anschließend ein Essen gemacht. Dazu gibt es Musik, ein kleines Programm und die Teilnahme ist kostenlos. Wer Lust hat, kann einfach vorbeikommen und mitmachen. Die Schnippeldisco startet am Freitag um 15 Uhr auf dem kleinen Klingenbergplatz in Kreienbrück.

Veranstaltungstipps. Nach 20 Jahren tritt die Underground-Punk-Band McLusky mit ihrem neuesten Album in Bremen auf. Mit ihren bissigen Texten und chaotischen Live-Shows ist die Band schon früher bei Fans und Kritikern sehr beliebt gewesen. Das Konzert beginnt um 20 Uhr im Lagerhaus Bremen. Im Kinoladen läuft heute um 19.30 Uhr der iranische Film Potschki, der Briefträger. Er ist eine freie Adaption von Georg Büchners Stück Wojtek und wurde von Regisseur Darius Merchoui an die iranischen Verhältnisse angepasst. Potschki wechselt zwischen realistischer Beschreibung und satirischer Zugspitzung der iranischen Gesellschaft zur Zeit des Schah-Regimes. Der Film ist in Originalton mit englischen Untertiteln verfügbar. Mit dem Klima-Pop-Up bringt die Stadt Oldenburg ihre Angebote zu den Menschen in die Stadtteile. Bloerfelde-Eversen beginnt für die nächsten 2 Wochen. Entsteht hier ein offener Treffpunkt mit Programmen zum Klimaschutz und Nachhaltigkeit. Mehr Informationen sind auf der Webseite und des Klimaportals der Stadt Oldenburg verfügbar.

0: Und das war's auch schon fast mit unserer heutigen Sendung Mixtur hier bei Oldenburg 1 mit mir, Romy Hennig. Ich wünsche Ihnen noch einen schönen Nachmittag. Weiter geht's gleich mit der Sendung am Nachmittag zusammen mit Lilly Hausam.
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1: Um 15 Uhr mit Astrid Fietz. Nach den Sabotageakten auf die Stromversorgung in mehreren Bundesländern ist ein Tatverdächtiger gefasst worden. Wie Staatsanwaltschaft und Polizei Köln mitteilten, wurde der 48-Jährige heute Vormittag in der Nähe des Kraftwerks Weißweiler bei Aachen gefasst. Nach ihm war tagelang gefahndet worden. Aus Berlin, Katharina Trümper.
2: Er soll bei seiner Festnahme Sprengmittel dabei gehabt haben, aber keinen Widerstand geleistet haben. Polizisten fanden in der Nähe ein Zelt im Unterholz, in dem weitere Sprengladungen sichergestellt wurden. Der 48-jährige Mann aus Nordrhein-Westfalen steht im Verdacht, mit Spreng- und Brandvorrichtungen versucht zu haben, die Stromversorgung zu unterbrechen. Vor einer Woche waren solche Vorrichtungen an einem Umspannwerk unweit des Kohlekraftwerks Jänschwalde im Süden Brandenburgs gefunden worden. Am selben Tag wurde auch in Nordrhein-Westfalen ein ähnlicher Sabotageakt aufgedeckt. Danach kam es zu weiteren Vorfällen, darunter auch in Sachsen. Zu der Sabotageserie gibt es Bekennerschreiben, die die Ermittler dem Tatverdächtigen zuordnen. Darin begründet er die Angriffe auf das Stromnetz mit dem Kampf gegen fossile Energien.
1: In der aktuellen PISA-Studie haben die 15-jährigen Schülerinnen und Schüler in Deutschland historisch schwach abgeschnitten. Getestet wurde, wie gut sie ihr Wissen anwenden können, zum Beispiel beim Rechnen oder Lesen. Das Ergebnis: in allen Fachbereichen lagen sie noch unter dem Niveau der ersten Tests vor 25 Jahren. Aus Berlin, Juliane Kowalik.
3: Der stärkste Abwärtstrend besteht beim Lesen. Jugendliche können immer schlechter längere Texte verstehen, weil sie nur überfliegen, anstatt zu erfassen. Rund ein Fünftel der Jugendlichen hat in den Bereichen Mathematik, Lesen und Naturwissenschaften keine ausreichende Basiskompetenz. Seit 10 Jahren ist dieser Rückgang auch in anderen Ländern zu spüren. Allerdings haben Länder wie Singapur, Kanada und Estland diesen Trend besser abfedern können. Besonders beunruhigend ist die gestiegene Chancenungleichheit in Deutschland. Noch nie waren die Bildungserfolge von Jugendlichen so stark vom sozioökonomischen Status der Familie abhängig wie jetzt. Bundesbildungsministerin Prien kündigte Maßnahmen an, um diesen negativen Entwicklungen weiter entgegenzutreten. Dazu gehören verpflichtende Sprachförderung schon im Kita-Alter und die gezielte Unterstützung von Brennpunktschulen.
1: Bundesfinanzminister Klingbeil hat im Bundestag die hohe Schuldenaufnahme des Bundes im kommenden Jahr verteidigt. Die Sicherung des Sozialstaats und die Stärkung der Landesverteidigung machten neue Kredite notwendig, so der SPD-Politiker zu Beginn der Haushaltsberatungen. Die Ausgaben des Bundes stiegen gemäß dem Entwurf um 6% auf 555 Milliarden Euro. Davon werden 118 Milliarden Euro über Kredite finanziert. Hinzu kommen schuldenfinanzierte Ausgaben des Sonderprogramms für Straßen und Schienenbau sowie für Verteidigung von rund 90 Milliarden. Die Oppositionsparteien kritisieren, die Regierung führe Deutschland in eine Schuldenfalle. Die Zahl der Opfer von Streubomben ist im vergangenen Jahr deutlich gestiegen. Wie aus dem heute veröffentlichten Streubombenmonitor hervorgeht, wurden 2025 mehr als 1000 Menschen durch die international geächteten Waffen verletzt oder getötet. Mehr als dreimal so viele wie im Jahr davor. Die überwältigende Mehrheit der Opfer sind demnach Zivilisten. Der große Anstieg ergibt sich der Studie zufolge aus dem Ukraine-Krieg. Zwar nutze Russland schon seit Beginn der Invasion Streubomben, allerdings sei der Beschuss vor allem von dicht besiedelten Gebieten inzwischen massiver geworden. Häfen, Stromnetze und Energieanlagen sollen in Schleswig-Holstein besser vor Sabotage oder Spionage geschützt werden. Die Landesregierung hat deshalb heute mit Betreibern kritischer Infrastruktur beraten. Aus Kiel, Tobias Gellert.
4: Drohnen über Häfen, mögliche Spionage an Energieanlagen, Angriffe im Cyberraum. Die Sicherheitslage für diese sogenannte kritische Infrastruktur hat sich verändert. Schleswig-Holstein hat sie deshalb von abstrakt auf hoch heraufgestuft. Das Land will nun ein gemeinsames Lagebild aufbauen. Betreiber kritischer Infrastruktur sollen Vorfälle über eine Plattform melden und sich vertraulich mit den Behörden austauschen können. Daraus sollen Polizei und Betreiber konkrete Schutzmaßnahmen ableiten. Besonders im Blick die Drohnenabwehr. Mobile Teams gibt es bereits. Künftig soll die Polizei auch Unterwasserdrohnen einsetzen können, kündigte Innenministerin Finke an. Zudem will die Landesregierung laut Ministerpräsident Günther prüfen, welche gesetzlichen Befugnisse erweitert werden müssen.
1: Das waren die Nachrichten.
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6: Das Wetter im Nordwesten.
5: Aktuell ist es hier bei uns in Oldenburg etwas bedeckt bei 21 Grad. Und mit diesen 21 Grad haben wir die Höchsttemperaturen für heute auch schon erreicht. Im Verlauf des Nachmittags bleibt es bewölkt und gegen Abend können wir auch mit Regen rechnen. In der Nacht soll es dann überwiegend trocken bleiben und die Temperaturen sinken auf 14 Grad herab. Morgen bleibt es ebenfalls wechselnd bewölkt und gegen Nachmittag wird es dann regnerisch, das Ganze bei maximal 17 Grad.
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5: Nichts los auf den Fernstraßen, deshalb schauen wir direkt in unser Oldenburger Stadtgebiet. Dort ist die Donnerschwer Straße zwischen der Tastrupper Straße und der Karlstraße gesperrt. Zusätzlich ist die Donnerschwer Straße auch zwischen dem Großen Kuhlenweg und der Budjadinger Straße einschließlich der Auf- und Abfahrten der Nordtangente gesperrt. Außerdem ist auch die Peterstraße auf Höhe der Hausnummer 41 gesperrt. Und natürlich haben wir auch noch unsere Dauerbaustellen, die befinden sich in der Twilbeker Tredde, der Alexanderstraße, der Tirpitzstraße und in der Ziegelhofstraße. Das war's mit dem Verkehr. Kommen Sie gut und sicher an Ihr Ziel hier mit Oldenburg 1. Wir starten in den Nachmittag und für Sie im Studio ist für die nächsten 3 Stunden Lili Hausam.

0: Stoff- und Nähmaschine statt Stift und Papier. Die ehemalige Stipendiatin des Horst-Janzen-Museums ist mit ihren Werken zurück in Oldenburg. Christine Keller hat mit ihr über die Nähtechnik in Bezug auf Horst-Janzen sowie die Ausstellung gesprochen.
1: Fake News im Internet, künstliche Intelligenz und Bilder, bei denen man kaum noch weiß, ist das echt oder generiert. Genau darum geht es unter anderem in einer außergewöhnlichen Ausstellung im Horst-Janssen-Museum What is the Truth and Where Did It Go? Zu Gast im Studio ist die Künstlerin Andrea Ziegler, die dafür gesorgt hat, dass im Museum aktuell Nadel und Faden auf Horst-Janssens Zeichnungen treffen. Schön, dass Sie bei uns sind, Frau Ziegler.
2: Hallo.
1: Hallo. Wenn man an Handwerk denkt, fallen einem meistens Hobelspäne, Holz, Metall oder man denkt auch an Baustellen, etwas weniger an eine ratternde Nähmaschine. Sie nutzen dieses Werkzeug aber seit Jahren als eine Art Zeichenstift. Für alle, die jetzt im Radio sitzen und sich das bildlich vorstellen, wie zeichnet man denn mit einer Nähmaschine auf Stoff?
2: Das ist eigentlich ganz einfach. Also ich meine, ich habe, wie ich das angefangen habe, so als Experiment mal während des Studiums, habe ich so eine ganz handelsübliche, billige Plastiknähmaschine gehabt und habe dann einfach gedacht, so ich mache jetzt irgendwie eine Zeichnung, um quasi das einfach mal auszuprobieren. Ich habe jetzt aber immer so eine alte Nähmaschine, also so eine sehr alte aus Gusseisen, schon elektrisch, kann man immer wieder den Motor austauschen. Das Wichtigste ist nur, dass man den Transporteur versenkt. Und dann kann man eigentlich ganz normal das hin und her schieben. Also es ist mit ein bisschen Übung leichter, als man denkt.
1: Genau, mit dem Transporteur kann man das dann navigieren, ob das selber quasi fährt oder ob man das mit der Hand navigiert.
2: Wenn man quasi ein bisschen Übung hat oder so, geht es eigentlich ganz einfach. Es machen nur viele nicht, weil es halt so weit weg ist von Fertigung, also von Kleidung, Fertigungstechnik. Genau, und dann aber, ja, einfach zeichnen mit der Nähmaschine.
1: Also das klingt auf jeden Fall nach extrem viel Fingerspitzengefühl, das man dafür schon braucht.
2: Fuß braucht man auch Gefühl, weil man ja das Pedal unten
1: genau,
2: hat.
1: Genau, man hat ja auch das Pedal drunter, ja. Und diese Technik trifft jetzt auf Horst Janssen. Seine Bilder kennt man ja vor allem als Bleistiftstriche und darunter liegen oft handschriftliche Notizen im Hintergrund. Wie kam es zu der Idee, diese eher zarten Zeichnungen dann mit der Nähmaschine nachzuerzählen?
2: Also ich meine, das ist so meine einzige Technik, die ich mache. Ich habe schon viele Techniken im Studium und so gelernt, aber es ist eigentlich seit sehr vielen Jahren eigentlich das Einzige, was ich mache. Deswegen ist es immer logisch für mich, das zu nähen. Ich finde es ganz lustig, weil Horst Janssen ist ja in der Lerchenstraße aufgewachsen in einem Schneiderhaushalt. Sein Großvater war Schneidermeister und seine Mutter ja auch. Deswegen ist ihm ja die Nähmaschine eigentlich nicht fern, aber er hat es scheinbar selber nie ausprobiert. Bei mir ist es ja ganz praktisch, weil ich habe ja immer zwei Seiten. Also jeder, der mal mit einer Nähmaschine gearbeitet hat, weiß, dass da Ober- und Unterfaden ist. Und man kann natürlich dann den Oberfaden anders, also quasi verschiedene Farben. Schon hat man zwei Bilder eigentlich in verschiedener Farbigkeit, aber man kann dann natürlich auch mit falscher Fadenspannung und alles das noch ein bisschen anders machen. Oder dann mit anderen Teilen, die man hinten drauf setzt. Und das ist ja irgendwie auch ein bisschen Kern der Ausstellung, dass es so zwei Seiten oder es ist Oberfläche und Tiefe so gibt. Und das ist auch ja ein Kernthema von Horst Janssen. Also es geht ja sehr viel um Szenen in der Ausstellung und man hat dann so eine Vorderseite, aber dann geht man nach hinten und sieht nochmal eine andere. Also da ist schon ein kleiner Überraschungsmoment eigentlich dabei.
1: Das Ergebnis von diesem Nähen mit Horst Janssen zusammenzubringen, das sieht man ja auch auf dem Ausstellungsplakat. Und da sieht man das Werk Transhumanism, ein Gesicht, das nach unten hin so in lauter bunte, offene Fäden sich auflöst. Wenn ich davor stehe, leuchten diese Fäden auf diesem tiefschwarzen Stoff sehr knallig. Mich persönlich hat das ein bisschen an einen Comic erinnert. Das kommt ja auch aus Horst Janssens Kunst, dass es so was Morbides hat, fast wie so ein Röntgenbild oder so ein Computertomograph, dass man quasi so anatomisch in den Körper reinschauen kann. Wollen Sie bewusst diesen knalligen Kontrast zu Janssens eher dunklen Bildern schaffen?
2: Ja, es ist eigentlich immer auch Teil von meinem Stil irgendwie. Ich frage mich selber immer, warum ich so bunt arbeite. Und das ist natürlich auf dem schwarzen Stoff ist es immer sehr schön, wenn es sehr kontrastreich ist. Ich finde es ganz lustig mit dem Comic, weil ich habe eigentlich bei einer Comiczeichnerin auch studiert, also bei Anke Feuchtenberger, die aber sehr eigentlich nur schwarz-weiß arbeitet. Ich finde es immer ganz interessant, weil das ja ein Motiv ist, was irgendwie schön aussieht. Aber wenn man es sich anguckt, ist es ja eigentlich irgendwie sehr morbide oder irgendwie unheimlich oder wenn das so alles aufreißt und dann sind da so komische Kabel und Fäden und so teilweise so ganz stilisierte so Computerplatinen und das finde ich eigentlich immer auch ganz gut, weil es auch so ein zweiter Blick so ist. Könnte blumenartig oder irgendwie sowas sein und dann sieht man so, das sind ja irgendwie so komische Kabel, die aus einem Menschen rauskommen. Der Mensch hat auch keine Menschenfarbe, also ist ja kein natürlicher Hautton.
1: Genau, also das war mir auch aufgefallen, dass da so Platinen hinter sind. Das ist ja im Original bei Horst Janssen auch nicht so. Also vom Rattern der Nähmaschine bis zur großen Frage, was Wahrheit heute noch bedeutet und Menschlichkeit. Erstmal einen ganz herzlichen Dank für das spannende Gespräch mit Ihnen, Andrea Ziegler. Die Ausstellung What is the Truth and Where Did It Go läuft noch bis zum 8. November im Horst-Janssen-Museum hier in Oldenburg.
0: Das war Christine Keller im Interview mit Andrea Ziegler. Im Rahmen der Ausstellung findet zudem am 15. das erste Tribünengespräch mit Investigativjournalistin und Faktencheckerin Alice Echtermann statt. Das Thema Fakten verteidigen, wie geht das? Weitere Infos dazu finden Sie auf der Website des Horst-Janssen-Museums.

0: Es ist 15:30 und somit Zeit für unsere Oldenburg-Lokalnachrichten. Die hat nun live aus dem Studio Romy Hennig für Sie.
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3: Das städtische Kulturbüro hat eine Informationsvitrine am Kulturzentrum Rennplatz aufgestellt, die über die Geschichte der lettischen Kolonie am Stadtteil Umstede und den Pastor Paulus Urze Auskunft geben soll. Nach Ende des Zweiten Weltkriegs entstand auf dem Rennplatz in Umstede die größte lettische Kolonie in der Bundesrepublik Deutschland. Nachdem Paulus Urze das Veramt der lettischen Gemeinde 1955 übernahm, leitete er weitreichende Veränderungen ein, die die Lebensbedingungen dort deutlich verbesserten. An dieses sozialgesellschaftliche Engagement soll die neue Vitrine nun angemessen erinnern. Heute findet eine Informationsveranstaltung für die anstehende Wahl des Beirats für Menschen mit Behinderungen statt. Der Beirat bringt konkrete Verbesserungsvorschläge in die politische Beratung ein und macht auf Barrieren aufmerksam. Die Info- und Veranstaltung beginnt heute ab 17.30 Uhr im LZO-Forum der Volkshochschule. Gestern hat der Stadtrat den Weg für ein neues, rund 8,6 Hektar großes Wohnquartier in Oldenburger Norden freigemacht. Nördlich des S-Kamp und östlich der Südbecke sollen in den kommenden Jahren mindestens 110 Wohneinheiten entstehen. Neben einer Mischung aus Mehrfamilienreihen, Doppel- und Einfamilienhäusern sind auch großzügige Grün- und Freiflächen geplant.
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0: Aktuell ist es relativ bedeckt hier bei uns in Oldenburg und die Sonne schaut nur vereinzelt heraus. Das soll am Nachmittag auch so bleiben und gegen Abend können wir dann auch mit Regen rechnen. In der Nacht soll es dann überwiegend trocken bleiben und die Temperaturen sinken auf um die 14 Grad herab. Morgen soll es dann ebenfalls wechselnd bewölkt weitergehen und gegen Nachmittag wird es dann regnerisch, das Ganze bei maximal 17 Grad.
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0: Vorsicht auf der A28 leer Richtung Oldenburg. Dort ist zwischen Neunkruge und Oldenburg-Wechleu Gefahr durch Gegenstände auf der Fahrbahn. Fahren Sie hier also bitte besonders vorsichtig. Schauen wir weiter in unser Stadtgebiet. Dort ist die Donnerschwerstraße zwischen der Tastrupper Straße und der Karlstraße gesperrt. Außerdem ist die Donnerschwerstraße auch zwischen dem Großen Kuhlenweg und der Butjadinger Straße einschließlich der Auf- und Abfahrten der Nordtangente gesperrt.

Und auch die Petersstraße ist auf Höhe der Hausnummer 41 gesperrt. Dann haben wir natürlich noch unsere Dauerbaustellen, die befinden sich in der Twilbeker Tredde, der Alexanderstraße, der Tirpitzstraße und in der Ziegelhofstraße. Das war's auch schon mit dem Verkehr. Kommen Sie gut und sicher an Ihr Ziel hier mit Ihrem Lokalsender Oldenburg 1.

Lost Weekend ist das dritte Album der amerikanischen Songschreiberin Phoebe Bridgers und unser Album der Woche. Die Musikerin aus Kalifornien gilt seit Jahren schon als eines der größten musikalischen Talente im Bereich Folk und Indie-Pop. Nachdem sie in Los Angeles an der Musikhochschule Jazzgesang studiert hatte, veröffentlichte sie 2017 ihr erstes Album Stranger in the Alps und vor 4 Jahren erschien dann mit Punisher ihr Album Nummer 2. Neben ihrer Solo-Karriere ist Bridgers auch Teil der sehr erfolgreichen Indie-Girl-Group Boy Genius, in der sie mit Julian Baker und Lucy Dacos zusammenspielt. Das neue Album hat sie wie schon die beiden Platten zuvor gemeinsam mit Ethan Kruska und Tony Berg produziert. Letzter ist schon seit Jahrzehnten im Geschäft und hat unter anderem Platten von Amy Mann, Lord, The National und Sober betreut. Zusätzliche Unterstützung kam für dieses Album noch vom Star-Produzenten Jack Antonoff, der vor allem für seine langjährige Zusammenarbeit mit Lana Del Rey und Taylor Swift bekannt ist. Phoebe Bridgers Lieder untersuchen auf eine sehr poetische Art und Weise das menschliche Zusammenspiel zwischen Liebe, Macht, Gesellschaftsfragen und Kommunikation, wobei persönliche Geschichten und universale Themen in düstere bis zerbrechliche amerikanische Song- und Bildwelten übersetzt werden. Gäste auf den Alben sind unter anderem der britische Industrial-Gitarrist Justin Broderick von der Band Godflesh, der Sänger Cameron Winter von der US-Indie-Rock-Band Geese, der amerikanische Songwriter und Soundtrack-Komponist Alex G und ihre Boy-Genius-KollegInnen Lucy Dacos und Julian Baker. Hören wir nun einmal in einen Song von Phoebe Bridgers hinein. Hier ist sie mit Can't Wait.

Das war Phoebe Bridgers mit Can't Wait. Ihr Album Lost Weekend ist unser Album der Woche. Die Oldenburg 1 Musikredaktion meint, Phoebe Bridgers erweitert auf ihrem dritten Album ihre musikalische Welt zwischen Folk, Dreampop und Indie-Rock und weitere experimentelle Facetten, zwischen laut und leise, zwischen düster und optimistisch und zwischen fokussiert und locker. Die Songs wirken diesmal noch fragmentierter als zuvor. Sie spielen oft mit Stimmungswechseln oder zerfallen gar in ambientartige Soundscapes. Die gesamte Vielschichtigkeit ihres musikalischen Kosmos erschließt sich auch diesmal vor allem erst nach mehrmaligem Hören des Albums. Lost Weekend von Phoebe Bridgers ist am 14. August erschienen.

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1: Veranstaltungstipps. Nach 20 Jahren tritt die Underground-Punk-Band McLusky mit ihrem neuesten Album in Bremen auf. Mit ihren bissigen Texten und chaotischen Live-Shows ist die Band schon früher bei Fans und Kritikern sehr beliebt gewesen. Das Konzert beginnt um 20 Uhr im Lagerhaus in Bremen. Mit dem Klimapop-Up bringt die Stadt Oldenburg ihre Angebote zu den Menschen in die Stadtteile. Bloerfelde und Eversten beginnt. Für die nächsten 2 Wochen entsteht hier ein offener Treffpunkt mit Programm zum Klimaschutz und Nachhaltigkeit. Mehr Informationen sind auf der Webseite des Klimaportals der Stadt Oldenburg verfügbar. Im Kinoladen läuft heute um 19:30 der iranische Film Postchi. Der Briefträger. Er ist eine freie Adaption von George Büchners Stück Wojzeck und wurde von Regisseur Dariush Mershoui an die iranische Verhältnisse angepasst. Postchi wechselt zwischen realistischer Beschreibung und satirischer Zuspitzung der iranischen Gesellschaft zur Zeit des Schah-Regimes. Der Film ist in Originalton im Englischen mit englischen Untertiteln verfügbar und läuft im Kinoladen heute um 19:30 Uhr.

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1: Um 16 Uhr mit Astrid Fietz. In der aktuellen PISA-Studie haben die 15-jährigen Schülerinnen und Schüler in Deutschland historisch schwach abgeschnitten. Getestet wurde, wie gut sie ihr Wissen anwenden können, zum Beispiel beim Rechnen oder Lesen. Das Ergebnis: in allen Fachbereichen lagen sie noch unter dem Niveau der ersten Tests vor 25 Jahren. Aus Berlin, Juliane Kowolik.
2: Der stärkste Abwärtstrend besteht beim Lesen. Jugendliche können immer schlechter längere Texte verstehen, weil sie nur überfliegen, anstatt zu erfassen. Rund ein Fünftel der Jugendlichen hat in den Bereichen Mathematik, Lesen und Naturwissenschaften keine ausreichende Basiskompetenz. Seit 10 Jahren ist dieser Rückgang auch in anderen Ländern zu spüren. Allerdings haben Länder wie Singapur, Kanada und Estland diesen Trend besser abfedern können. Besonders beunruhigend ist die gestiegene Chancenungleichheit in Deutschland. Noch nie waren die Bildungserfolge von Jugendlichen so stark vom sozioökonomischen Status der Familie abhängig wie jetzt. Bundesbildungsministerin Prien kündigte Maßnahmen an, um diesen negativen Entwicklungen weiter entgegenzutreten. Dazu gehören verpflichtende Sprachförderung schon im Kita-Alter und die gezielte Unterstützung von Brennpunktschulen.
1: Nach den Sabotageakten auf die Stromversorgung in mehreren Bundesländern ist ein Tatverdächtiger gefasst worden. Wie Staatsanwaltschaft und Polizei Köln mitteilten, wurde der 48-Jährige heute Vormittag in der Nähe des Kraftwerks Weißweiler bei Aachen gefasst. Nach ihm war tagelang gefahndet worden. Aus Berlin, Katharina Trümper.
3: Er soll bei seiner Festnahme Sprengmittel dabei gehabt haben, aber keinen Widerstand geleistet haben. Polizisten fanden in der Nähe ein Zelt im Unterholz, in dem weitere Sprengladungen sichergestellt wurden. Der 48-jährige Mann aus Nordrhein-Westfalen steht im Verdacht, mit Spreng- und Brandvorrichtungen versucht zu haben, die Stromversorgung zu unterbrechen. Vor einer Woche waren solche Vorrichtungen an einem Umspannwerk unweit des Kohlekraftwerks Jänschwalde im Süden Brandenburgs gefunden worden. Am selben Tag wurde auch in Nordrhein-Westfalen ein ähnlicher Sabotageakt aufgedeckt. Danach kam es zu weiteren Vorfällen, darunter auch in Sachsen. Zu der Sabotageserie gibt es Bekennerschreiben, die die Ermittler dem Tatverdächtigen zuordnen. Darin begründet er die Angriffe auf das Stromnetz mit dem Kampf gegen fossile Energien.
1: Bundesfinanzminister Klingbeil hat im Bundestag die hohe Schuldenaufnahme des Bundes im kommenden Jahr verteidigt. Die Sicherung des Sozialstaats und die Stärkung der Landesverteidigung machten neue Kredite notwendig, so der SPD-Politiker zu Beginn der Haushaltsberatungen. Die Ausgaben des Bundes stiegen gemäß dem Entwurf um 6% auf 555 Milliarden Euro. Davon werden 118 Milliarden Euro über Kredite finanziert. Hinzu kommen schuldenfinanzierte Ausgaben des Sonderprogramms für Straßen und Schienen sowie für Verteidigung von rund 90 Milliarden. Die Oppositionsparteien kritisieren, die Regierung führe Deutschland in eine Schuldenfalle. Streumunition ist international geächtet, trotzdem wird sie weiter massiv eingesetzt. Ihr Gebrauch ist im vergangenen Jahr nochmal drastisch gestiegen, wie der heute in Genf veröffentlichte Streubombenmonitor zeigt. Aus Genf, Sarah Bieker.
4: Demnach wurden 2025 weltweit mindestens 1063 Menschen durch Streubomben getötet oder verletzt. Das sind mehr als dreimal so viele wie im Jahr zuvor. 87% der Opfer seien Zivilistinnen und Zivilisten gewesen. Besonders stark betroffen die Ukraine. Hier wurden laut Streubombenmonitor mindestens 927 Opfer registriert, mehr als viermal so viele wie noch ein Jahr zuvor. Angriffe mit Streumunition gab es außerdem im Iran, Myanmar, Russland und Thailand.
1: Häfen, Stromnetze und Energieanlagen sollen in Schleswig-Holstein besser vor Sabotage, Spionage und Drohnen geschützt werden. Die Landesregierung hat deshalb heute mit Betreibern kritischer Infrastruktur beraten. Aus Kiel, Tobias Gellert.
5: Drohnen über Häfen, mögliche Spionage an Energieanlagen, Angriffe im Cyberraum. Die Sicherheitslage für diese sogenannte kritische Infrastruktur hat sich verändert. Schleswig-Holstein hat sie deshalb von abstrakt auf hoch heraufgestuft. Das Land will nun ein gemeinsames Lagebild aufbauen. Betreiber kritischer Infrastruktur sollen Vorfälle über eine Plattform melden, besonders im Blick die Drohnenabwehr. Mobile Teams gibt es bereits. Künftig soll die Polizei auch Unterwasserdrohnen einsetzen können, kündigte Innenministerin Finke an.
1: Das waren die Nachrichten.
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7: Das Wetter im Nordwesten. Aktuell ist es bedeckt bei uns hier in Oldenburg bei 21 Grad und mit diesen 21 Grad haben wir die Höchsttemperaturen für heute auch schon erreicht. Im Verlauf des Nachmittags soll es bewölkt bleiben und gegen Abend können auch noch Regenschauer hinzukommen. In der Nacht soll es dann überwiegend trocken bleiben und die Temperaturen sinken auf um die 14 Grad herab. Morgen bleibt es dann auch wechselnd bewölkt und gegen Nachmittag wird es dann wieder regnerisch, das Ganze bei maximal 17 Grad.
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7: Nichts los auf den Fernstraßen, deshalb schauen wir direkt in unser Stadtgebiet. Dort ist die Donnerschwerstraße zwischen der Tastrupper Straße und der Karlstraße gesperrt. Zusätzlich ist die Donnerschwerstraße auch zwischen dem Großen Kuhlenweg und der Butjadinger Straße einschließlich der Auf- und Abfahrten der Nordtangente gesperrt. Und auch die Petersstraße ist auf Höhe der Hausnummer 41 gesperrt. Dann haben wir natürlich noch unsere Dauerbaustellen, die befinden sich in der Twebeker Tredde, der Alexanderstraße, der Tierpitzstraße und der Ziegelhofstraße. Das war's auch schon mit dem Verkehr. Kommen Sie gut und sicher an Ihr Ziel hier mit Oldenburg 1. Wir machen weiter mit der Sendung am Nachmittag. Für Sie im Studio ist weiterhin Lilly Hausam und wir hören jetzt Mein Baby von Lotte.

Unser heutiger Song des Tages ist Tough Luck When You Don't Call von Boy Harsha. Der Song ist Ende August erschienen und gehört zum neuen Album Get Mean. Das entstand auf Reisen quer durch die USA, Mexiko und Italien und spiegelt diese emotionale Entwurzelung wider. In seinem Song Tough Luck geht es um Herzschmerz, Trennung und Neuanfang. Hören wir einmal hinein, hier ist Boy Harsha mit Tough Luck.

Das war Boy Harsha mit unserem Song des Tages Tough Luck When You Don't Call. Er hat uns mitgenommen auf eine emotionale Reise in Form von Musik. Und ich nehme sie jetzt noch knapp 2 Stunden weiter mit durch den Nachmittag hier bei Oldenburg 1.

0: Es ist 16:30 und somit ein weiteres Mal Zeit für unsere Oldenburg-Lokalnachrichten. Die hören Sie nun live aus dem Studio von Romy Hennig.
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2: Heute um 17 Uhr tagt der Ausschuss für Integration und Migration im Sitzungssaal der Alten Flaiwa. Auf der Tagesordnung stehen unter anderem die Einwohnerfragestunde, ein Bericht zu aktuellen Zahlen zum Unterbringen von Asylbewerber und BewerberInnen sowie Anträge der Fraktionen, Gruppen, Rats- und Ausschussmitglieder. Das Städtische Kulturbüro hat eine Informationsvitrine am Kulturzentrum Rennplatz aufgestellt, die über die Geschichte der lettischen Kolonie im Stadtteil Umstede und den Pastor Paulus Urze Auskunft geben soll. Nach Ende des Zweiten Weltkriegs entstand auf dem Rennplatz in Umstede die größte lettische Kolonie in der Bundesrepublik Deutschland. Nachdem Paulus Urze das Pfarramt der lettischen Gemeinde 1955 übernahm, leitete er weitreichende Veränderungen ein, die die Lebensbedingungen dort deutlich verbesserten. An dieses sozialgesellschaftliche Engagement soll die neue Vitrine nun angemessen erinnern. Heute findet eine Informationsveranstaltung für die anstehende Wahl des Beirats für Menschen mit Behinderung statt. Der Beirat bringt konkrete Verbesserungsvorschläge in die politische Beratung ein und macht auf Barrieren aufmerksam. Die Infoveranstaltung beginnt heute ab 17.30 Uhr im LZO-Forum der Volkshochschule.
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3: Das Wetter im Nordwesten.
0: Bei uns in Oldenburg ist es derzeit bedeckt bei 21 Grad. Es soll auch den Nachmittag über so weitergehen, bedeckt bleiben und gegen Abend kann auch noch Regen hinzukommen. In der Nacht soll es dann überwiegend trocken bleiben und die Temperaturen sinken auf um die 14 Grad herab. Morgen bleibt es dann auch wechselnd bewölkt, nachmittags wird es dann regnerisch, das Ganze bei maximal 17 Grad.
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0: Nichts los auf den Fernstraßen, deshalb schauen wir direkt in unser Stadtgebiet. Dort ist die Donnerschwerstraße zwischen der Tastrupperstraße und der Karlstraße gesperrt. Zusätzlich ist die Donnerschwerstraße auch zwischen dem Großen Kuhlenweg und der Butjadinger Straße einschließlich der Auf- und Abfahrten der Nordtangente gesperrt. Und auch die Peterstraße ist auf Höhe der Hausnummer 41 gesperrt. Dann haben wir natürlich noch unsere Dauerbaustellen, die befinden sich in der Twebeker Tredde, der Alexanderstraße, der Tirpitzstraße und in der Ziegelhofstraße. Das war's mit dem Verkehr, kommen Sie gut und sicher an Ihr Ziel hier mit Oldenburg 1.

0: Der platte Mond September. Jed ein Dach ein Wort o platt. Im plattdeutschen Monat September gibt es jeden Tag ein Sprichwort ob platt. Ein Mutt der Sack oben holen, wenn der Appels fahlt. Und bedeutet, eine günstige Gelegenheit muss man ausnutzen.
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Veranstaltungstipps. Nach 20 Jahren tritt die Underground-Punk-Band McLusky mit ihrem neuesten Album in Bremen auf. Mit ihren bissigen Texten und chaotischen Live-Shows ist die Band schon früher bei Fans und Kritikern sehr beliebt gewesen. Das Konzert beginnt um 20 Uhr im Lagerhaus in Bremen. Mit dem Klimapop-Up bringt die Stadt Oldenburg ihre Angebote zu den Menschen in die Stadtteile. Bloerfelde und Eversten beginnen. Für die nächsten 2 Wochen entsteht hier ein offener Treffpunkt mit Programm zum Klimaschutz und Nachhaltigkeit. Mehr Informationen sind auf der Website des Klimaportals der Stadt Oldenburg verfügbar. Im Cadillac gibt es heute Besuch von Alalas, eine in Los Angeles gegründete Indie-Band. Ihr erkennbarer psychedelischer West Coast Sound wird von Fans mit Bands wie King und den späten Beatles verglichen. Angefangen als Schulband tourt die Gruppe dieses Jahr auch in Europa. Einlass ist heute um 20 Uhr im Cadillac. Hören wir einmal in einen Song von ihnen hinein. Hier ist Alalas mit Vinida Gamma.

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1: Um 17 Uhr mit Astrid Fietz. Schülerinnen und Schüler in Deutschland schneiden beim aktuellen PISA-Test so schlecht ab wie noch nie. Leistungen von 15-Jährigen aus 90 verschiedenen Ländern wurden in mehreren Fächern untersucht. In Deutschland, aber auch international, haben die Studienmacher dabei insbesondere beim Leseverständnis erhebliche Defizite festgestellt. Aus der ARD-Wissenschaftsredaktion Anja Braun.
2: Jeder dritte Jugendliche kann nicht mehr so gut lesen, dass er die Kernaussage eines Textes versteht und kann so zum Beispiel auch nicht mehr Meinung von Fakten unterscheiden. Jeder dritte Jugendliche kann auch mit mathematischen Problemen aus dem Alltag nicht mehr so umgehen, dass er zum Beispiel ausrechnen könnte, ob sich ein Rabatt lohnt. Insgesamt haben auch immer mehr Heranwachsende nicht mehr das Gefühl, dass sich Bildung später im Leben mal lohnt. Und es sagen auch immer mehr, dass Dinge sie schnell nicht mehr interessieren und sie deshalb auch nicht zu Ende bringen.
1: Nach einer Serie von Angriffen auf das deutsche Stromnetz hat die Polizei einen Tatverdächtigen gefasst. Bei ihm handelt es sich um den 48-Jährigen, nachdem die Behörden seit Tagen fahnden. Aus der NDR Nachrichtenredaktion Hauke Schelling.
3: Laut Polizei fiel der Mann den Beamten in der Nähe des Kraftwerks Weißweiler in Nordrhein-Westfalen auf. Bei seiner Festnahme habe er Sprengmittel bei sich getragen. Gestern hatte die Polizei bereits in der Nähe des Festnahmeortes Abschussvorrichtungen an einer Hochspannungsleitung gefunden. Mit ähnlichen Mitteln soll der 48-Jährige zuletzt Sabotageakte an Umspannwerken und Stromleitungen in NRW, Brandenburg und Sachsen durchgeführt haben. In Bekennerschreiben, die er verfasst haben soll, wurden die Angriffe mit dem Kampf gegen fossile Brennstoffe begründet. In allen drei betroffenen Bundesländern wird noch Braunkohle abgebaut und verstromt.
1: Bundesfinanzminister Klingbeil hat im Bundestag die hohe Schuldenaufnahme des Bundes im kommenden Jahr verteidigt. Die Sicherung des Sozialstaats und die Stärkung der Landesverteidigung machten neue Kredite notwendig, so der SPD-Politiker zu Beginn der Haushaltsberatungen. Die Ausgaben des Bundes stiegen gemäß dem Entwurf um 6% auf 555 Milliarden Euro. Davon werden 118 Milliarden Euro über Kredite finanziert. Hinzu kommen schuldenfinanzierte Ausgaben des Sonderprogramms für Straßen und Schienenbau sowie für Verteidigung von rund 90 Milliarden. Die Oppositionsparteien kritisieren, die Regierung führe Deutschland in eine Schuldenfalle. Streumunition ist international geächtet, trotzdem wird sie weiter massiv eingesetzt. Ihr Gebrauch ist im vergangenen Jahr drastisch gestiegen, wie der heute in Genf veröffentlichte Streubombenmonitor zeigt. Aus Genf Sarah Bieker.
4: Demnach wurden 2025 weltweit mindestens 1063 Menschen durch Streubomben getötet oder verletzt. Das sind mehr als dreimal so viele wie im Jahr zuvor. 87% der Opfer seien Zivilistinnen und Zivilisten gewesen. Besonders stark betroffen die Ukraine. Hier wurden laut Streubombenmonitor mindestens 927 Opfer registriert, mehr als viermal so viele wie noch ein Jahr zuvor. Angriffe mit Streumunition gab es außerdem im Iran, Myanmar, Russland und Thailand. Die Hilfsorganisation Handicap International, die an dem Bericht beteiligt ist, warnt auch vor den langfristigen Folgen der Waffen. Viele der kleinen Sprengkörper zündeten beim Einschlag nicht und blieben deshalb oft jahrzehntelang als Blindgänger im Boden.
1: Häfen, Stromnetze und Energieanlagen sollen in Schleswig-Holstein besser vor Sabotage oder Spionage geschützt werden. Die Landesregierung hat deshalb heute mit Betreibern kritischer Infrastruktur beraten. Aus Kiel Tobias Gellert.
5: Drohnen über Häfen, mögliche Spionage an Energieanlagen, Angriffe im Cyberraum. Die Sicherheitslage für diese sogenannte kritische Infrastruktur hat sich verändert. Schleswig-Holstein hat sie deshalb von abstrakt auf hoch heraufgestuft. Das Land will nun ein gemeinsames Lagebild aufbauen. Betreiber kritischer Infrastruktur sollen Vorfälle über eine Plattform melden und sich vertraulich mit den Behörden austauschen können. Daraus sollen Polizei und Betreiber konkrete Schutzmaßnahmen ableiten. Besonders im Blick die Drohnenabwehr. Mobile Teams gibt es bereits. Künftig soll die Polizei auch Unterwasserdrohnen einsetzen können, kündigte Innenministerin Finke an. Zudem will die Landesregierung laut Ministerpräsident Günther prüfen, welche gesetzlichen Befugnisse erweitert werden müssen.
1: Das waren die Nachrichten.
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6: Flaute oder Rückenwind?
7: Das Wetter im Nordwesten. Aktuell ist es weiterhin bedeckt hier bei uns in Oldenburg bei 21 Grad. Und mit diesen 21 Grad haben wir die Höchsttemperaturen für heute erreicht. Im Verlauf des Abends soll es auch bewölkt bleiben und es kann auch mit Regenschauern gerechnet werden. In der Nacht soll es allerdings überwiegend trocken bleiben und die Temperaturen sinken auf um die 14 Grad herab. Morgen bleibt es dann wechselnd bewölkt, nachmittags soll es regnerisch werden und das Ganze bei maximal 17 Grad.
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7: Aufgepasst auf der A28 Oldenburg Richtung Leer zwischen Oldenburg-Harentor und Dreieck Oldenburg-West. Hier ist Gefahr durch eine ungesicherte Unfallstelle. Bitte fahren Sie hier besonders vorsichtig. Dann schauen wir weiter in unser Stadtgebiet. Dort ist die Donnerschwerstraße zwischen der Tastrupper Straße und der Karlstraße gesperrt. Zusätzlich ist die Donnerschwerstraße auch zwischen dem Großen Kuhlenweg und der Budjadinger Straße einschließlich der Auf- und Abfahrten in der Nordtangente gesperrt. Und auch die Petersstraße ist auf Höhe der Hausnummer 41 gesperrt. Zu guter Letzt kommen wir zu unseren Dauerbaustellen. Die befinden sich in der Twelbeker Tredde, der Alexanderstraße, der Tirpitzstraße und in der Ziegelhofstraße. Das war's mit dem Verkehr. Kommen Sie gut und sicher an Ihr Ziel hier mit Oldenburg 1. Wir machen weiter mit der Sendung am Nachmittag und für Sie im Studio ist weiterhin Lilly Hausam. Und wir hören jetzt Moving On mit Roosevelt.

0: In gut einer Woche beginnt das 33. Internationale Filmfest Oldenburg und wie in jedem Jahr werden hier im Radio täglich Infos, Filmtipps und Hintergründe zum Festival für Sie bringen. Ehrengast ist in diesem Jahr die neuseeländische Stuntfrau und Schauspielerin Zoe Bell, die den meisten Kinofans durch ihre lange Zusammenarbeit mit dem amerikanischen Regisseur Quentin Tarantino bekannt sein dürfte. Das passt sehr gut zu aktuellen Entwicklungen in Hollywood, denn dort wird die Arbeit von Stuntleuten jetzt auch offiziell endlich gewürdigt, wie Festivalleiter Thorsten Neumann weiß.
1: Im nächsten Jahr wird zum ersten Mal ein Oscar für die besten Stunts vergeben. Das war, glaube ich, inzwischen eine lange bestehende Forderung, dass eine bestimmte Sparte des Filmemachens, die eigentlich eine große Bedeutung hat, vor allem im Studiofilm, im Hollywood-Kino, endlich eine Wertschätzung erhält, weil alle anderen Sparten, wie wir wissen, da gibt es einen Oscar für. Dieses ist ja eine unsichtbare Kunst und deswegen musste da irgendwas passieren, dass da jetzt so ein Hebel mal umgelegt wird. Und Zoe Bell ist natürlich eine Legende in diesem Bereich, weil die auch dem Stunt sozusagen Gesicht gegeben hat. Die hat sozusagen diese Transition vom Stunt-Double zum eigenen Star vollzogen und durch die Tarantino-Filme ist er natürlich extra bekannt geworden und das ist schon so die Vorzeigeperson für diese Kunstform, die ein Teil des Filmemachens ist. Dass die jetzt hier zu uns kommt, ist super und das wir sozusagen mit diesem Tribute vielleicht auch nochmal ein Statement dafür abgeben, dass solche Bereiche des Filmemachens eine ganz große Wichtigkeit haben, vor allem in Zeiten von AI, wo alles nur noch künstlich generiert wird. Also wenn du dir diese Greenscreen-Produktionen anguckst, da passiert ja gar nichts mehr. Das ist ja alles nur noch, da geht einer durch irgendeinen leeren Raum und da drumherum wird eine Welt aufgebaut, wo alles zusammenbricht und sonst was passiert. Das ist ja, ich finde auch, dass man das noch fühlt, dass man das wahrnimmt, wenn man einen Film sieht. Und wenn wir so alte Filme sehen, oder alt ist jetzt doof gesagt, aber selbst wenn wir Kill Bill sehen, wo so Action noch von Menschen gemacht ist, das merke ich doch auf der Leinwand. Also das ist doch eine Sache, wo wir ein bisschen für kämpfen müssen, dass das nicht ganz verloren geht.
0: Thorsten Neumann über Zoe Bell, der in diesem Jahr der Tribute des Festivals des Internationalen Filmfest Oldenburg gewidmet ist. Das Festival startet am 16. September. Alle Infos zu den Filmen und Spielorten des 33. Internationalen Filmfests gibt es auch online unter www.filmfest-oldenburg.de.

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Doch hier beginnt nun einmal die letzte halbe Stunde des Nachmittags bei Oldenburg 1 mit Absolut Beginners von David Bowie.

0: Es ist 17:30 und somit ein letztes Mal Zeit für unsere Oldenburg-Lokalnachrichten. Die hat nun live aus dem Studio Romy Hennig für Sie.
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3: Heute um 17 Uhr tagt der Ausschuss für Integration und Migration im Sitzungssaal der alten Flywa. Auf der Tagesordnung stehen unter anderem die Einwohnerfragestunde, ein Bericht zu aktuellen Zahlen zum Unterbringen von Asylbewerber und BewerberInnen sowie Anträge der Fraktionen, Gruppen, Rats- und Ausschussmitglieder. Die IG Bau Nordwest Niedersachsen fordert in Oldenburg einen höheren Mindestlohn für Reinigungskräfte der Gebäudereiniger-Gewerkschaft. Der Mindestlohn würde dann von 15 auf 17 Euro pro Stunde steigen. Die Verhandlungen sollen dazu noch im September starten. Heute findet eine Informationsveranstaltung für die anstehende Wahl des Beirats für Menschen mit Behinderung statt. Der Beirat bringt konkrete Verbesserungsvorschläge in die politische Beratung ein und macht auf Barrieren aufmerksam. Die Infoveranstaltung beginnt heute ab 17.30 Uhr im LZO-Forum der Volkshochschule.
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2: Das Wetter im Nordwesten.
0: Aktuell ist es bedeckt hier bei uns in Oldenburg bei 21 Grad. Mit den 21 Grad haben wir die Höchsttemperaturen für heute auch schon erreicht. Im Verlaufe des Abends soll es bedeckt bleiben und gegen Abend können auch noch Regenschauer hinzukommen. Nachts bleibt es dann überwiegend trocken und die Temperaturen sinken auf um die 14 Grad herab. Morgen soll es dann wechselnd bewölkt bleiben, nachmittags wird es dann wieder regnerisch und das Ganze bei maximal 17 Grad.
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0: Vorsicht auf der A28 Oldenburg Richtung Leer. Dort ist zwischen Oldenburg-Harentor und Dreieck Oldenburg-West Gefahr durch eine ungesicherte Unfallstelle. Fahren Sie hier also bitte besonders vorsichtig. Dann schauen wir weiter in unser Stadtgebiet. Dort ist die Donnerschwer Straße zwischen der Tastrupper Straße und der Karlstraße gesperrt. Zusätzlich ist die Donnerschwerstraße auch zwischen dem Großen Kuhlenweg und der Butjadinger Straße einschließlich der Auf- und Abfahrten der Nordtangente gesperrt. Und zu guter Letzt ist auch noch die Peterstraße auf Höhe der Hausnummer 41 gesperrt. Dann haben wir auch noch unsere Dauerbaustellen, die befinden sich in der Tweebeker Tredde, der Alexanderstraße, der Tirpitzstraße und in der Ziegelhofstraße. Das war's mit dem Verkehr. Kommen Sie gut und sicher an Ihr Ziel hier mit Ihrem Lokalsender Oldenburg 1.

0: Stoff und Papier. Stoff- und Nähmaschine statt Stift und Papier, die ehemalige Stipendiatin der Horst-Janssen-Museums, ist mit ihren Werken zurück in Oldenburg. Christine Keller hat mit ihr über die Nähtechnik in Bezug auf Horst-Janssen sowie die Ausstellung gesprochen.
1: Fake News im Internet, künstliche Intelligenz und Bilder, bei denen man kaum noch weiß, ist das echt oder generiert. Genau darum geht es unter anderem in einer außergewöhnlichen Ausstellung im Horst-Janssen-Museum What is the Truth and Where Did It Go? Zu Gast im Studio ist die Künstlerin Andrea Ziegler, die dafür gesorgt hat, dass im Museum aktuell Nadel und Faden auf Horst-Janssens Zeichnungen treffen. Schön, dass Sie bei uns sind, Frau Ziegler.
2: Hallo.
1: Hallo. Wenn man an Handwerk denkt, fallen einem meistens Hobelspäne, Holz, Metall oder man denkt auch an Baustellen, etwas weniger an eine ratternde Nähmaschine. Sie nutzen dieses Werkzeug aber seit Jahren als eine Art Zeichenstift. Für alle, die jetzt im Radio sitzen und sich das bildlich vorstellen, wie zeichnet man denn mit einer Nähmaschine auf Stoff?
2: Das ist eigentlich ganz einfach. Also ich meine, ich habe, wie ich das angefangen habe, so als Experiment mal während des Studiums, habe ich so eine ganz handelsübliche, billige Plastiknähmaschine gehabt und habe dann einfach gedacht, so ich mache jetzt irgendwie eine Zeichnung, um quasi das einfach mal auszuprobieren. Ich habe jetzt aber immer so eine alte Nähmaschine, also so eine sehr alte aus Gusseisen, schon elektrisch, kann man immer wieder den Motor austauschen. Das Wichtigste ist nur, dass man den Transporteur versenkt. Und dann kann man eigentlich ganz normal das hin und her schieben. Also es ist mit ein bisschen Übung leichter, als man denkt.
1: Genau, mit dem Transporteur kann man das dann navigieren, ob das selber quasi fährt oder ob man das mit der Hand navigiert.
2: Wenn man quasi ein bisschen Übung hat oder so, geht es eigentlich ganz einfach. Es machen nur viele nicht, weil es halt so weit weg ist von Fertigung, also von Kleidung, Fertigungstechnik. Genau, und dann aber, ja, einfach zeichnen mit der Nähmaschine.
1: Also das klingt auf jeden Fall nach extrem viel Fingerspitzengefühl, das man dafür schon braucht.
2: Fuß braucht man auch Gefühl, weil man ja das Pedal unten
1: genau,
2: hat.
1: Genau, man hat ja das Pedal drunter, ja. Und diese Technik trifft jetzt auf Horst Janssen. Seine Bilder kennt man ja vor allem als Bleistiftstriche und darunter liegen oft handschriftliche Notizen im Hintergrund. Wie kam es zu der Idee, diese eher zarten Zeichnungen dann mit der Nähmaschine nachzuerzählen?
2: Also ich meine, das ist so meine einzige Technik, die ich mache. Ich habe schon viele Techniken im Studium und so gelernt, aber es ist eigentlich seit sehr vielen Jahren eigentlich das Einzige, was ich mache. Deswegen ist es immer logisch für mich, das zu nähen. Ich finde es ganz lustig, weil Horst Janssen ist ja in der Lerchenstraße aufgewachsen in einem Schneiderhaushalt. Sein Großvater war Schneidermeister und seine Mutter ja auch. Deswegen ist ihm ja die Nähmaschine eigentlich nicht fern, aber er hat es scheinbar selber nie ausprobiert. Bei mir ist es ja ganz praktisch, weil ich habe ja immer zwei Seiten. Also jeder, der mal mit einer Nähmaschine gearbeitet hat, weiß, dass da Ober- und Unterfaden ist. Und man kann natürlich dann den Oberfaden anders, also quasi verschiedene Farben. Schon hat man zwei Bilder eigentlich in verschiedener Farbigkeit, aber man kann dann natürlich auch mit falscher Fadenspannung und alles das noch ein bisschen anders machen. Oder dann mit anderen Teilen, die man hinten drauf setzt. Und das ist ja irgendwie auch ein bisschen Kern der Ausstellung, dass es so zwei Seiten oder es ist Oberfläche und Tiefe so gibt. Und das ist auch ja ein Kernthema von Horst Janssen. Also es geht ja sehr viel um Szenen in der Ausstellung und man hat dann so eine Vorderseite, aber dann geht man nach hinten und sieht nochmal eine andere. Also da ist schon ein kleiner Überraschungsmoment eigentlich dabei.
1: Das Ergebnis von diesem Nähen mit Horst Janssen zusammenzubringen, das sieht man ja auch auf dem Ausstellungsplakat. Und da sieht man das Werk Transhumanism, ein Gesicht, das nach unten hin so in lauter bunte, offene Fäden sich auflöst. Wenn ich davor stehe, leuchten diese Fäden auf diesem tiefschwarzen Stoff sehr knallig. Mich persönlich hat das ein bisschen an einen Comic erinnert. Das kommt ja auch aus Horst Janssens Kunst, dass es so was Morbides hat, fast wie so ein Röntgenbild oder so ein Computertomograph, dass man quasi so anatomisch in den Körper reinschauen kann. Wollen Sie bewusst diesen knalligen Kontrast zu Janssens eher dunklen Bildern schaffen?
2: Ja, es ist eigentlich immer auch Teil von meinem Stil irgendwie. Ich frage mich selber immer, warum ich so bunt arbeite. Und das ist natürlich auf dem schwarzen Stoff ist es immer sehr schön, wenn es sehr kontrastreich ist. Ich finde es ganz lustig mit dem Comic, weil ich habe eigentlich bei einer Comiczeichnerin auch studiert, also bei Anke Feuchtenberger, die aber sehr eigentlich nur schwarz-weiß arbeitet. Ich finde es immer ganz interessant, weil das ja ein Motiv ist, was irgendwie schön aussieht. Aber wenn man es sich anguckt, ist es ja eigentlich irgendwie sehr morbide oder irgendwie unheimlich oder wenn das so alles aufreißt und dann sind da so komische Kabel und Fäden und so teilweise so ganz stilisierte so Computerplatinen und das finde ich eigentlich immer auch ganz gut, weil es auch so ein zweiter Blick so ist. Könnte blumenartig oder irgendwie sowas sein und dann sieht man so, das sind ja irgendwie so komische Kabel, die aus einem Menschen rauskommen. Der Mensch hat auch keine Menschenfarbe, also ist ja kein natürlicher Hautton.
1: Genau, also das war mir auch aufgefallen, dass da so Platinen hinter sind. Das ist ja im Original bei Horst Janssen auch nicht so. Also vom Rattern der Nähmaschine bis zur großen Frage, was Wahrheit heute noch bedeutet und Menschlichkeit. Erstmal einen ganz herzlichen Dank für das spannende Gespräch mit Ihnen, Andrea Ziegler. Die Ausstellung What is the Truth and Where Did It Go läuft noch bis zum 8. November im Horst Janssen Museum hier in Oldenburg.
0: Das war Christine Keller im Interview mit Andrea Ziegler. Im Rahmen der Ausstellung findet zudem am 15. das erste Tribünengespräch mit Investigativjournalistin und Faktencheckerin Alice Echtermann statt. Das Thema Fakten verteidigen, wie geht das? Weitere Infos dazu finden Sie auf der Webseite des Horst-Janssen-Museums.

Veranstaltungstipps. Nach 20 Jahren tritt die Underground-Punk-Band McLusky mit ihrem neuesten Album in Bremen auf. Mit ihren bissigen Texten und chaotischen Live-Shows ist die Band schon früher bei Fans und Kritikern sehr beliebt gewesen. Das Konzert beginnt um 20 Uhr im Lagerhaus in Bremen. Mit dem Klimapop-Up bringt die Stadt Oldenburg ihre Angebote zu den Menschen in die Stadtteile. Bloerfelde-Eversten beginnt. Für die nächsten 2 Wochen entsteht hier ein offener Treffpunkt mit Programmen zum Klimaschutz und Nachhaltigkeit. Mehr Informationen sind auf der Webseite des Klimaportals der Stadt Oldenburg zu finden. Im Cadillac gibt es heute Besuch von Alalas, eine in Los Angeles gegründete Indie-Band. Ihr erkennbarer psychedelischer West Coast Sound wird von Fans mit Bands wie King und den späten Beatles verglichen. Angefangen als Schulband tourt die Gruppe dieses Jahr auch in Europa. Einlass ist heute um 20 Uhr im Cadillac.

Das war's auch schon fast mit der Sendung am Nachmittag hier bei Oldenburg 1. Für Sie im Studio war Lilly Hausam. Ich verabschiede mich von Ihnen und wünsche Ihnen gleich einen guten Start in die Sendung Hip Hip Hip Hop Hurra zusammen mit Eike Niemann.

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3: 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Ich kann gar nicht mehr nicht dran denken. 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
1: Was war der Scheiß, ey?
2: Ich lebe.
1: Die Kacke mal zur Seite, ey. 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

Welche Kinder sehen jetzt aus wie Araf, Araf? 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

0: Ja, London Calling hier heute im Oktober 2026 live aus dem Irrenhaus.
1: Ja. Oktober?
0: Oktober.
1: September. September. Mhm. Aber schön, dass du es mit voller Gewissheit nochmal bestätigt hast. Ich dachte gerade, irgendwas stimmt da nicht.
0: Nee, stimmt. Ich bin zeitlich, örtlich nicht orientiert.
2: Deswegen live aus dem Irrenhaus?
0: Ja. Schön, dass ihr mich besucht.
1: Selbstverständlich.
2: Das erinnert mich direkt an diese drei Fragezeichen-Folge. Wie heißt die noch? Rufmord? Da hat der, glaube ich, auch so dieser Radioansage auch so eine ähnliche Anmoderation gemacht.
0: Ja, und auch das finde ich toll, dass ihr mir einen Kuchen mitgebracht habt. Mal gucken, ob ich die Pfeile darin nachher
1: finde. Das ist eine Nagelfeile mehr. Das war ein kleiner Kuchen, aber vielleicht reicht es ja.
0: In den Lucky Luke Comics war das immer lustig.
2: Ja, stimmt.
0: Komm, wir machen Musik, weil wir haben gar nicht so viel Zeit zu reden heute.
1: Nee? Nee. Ja. Dann machen wir Musik.
0: Machen wir Musik. Wir fangen an, habe ich gelesen, mit Zementkretze.
2: Richtig.
0: Werner sagt,
2: ja. Das ist ein guter Songtitel auf jeden Fall. Ja, Zementkretze, Oldenburger Band, mit Menschen von Bitume. Haben wir, glaube ich, noch nie gespielt. Dachte ich, ist vielleicht mal Zeit.
1: Ja, das kann man auf jeden Fall mal machen.
2: Genau, ich glaube, der Song ist von der neuen EP, die letztens veröffentlicht haben. Apropos neue EP... Neue Veröffentlichung, die Band, die wir danach spielen, Es war Mord, mit dem Song Freiheit.
1: Freiheit, ist das ein Westernhagen-Cover?
2: Ist das sonst und was das hier wurde?
0: Lass dich überraschen.
1: Endpremiere bei London Calling, Marius Müller-Westernhagen.
0: Ich steige aus.
1: Das ist ein Songtitel.
2: Ich steige aus.
1: Den kenne ich gar nicht.
2: So,
1: geh rein.
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0: Etwa Mord. War Mord.
1: Ja, Mord war das.
0: Mord war das.
1: Und Überraschung, kein Cover von...
0: Kein Marius-Cover.
1: Ja.
2: Bin ein bisschen enttäuscht.
0: Ja, dachte ich jetzt auch.
2: Also Freiheit. Schon dachte, da kommt was Geiles jetzt. Und ich meine, heute... Also wir produzieren ja vor, deswegen ist das... Aber ich dachte, heute wäre das schön, wenn wir von Freiheit singen können. Wir werden das gleich rausfinden.
0: Was hören wir denn jetzt?
2: Wir hören so eine Art Doppelpackage.
0: Doppelpackage.
2: Ja. Wir hören jetzt eine Band, in der einen spielt Porcelli mit.
0: Ja.
2: Und ich sollte hier nicht klatschen, fällt mir
0: das auf. Nee, solltest du nicht machen, aber du könntest sagen, wo Porcelli noch spielt.
2: Ja, warte. Und in der anderen Band spielt Arthur Smileys mit. Und in welcher Band spielen die wohl zusammen?
0: Zusammen?
2: Zusammen. Nein, in welchen Band spielten die wohl?
0: Die spielten in News of Today.
1: Gorilla Biscuits. Project Shelter. X. Shelter.
2: Ja, eine ganze Menge auf jeden Fall.
0: Ja, New York Hardcore. Ja, mach mal an. Ich
2: genau.
0: Bin gespannt.
2: Und jetzt haben wir einen Doppelpack mit Well Excuse Me Princess und Values Here. Mit denen fangen wir auch an. Will It Be Tomorrow und Bigger Idiot als zweites. Und es gibt eine Gemeinsamkeit bei diesen Bands und die hören wir uns jetzt auch.
1: Also die Gemeinsamkeit ist es auf jeden Fall nicht Hardcore. Also die Songs für sich jetzt genommen.
0: Das könnte sein. Aber Values Here klingt nach Doug Nasty, oder?
1: Oh, stimmt.
0: Ja, mach mal an.
2: Mach mal rein.

0: Ja, das passte tatsächlich.
1: Ja, ne?
0: Tom Pops und was war das? Alice hier.
1: Ich dachte zweimal so Female Fronted out of New York Hardcore.
0: Ja, ja, cool. Aber ne, ist echt krass. Also man hört New York Hardcore wenig raus.
2: Ja, aber doch mehr, als ich es auf Anhieb gedacht habe, muss ich sagen. Also gerade bei Values
0: hier ja,
2: war natürlich ist, schon ein flotterer Song, ja.
0: Ja, jetzt kommen wir zu alten Kamellen.
2: Ja, richtig.
0: Wer hat die ausgegraben?
2: Ich. Weil ich dachte, wir haben echt schon lange nicht mehr NoFX gespielt. Und vor allem nichts von, wenn überhaupt, von der SMN Airlines.
0: Ich glaube, von der haben wir auch noch nie was hier gespielt.
2: Geil. Ja, dann habe ich doch was Gutes rausgesucht. Und zwar haben wir Professional Crestination.
0: Vielleicht haben wir früher mal Go Your Own Way gespielt.
1: Ja,
0: also das könnte sein. Aber
1: doch.
0: Die hört, habe ich auch früher eigentlich nicht so oft gehört. Mhm. Doch, doch, das stimmt. Doch, die hat man oft gehört.
2: Doch. Ja. Aber ich finde, unterschätztes Album. So, wenn über NoFX geredet wird, gibt es oft Punk in Public wird genannt oder so. Die eher nicht so.
0: Ja, ich glaube, also früher hieß es auch, dass das eigentlich das erste NoFX-Album ist so, und dass das davor nicht zählt. Und dann hieß es aber auch, dass eigentlich Ripped, was danach kam, dass das eigentlich das erste richtig gute NoFX-Album ist, was so in die. Aber das stimmt nicht. SMN Airlines kann man sich gut anhören. Und es klingt gut. Also es ist eine gut klingende Platte, bis auf Mikes Gesang, der irgendwie schief und krumm ist. Aber das weiß er auch selber. Ja, und danach hören wir
2: Family Business Limited.
0: Ja,
2: einen neuen Song.
0: Interessant. Kann man sich im Internet drüber informieren. Besteht aus Leuten von
1: im Internet.
0: Red Boy.
2: Sind Fishbone-Menschen dabei?
0: Dabei.
2: Richtig. Operation Ivy-Menschen,
0: genau genommen. Rancid-Leute sind dabei.
2: Ja.
0: Ja, witzig. Aber man hört es auch. Also ich finde es echt ein guter Song. Also ich dachte erst auch, das ist wieder so ein. Aber der Song ist richtig gut. Ich bin gespannt, was jetzt ob, ne, wenn es eine Albumlänge gibt, ob das was taugt.
2: Ja.
0: Schon schön Special Ska.
2: Stimmt.
0: Ja, NoFX und Family Business.
1: Na dann.
0: Na dann.

0: Ja.
1: Nett. Ja.
0: Nett. Ist Family Limited. Wie hieß die? Warte mal. Family Business
1: Limited.
0: Limited.
1: Ja.
0: Ich bin gespannt auf dem Album. Also mich erinnert das voll an diesen Two-Tone Scarf, so Selector, Specials.
1: Ja.
0: Speed, sowas.
1: Ja, finde ich auch total. Ja. Deswegen, ja, ich bin auch gespannt. Es gibt ja noch die Doom Regulator Band.
0: Ja, mit Jesse Michaels. Da kam jetzt nichts und, wieder, ne?
1: Aber ich habe gelesen, da soll demnächst irgendwann nochmal was kommen. Also hat man auch von Hellcat zu erwarten, dass da auf jeden Fall vielleicht zwei gute, ja, so Two-Tone-Ska-artige Releases anstehen.
0: Ja, bin ich mal gespannt. Ich bin gespannt.
1: Jetzt gehen wir aber zurück in die Zeit.
0: Zurück zu in die Vergangenheit.
1: Ja, was man wahrscheinlich als sowas wie Proto-Punk bezeichnen könnte. Wir spielen The Saints.
0: Kam die nicht aus Australien?
1: Ja.
0: Ja.
1: Mit ihrem Hit Stranded und The Stooges mit Search and Destroy.
0: Ja, mach mal an.
1: Ja.
0: Das ist ein guter Stooges-Song. Und das ist auch ein guter Saints-Song.
1: Ja, ne? Finde ich auch.

0: Ja, zweimal Protopunk.
1: Ja, die Red Hot Chili Peppers mit Search and Destroy und...
0: Ich habe gerade erzählt, ich hatte, bevor ich Punk gehört habe, hatte ich so einen Beavis and Butthead. Das war kein Soundtrack, sondern das war so eine Compilation und da waren Red Hot Chili Peppers drauf, die ich total scheiße finde, aber damals haben die Search and Destroy gecovert und das war total gut.
1: Ja, die habe ich auch gehört vor meiner Punk-Zeit.
0: Ja, siehst du? Red Hot Chili Peppers oder den Sampler?
1: Den Sampler hatte ich nicht, aber Red Hot Chili Peppers.
0: Das soll ich mal gucken? So. Ich recherchiere gleich mal, was da noch alles drauf war. Anthrax weiß ich.
1: Ja.
0: Und
1: Anthrax natürlich legendär.
0: Ich glaube auch wie hieß der noch? White Zombie und so ein Kram.
1: Oh Gott. Mhm. Ja, Anthrax war natürlich legendär, weil sie bei einer schrecklich nette Familie aufgetreten sind.
0: Ist das so?
1: Mhm. Da gibt es eine

0: Split mit einer anderen Band, habe ich gerade vergessen. Ich habe es auf so einer Comp, die ich viel zu selten höre und die letztens ist mir wieder in die Finger gekommen, weil ich dachte, ich habe doch Hardgirls-Platten und ich habe auch drei und zwei habe ich nie gehört und das mache ich jetzt gerade ganz viel. Und das ist eine richtig coole Comp. Ja, Quinceañera, was hat Quinceañera? Und danach Klassiker You Get Into It von Yo, Get Into It von Letterman.
1: Ja.
2: Jo, jo.
0: Jo, jo, jo.
1: Jo. Zwei unterschätzte Bands, muss ich nochmal sagen dazu. Hardgirls wie auch Leatherman.
0: Das stimmt. Das stimmt.
1: Ja.
0: Ja.

0: Ich habe übrigens noch Bücher von dir, das ist mir aufgefallen. Ich habe angefangen, wieder Bücher zu lesen.
1: Ja, du hast auch Bücher von mir. Du hast diese Wayward Pines-Serie hast du
0: noch. Genau. Ich fand das erste richtig gut, bis das Ende kam.
1: Ja.
0: So weiß ich auch noch nicht, was ich mit dem zweiten mache.
1: Das ist schon sehr lange her, dass ich das mal gelesen habe.
0: Ja. Achso, sind wir in einer
1: Ding schon? Ja, ist ja egal.
0: Ach so.
1: Wir sind eine Satire-Sendung, man soll auch was von unserem
0: Wir lesen Bücher.
1: Ja, wir lesen Bücher teilweise.
0: Teilweise.
1: Mit vielen Bildern.
2: Ja, komm jetzt. Und deswegen hören wir auch so elaborierte Musik.
1: Wie Letterman.
2: Wie Letterman und natürlich Fugazi.
1: Fugazi, die jetzt kommen.
0: Fugazi? Ja. Intellektuellen Punk?
2: Ja. Richtig.
0: Ja.
2: Spielen wir nämlich auch gar nicht so häufig. Oder beziehungsweise, ich kann mich gar nicht erinnern, wann wir das letzte Mal Fugazi gespielt haben.
0: Machen wir eigentlich in unserer Chips- und Bier-Connoisseur-Podcast-Sendung dann den passenden Soundtrack zu den passenden Chips? Also sowas wie Sweet Spicy Curry Chips ist Fugazi?
2: Nein.
1: Nun dreht er ganz durch. Wir müssen uns das überlegen, wie wir aus der Nummer hier jetzt rauskommen.
0: Ich passe mich deinem Wohnverhalten im Heim an.
1: Ja, ja. Komm, wir müssen irgendwie...
2: Back to Base.
1: Back to Base.
0: Back to Basics?
2: Nee, Back to Base ist das auch von Fugazi.
1: Ja, aber wir spielen doch öfter Fugazi, als du denkst. Also wenn du mal unsere Playlist guckst, spielen wir schon öfter mal Fugazi. Vor allem du.
2: Ja. Was wir auch definitiv, was ich weiß, öfter doch mal spielen, ist die Band Lachwachon
1: aus
2: Lagwagon.
1: Wir hören aber jetzt einen Song, den wir hier noch nie gespielt haben, Lullaby. Den finde ich ganz cool, weil der so schön ein bisschen kontrastreich ist.
0: Ein Cure-Cover?
1: Ja, auf jeden Fall. Ist aber auch von Westernhagen mitgeschrieben. Der hat da am
0: Rand. Der war bei The Cure.
2: Und bei Lagwagon.
1: Auf jeden Fall.
0: Ja, da habe ich den ja ein paar Mal live gesehen.
1: Ja,
0: weil hier Me First und The Gimme Games hat er doch mitgespielt.
1: Da hat er mitgespielt, genau. Ja. Da hat er die Tuba gespielt.
0: Der nicht.

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2: Komm, wir machen schnell weiter. Wir machen ganz schnell weiter. Bane. Ich habe gehört, wir hören Bane.
0: Wir haben aber noch ein bisschen Sprechpause. Das war jetzt das vierte Mal, dass wir diese Ansage machen.
2: Ja, weil du provozierst.
0: Womit provoziere ich denn?
2: Polarisierst.
0: Was? Ich habe nur gesagt, dass manche Ami-Musiker vielleicht komisch sind.
1: Ja, das unterschreibe ich dir sofort.
0: Ja. Also, und da gibt es halt welche, die haben wir heute noch nicht genannt. Und dann gibt es halt auch welche, die haben wir heute schon genannt.
1: So. Dwayne Peters.
0: Zum Beispiel.
2: Ganz schlimm.
0: Ja, wir spielen gleich Bane. Can We Start Again? Und wir haben jetzt mehrfach gestartet.
2: Ja. Aber so. Wir sind jetzt auch schon hier bald am Ende von unserer gestarteten Sendung. Ja,
0: tatsächlich. Und eine Sprechpause haben wir gleich noch, aber jetzt hören wir erstmal, wie gesagt, Bane, Can We Start Again, und Verve mit The New Fury.
2: The Verve? Ist ja interessant.
0: The Verve, ja.
2: Was die, auch Verve.
0: Das ist wirklich interessant. Die haben noch mit Westernhagen was gemacht.
2: Ja, genau.
0: Das ist dieses New Fury.
2: Featuring
0: Westernhagen. Da ist nämlich der eine von Fury in the Slaughterhouse dabei, und deswegen heißt es The New Fury.
2: The New Fury.
0: Also eigentlich Black Beauty.
2: Ja.
0: Aber so wollten die sich nicht nennen, weil das wäre in Amerika jetzt schwierig.
2: Das stimmt. Und danach hören wir Lassie. Und nee, das war.
0: Flippers.
2: Flippers.
0: Nee, wir hören die jetzt. Die gibt es aber nicht mehr.
2: Ach, jetzt sind wir
0: ganz aber bei Flipper hat doch auch. Hat doch auch so ein Bremer Drummer mitgespielt.
2: Flipper?
0: Ja, das stimmt. Ja, so ein Hardcore-Drummer hat bei Flippers mitgespielt.
2: Ach, Flippers, ich dachte Flipper, die alte.
1: Die alte Punkband.
0: Ja.
2: Ja, was denn jetzt?
0: Ja.
2: Ja.
1: Bane jetzt.
0: Can we start again?

0: Ja, Verse.
1: Ja.
0: The New Fury.
1: The New Fury. Mit Fury and the Slaughterhouse-Leuten.
0: Ja.
1: Und mit Shai Hulud-Leuten auch.
0: Genau.
1: Sänger.
0: Ja. Ja. Jetzt unser Abschiedsklassiker hier, Flippers.
1: Flippers.
0: Tatsächlich spielen wir Coxwearer, die eine EP veröffentlicht haben, zusammen mit den Toten Hosen.
2: Oha. Mhm, stimmt, ja, ja.
0: Die sogar bis auf Platz 7 der deutschen Albumcharts hochgegangen ist. Oha. Was ich eigentlich auch spannend finde, dass Coxwearer nach über 50 Jahren Bandgeschichte mal in den deutschen Charts auftaucht.
2: Ja, stimmt.
0: Das ist eigentlich ziemlich absurd. Selbst die Hosensongs kann man hören, aber... Ja, tatsächlich ist es ein Cover und noch so ein eigener. Kann man machen. Ach, ich finde das schon cool. Move.
1: Aber wir hören nicht die Toten Hosen.
0: Nein, wir hören jetzt Coxwearer. Ich habe es kurz überlegt, aber wir hören Coxwearer. Ja. Und eigentlich finde ich es einen ziemlich coolen Move, so eine Platte nochmal zu machen.
2: Ja, kann man machen.
0: Ich glaube, menschlich sind die eh völlig korrekt.
1: Das stimmt. Aber trotzdem, ich merke es gerne.
0: Nowhere to be found heißt der Song übrigens.
1: Das ist jetzt aber kein Cover, sondern das ist...
0: ich denke, das ist ein originaler Song von denen.
1: Okay.
0: Da kannst du beruhigt sein.
1: Ja, da will ich nicht, dass das ein Toten Hosen-Cover ist.
0: Doch, auf Englisch.
1: Aber ich kenne gar nicht so viele Tote Hosen-Songs, außer diese Hier kommt Alex und Eisgekühlter Wummelunder und alles, was in den letzten Jahren in den Charts kam. Aber ich
0: du hattest doch sogar so ein Backpatch und so von den Toten Hosen.
1: Ich?
0: Ja, niemals. Ich erinnere mich auf diese deiner Metal-Kutte.
1: So, Timo ist ja schon alt, der ist ein bisschen drüber. Wir sehen uns wieder im Oktober.
0: Nee, wir hören uns wieder.
1: Ja, wir hören uns wieder, mein Gott.

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Moin, Servus und Hallo zu einer neuen Ausgabe von Daikiri. Neues natürlich etwas übertrieben, denn wenn ihr das jetzt hört, läuft unser Notfallband und Michi genießt gerade den Sonnenuntergang am Urlaubsstrand oder ich liege gerade krank im Bett. Es gibt jetzt also keine Band des Monats, dafür aber wie gewohnt ein Hip-Hop-Track und den musikalischen Dreier. In unserem Intro hörtet ihr gerade die großartigen Red Hot Chili Peppers mit ihrem Hit The Adventures of Raindance Maggie. Und das ist eine Band, die mich mit ihrer Musik bisher ein Leben lang begleitet hat, wobei ganz am Anfang bei mir auch eine rockfreie Zeit vorhanden war. Eine Zeit, in der im Kinderzimmer Poster von David Hasselhoff an der Wand hingen und eine Band namens Roxette total in war. Zum Glück gab es damals eine musikalische Revolution namens Grunge, die auch mich erreichte und zu guter Gitarrenmusik brachte. Die Grunge-Band schlechthin war und ist natürlich Nirvana. Mit dieser Band hat alles angefangen. Wer weiß, ob es ohne ihre Songs überhaupt diese Sendung gegeben hätte. Deshalb gibt es jetzt auch Smells Like Teen Spirit live at Del Mar Fairgrounds für euch. Hier sind Nirvana.

0: stellvertretend für so viele gute Grunge-Bands wie die Stone Temple Pilots, Soundgarden und Pearl Jam gab es jetzt diese tolle Nummer für euch. Hunger Strike von Temple of the Dog. Michi, hast du eigentlich ein paar musikalische Verirrungen im Keller liegen?
1: Oh ja, genauso wie du. Ich war als Kind riesen David Hasselhoff-Fan. Ich muss aber dazu sagen, ich finde ihn immer noch cool. Es gibt so gewisse Sachen, die ich noch cool finde. Hasselhoff, zum Beispiel. Mein Zimmer war voll mit Postern von ihm. Und daneben hing dann, ja, ich war dann auch noch Klaus und Klaus, glaube ich, war meine erste CD, die ich überhaupt hatte. Hier kommt
0: ja,
1: der
0: stimmt. Eiermann. Neue Deutsche Welle und diese ganzen Spaßlieder, ne? Mike Krüger, Jürgen von der Lippe und wie sie alle heißen.
1: Obwohl, ich bin recht schnell dann nach David Hasselhoff beim Rock und Hard Rock und sowas gelandet, weil mein größerer Cousin und dessen Freunde, die älter waren natürlich schon als ich, sowas gerne gehört haben. Und unter anderem waren die auch große Fans der legendären CC Top. Und ja, ich fand die dann natürlich auch cool. Erst recht, weil ja die, ich sag mal, den Vollbart wieder salonfähig gemacht haben. Und macht wohl auch einer der Gründe so rein, wo ich heute Bart trage. Nur nicht so lang. Und ja, zu CC Top muss man eigentlich nicht wirklich was sagen. Das sind halt Urgesteine des Hard Rock. Ich sag mal, mit ein bisschen Blues Rock Einfluss. Die Texaner gehen gut ab, finde ich persönlich. Und wir hören uns jetzt einfach ein Lied von CC Top an, und zwar hören wir jetzt den Song Planet of Ruin.

0: Das war ganz unschwer zu erkennen. AC/DC und diese australischen Hardrock-Götter. Ich bin mit dieser Band quasi groß geworden. Ich habe sie sehr früh angefangen zu hören und diese begleiten mich durch mein ganzes Leben. Und ich muss auch sagen, Angus Young war schon immer, ja, als ich angefangen habe, Gitarre zu spielen, so einer meiner Gitarrenidole, meiner Gitarrenheroes, wie der immer abgegangen ist auf der Bühne. Ich hatte ja auch das Glück, dass ich diese mal 2010 live sehen durfte und ich muss sagen, diese Band hat mich völlig umgehauen, trotz ihres Alters. Die haben einfach eine Power, unglaublich. Das war übrigens Dirty Deeds, dann Dirt Cheap.
1: Zum Beginn der Sendung habe ich kurz was zu meiner Jugend gesagt und ihr da draußen kennt das sicher ja auch. Man entwickelt seinen Musikgeschmack weiter und sowohl Tool als auch die Deftones brachten mich zum Metal. Ich weiß noch, mein erstes Festival, ich glaube, ja doch, das war ein Hurricane. Da war ich mit meinem Kumpel unterwegs und wir haben noch nie so viele Konzerte auf einen Haufen gesehen. Und einen Nachmittag, da standen natürlich die Deftones auch auf der Bühne. Wir sind noch extra vorher halt hin zu einem Konzert von der Band, naja, wo wir sagten, die gucken wir uns mal an, damit wir dann halt ganz, ganz vorne stehen. Und dann war natürlich Soundcheck und so weiter und so fort. Und damals gab es sogar noch einen Ansager, der auf die Bühne kam und die Band angekündigt hat, ne? Und alle hatten schon Ewigkeiten gewartet auf die Deftones. Dann kam noch der Ansager und erzählte uns was dazu. Keiner wollte diesen Ansager haben. Inzwischen waren die Deftones schon längst auf der Bühne, das Publikum jubelte, der Moderator hat das zu spät mitbekommen. Chino Marino stand schon da und zuckte mit den Schultern, was soll das alles, ich will jetzt hier starten. Und dann ging es auch irgendwie los. Wir freuten uns, dass wir wirklich in der ersten Reihe standen und wie das dann so halt bei metaligen Konzerten ist, der Mob war am Toben, wir wurden nur noch gegen den Zaun gedrückt und wir gucken uns beide an, wir müssen hier raus und hatten eine günstige Zeit gefunden, wo wir dann mal rausgehen konnten. Mein Kumpel läuft vor, plötzlich, die Musik wurde wieder lauter, die Gitarren setzten wieder ein. Es sprang ein großer, dicker Junge, würde ich heute sagen. Damals erschien er mir etwas älter, plötzlich vor meine Nase und schubste mich mitten in den Pulk wieder rein. Wir haben uns dann, wir haben uns den ganzen Tag nicht mehr gesehen, waren dann getrennt auf dem Festivalgelände unterwegs, weil das wirklich noch eine Zeit war, wo man noch nicht mal unbedingt Mobiltelefone am Mann hatte. Ja, auf jeden Fall, die Deftones haben mich halt auch in diese Musikrichtung getrieben und deswegen spielen wir sie jetzt auch. Wir hören jetzt vom Album Gore der Deftones den sehr schönen Song Phantom Bride. Bei diesem spielt auch kein geringerer als Jerry Cantrell die Additional Guitars. Hier sind die Deftones.

0: Tool mit dem großartigen Song Schism. Zu finden ist dieser fantastische Song auf dem fantastischen Album Lateralus. Ja, und Tool hatte ich einen Tag später dann auf demselben Festival, von dem ich schon vorhin erzählte, auch live gesehen. War echt fantastisch. Der Schlagzeuger hatte ein Riesenset aufgebaut und hat sich wirklich von ganz links nach ganz rechts durchgearbeitet und wieder hin und her und zurück. Und es war ein ganz tolles Konzert auf dem Sonntagnachmittag und ich war zufrieden, weil ich hatte dann tatsächlich alles gesehen, live, was ich sehen wollte, was auf diesem Festival zu sehen war, was meinem persönlichen Musikgeschmack anging, und hab das dann auch meinem Kumpel so kundgetan und er schaute mich ganz entsetzt an, weil ihm durch den Kopf ging, was da jetzt noch alles so kam. Unter anderem Placebo. Und er sagte dann ganz laut, wie, du willst kein Placebo sehen? Und dann merkte ich um mich herum, ein Haufen Mädels standen da und alle guckten mich ganz, ganz böse an. Und ich sag, das habe ich nicht gesagt. Ich habe nur gesagt, dass ich jetzt alles gesehen habe, was ich unbedingt sehen wollte. Und der Abend war auch noch fantastisch. Also ich habe Überraschungen erlebt, weil Faceless haben damals auch gespielt und haben mich echt live total geflasht, weil sie wirklich mit einer Band da waren, also nicht nur rein elektronisch unterwegs waren. Und ja, auch Placebo waren es wert, das Konzert zu erleben. Naja, auf jeden Fall, Tool haben mich unter anderem auch zum Metal getrieben. Und während ich voll bei White Pony und Lateralus war, da hat mich wahrscheinlich schon viel, viel härteren Metal gehört, ne?
1: Genau, ich bin in den 1996er Jahren, war so meine Hochburg des harten Metals. Zu der Zeit waren auch geile Bands unterwegs. Unter anderem die Band Gorefest, die aus den Niederlanden kommt. Und jeder hat ja so, ich sag mal, so eine Perle bei sich im CD-Regal oder Plattenregal stehen, die, ja, also eine persönliche Lieblingsscheibe, die man immer mal wieder hervorholt und mit Genuss hört. Meine ist unter anderem die CD Soul Survivor, die ist, wie gesagt, von der Band Gorefest. Und diese Platte ist erschienen 1996, ist quasi ziemlich genau jetzt 20 Jahre alt. Und nichtsdestotrotz ist sie für mich nicht schlechter geworden. Und Gorefest hat für mich auch einen ganz speziellen Metal gemacht. Und zwar hat die Band so ein bisschen das Genre Death and Roll mitgegründet, zumindest für mich persönlich. Und wie Death and Roll denn richtig klingt, hören wir uns jetzt mit folgenden Song an. Wir hören jetzt von Gorefest 40 Shades.

0: Ach, wie ich diese Band liebe, das waren sie, Midnight Ghost Train mit dem Song Arvonia. Und dieser Song befindet sich auf deren Scheibe Cold Was The Ground. Und ich finde, die Band macht hervorragenden Stoner Rock. Mir gefällt die Mucke richtig, richtig gut.
1: Ja, mir natürlich auch. Und welche Mucke mir auch sehr gut gefällt, ist natürlich Metal-Musik. Ich habe dazu ja schon einiges im Vorfeld gesagt. Und im Speziellen am Anfang stand New Metal ganz groß auf dem Plan und das war auch so die Hochphase des New Metals, als wir mit diesem Sendeformat eigentlich an den Start gingen. Lange ist es her, es war, glaube ich, die erste Sendung im Mai 2002. Ja, und da haben wir natürlich Musik spielen wollen, die wir halt total mögen, fernab von diesem Radio-Mainstream, der halt Tag ein, Tag aus, auch noch heute auf uns einwirkt mit ihrer populären Musik. Und ja, New Metal war da natürlich dann auch ein Brett, was wir rauf und runter gespielt haben, muss ich dazu sagen, ne? Ja, es hat ja auch nicht lange gedauert, dann ist Michi dann dazu gestoßen. Und eine Band, die natürlich für New Metal steht, ist keine geringere als Korn. Ich denke gerne an die Zeit zurück, wo wir da in verschiedenen Diskotheken hier in Oldenburg und umzu abgehortet haben auf der Tanzfläche. Hier sind Korn mit Did My Time.

0: Ach ja, auch so eine Band, die wir in unserer Anfangszeit bei der Kiri rauf und runter gespielt haben. Das war OTIP mit dem Song Filthy von dem legendären Sevastra-Album. Und ja, damals war es noch gar nicht so einfach, Musikrecherche zu führen, wie es heutzutage für uns möglich ist. Man war doch dann doch sehr auf den Plattenhändler seines Vertrauens angewiesen und hat viel, viel Zeit auch in diesen Plattenläden zugebracht, geguckt, was ist Neues reingekommen, hat die Alben gehört. Ein ganz wichtiges Qualitätsmerkmal, könnte man schon fast sagen, war da immer ein kleiner Aufkleber. Da stand dann sowas wie Parental Advisory, Explicit Lyrics oder Content oder Strong Language drauf. Und ja, wie siehst du das, Michi? Du hast auch drauf geachtet, oder?
1: Ich glaube, ich habe fast keine Scheibe, wo das nicht drauf ist. Und kommen wir jetzt von OTAP zu einer, ja, ich sag mal, Doom-Metal-Größe oder Gothic-Metal. Ich habe ja neben Death Metal und Metal auch ganz viel Musik aus dieser Richtung gehört. Und kommen wir jetzt zu der Band Type O Negative. Diese hat sich in den, ja, 1989er Jahren gegründet. Gründungsvater dieser Band war Peter Steele und Type O Negative übersetzt heißt Blutgruppe 0 negativ und ja, geben tut's Type O Negative leider nicht mehr. Diese Band hat sich mit dem Tod von Peter Steele im April 2010 auch aufgelöst. Und genug geschnackt, hören wir jetzt den Song Cinnamon Girl. Dieser befindet sich auf dem Album October Rust.

0: Paradise Lost mit dem Song Cry Out. Dieser befindet sich auf dem Album The Plug Within und Paradise Lost sind natürlich auch Doom Metal bzw. Gothic Metal Größen, auch Mitbegründer dieses Genres, würde ich fast sagen. Und und ein bisschen Geschichtsunterricht. Paradise Lost hat sich benannt nach dem epischen Gedicht des englischen Dichters John Milton. Also für alle, die das noch nicht wüssten, sind jetzt schon wieder ein bisschen klüger.
1: Mensch, und für alle, die sich jetzt erst reingeschaltet haben, ihr seid hier bei der Sendung Daikiri auf Oldenburg 1 mit Michi und Volker. Und ihr hört jetzt gerade unser sogenanntes Notfallband. Und bei der Aufnahme dieses Notfallbandes schauen wir so ein bisschen zurück, reflektieren. Ja, was waren unsere ersten musikalischen Einflüsse und was für Musik haben wir am Anfang Geschichte von dieser Sendung Daikiri halt gespielt? Und eine Band, die auf jeden Fall öfters mal hier gespielt wird, sind die Queens of the Stone Age. Diese Band, ich glaube, das ist die Band, die ich am meisten bisher live gesehen habe, weil immer wenn sie was draußen haben, sind sie dann auch auf irgendwelchen Festivals unterwegs, auf denen ich dann auch unterwegs war. Ich weiß nicht, wie das bei dir war, Michi. Du warst ja eher auf diesen härteren Festivals unterwegs, was die Musik angeht. Hast du die Queens überhaupt schon mal live gesehen?
0: Diese habe ich leider noch nie live gesehen, nein.
1: Mensch, da musst du, also da ist dir auf jeden Fall schon mal was entgangen. Ich weiß noch, das erste Konzert, was ich von denen gesehen habe, war halt auf dem Festival. Ja, da konnte ich mit denen leider noch überhaupt gar nichts anfangen. Erst als man dann später noch so ein Musikinstrument selber angefangen hat zu spielen, hat sich das Gehör auch so ein bisschen verändert und man war dann plötzlich auch Fan von den Queens of the Stone Age. Damals fand ich es okay, war vielleicht auch ein bisschen verschreckt davon als Jugendlicher, dass da plötzlich Nick Oliveri splitterfasernackt vor einem steht, nur verdeckt durch seine Bassgitarre und da einen zum Besten gibt. Live auf jeden Fall ein Erlebnis, die Queens of the Stone Age. Und wir spielen jetzt von dem Album Like Clockwork für euch den Song Sad by the Ocean und wir schnacken gleich nochmal über ein Konzert mit den Queens of the Stone Age. Das müssen wir uns beide mal zusammengeben.

0: Alive von den Beastie Boys, unser Hip-Hop-Track in dieser Sendung, wie versprochen. Und ja, ich glaube, so wenn uns jemand fragen würde, ne Michi, nenn mir mal eine tolle Hip-Hop-Formation, ich glaube, da würde die erste Band, die uns einfallen würde, einfach Beastie Boys heißen, oder?
1: Ganz sicher. Was auch ganz interessant ist, die Beastie Boys haben nicht mit Hip-Hop angefangen, sondern mit Punkmusik, und Punkmusik, beziehungsweise genauer gesagt Punk and Roll, macht die Band, die wir gleich spielen, die heißt V8 Rankers. Und ja, die Band ist übrigens eine Deutsche, die kommen aus Offenbach, und ja, das Punk and Roll ist ja recht beliebt, auch in der Rockabilly-Szene. Hören wir uns diese Band einfach an. Ich finde, die machen Spaß. Wir hören jetzt Go Fast or Go Home.

0: an die dänischen, ja, wie soll man das sagen, Rockabilly-Mettler namens Volbeat. Und da haben wir gerade den Song gehört, Our Loved Ones. Dieser befindet sich auf dem Album Outlaw Gentlemen and Shady Ladies. Und diese Band, die macht immer richtig Spaß. Ich stehe auf die Musik von denen.
1: Ja, es gab auch eine Zeit hier bei Daikiri, wo wir gerade bei Reflexionen sind. Da waren wir nicht zu zweit, da waren wir kein Duo, sondern ein Invisible Trio. Es war eine Zeit, in der wir wöchentlich eine knappe Stunde gesendet haben und unser damaliger Weggefährte, der Helge, hat hier in die Sendung den Punk gebracht.
2: Grüß dich!
1: Ja, das ist immer noch ein Bestandteil unserer Sendung, nicht wahr, Michi?
0: Auf jeden Fall, ein fester Bestandteil.
1: Wir spielen jetzt einen schönen Punkrock-Song, der mich auch so ein bisschen persönlich an diese Zeit erinnert, nämlich vom Plus 44, When Your Heart Stops Beating.

0: Death Trip on a Party Train von der Band Off. Eine Band, die für mich total sinnbildlich für den Punkrock steht. Und wir haben natürlich nicht nur amerikanische Punkrockmusik gespielt, sondern auch in Deutschland geht da einiges.
1: Einer dieser deutschsprachigen Punkrock-Bands sind Adam Angst. Und ich persönlich mag diese Band sehr, sehr gerne, weil diese Band ziemlich direkte deutsche Texte verwendet, die auch sofort auf die Fresse gehen. Und hört es euch einfach an. Wir spielen jetzt den Song Ja, ja, ich weiß.

0: Fluten von Madsen. Das ist natürlich, wie man gut hören konnte, auch eine deutschsprachige Punk-Rock-Band. Aus dem Wendland kommen diese Jungs. Drei von den fünf Bandmitgliedern sind übrigens Brüder. Und ja, der Bandname ist auch quasi der Nachname dieser. Und der Song befindet sich auf der Scheibe Kompass. Und wo führt dieser dich denn hin, Volker?
1: Also gerade und unmittelbar natürlich zu unserem musikalischen Dreier. Da spielen wir natürlich bekanntlich zu einem Thema, das wir uns kurzfristig überlegen. Drei Songs am Stück und in diesem Fall heißt das Thema Schweden rockt. Aus Schweden kommt halt wirklich richtig gute, sehr gute Musik. Man wundert sich manchmal, wieso das so ist. Meine persönliche Vermutung ist ja, da ist es ja ein halbes Jahr lang ziemlich dunkel und da weiß man ja nicht, was man dann halt so macht. Draußen jedenfalls nicht sehr viel, ist ja auch kalt dann da. Und da wundert es mich nicht, wenn die sich dann ihre Musikinstrumente schnappen und vielleicht auch so diese depressive Phase kanalisieren in gute Musik. Und eine sehr gute Band, auch gerade im Metal-Bereich, ist In Flames. Die haben ja diesen sogenannten Göteborg-Sound auch geprägt und waren eigentlich auch und sind es wahrscheinlich immer noch, ja, ein großer Einfluss für viele später folgenden auch US-amerikanischen Bands, was gerade dieses Metal-Genre angeht. Und ja, Schweden rockt nicht nur im Metal-Bereich, sondern auch in straighten, direkten Punk-Rock. Deswegen spielen wir im Anschluss gleich für euch The Hives. Welchen Song überlegen wir uns gleich? Jetzt kommt erstmal The Quiet Place mit In Flames.

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1: Das war jetzt Refuse mit dem Song New Noise, ein Klassiker der Band. Und ja, wenn das Thema heißt Schweden rockt, da ist natürlich Refused eine der Bands, die mir da auch als allererstes einfallen würden. In der Zwischenzeit hat Michi mich auch aufgeklärt, warum die Schweden so gute Musik machen. Das liegt nicht unbedingt an der geografischen Lage und daran, dass es da so früh dunkel wird, sondern an dem Schulsystem, ne?
2: Genau, und zwar weiß ich ziemlich sicher aus guter Quelle, dass in Schweden die Schüler, wie soll man das sagen, eine musikalische Frühbildung kriegen.
1: Musikalisch früh gebildet wurden sind natürlich dann auch The Hives. Die hatten wir vor The Refused gespielt und da war ich euch auch noch den Songtitel schuldig, nämlich Die Alright.
2: Wir entfernen uns nicht ganz so weit von Schweden, sondern wir reisen ein bisschen weiter hoch in den Norden. Und zwar reisen wir jetzt nach Finnland, genauer gesagt nach Helsinki. Und das ist die Geburtsstätte einer Band aus den 1990er Jahren namens Amorphis, die ziemlich geilen, ja, ich sage mal Death Metal machen. Und zu Amorphis muss ich sagen, diese Band begleitet mich auch schon mein halbes Leben. Das war einer der frühen Gigs, wo ich hin durfte und von dieser Band kann ich stolzer Sache sogar behaupten, dass ich das Plektrum des Leadgitarristen habe. Dieses...
1: Hört, hast du es gefangen?
2: Nee, ich habe es gefunden auf dem Boden und ich hatte mit 17 so eine damalige, ich war ja böser Heavy Metaler, so eine Pentagrammkette und mit einem Lederband und da ging natürlich so richtig geil der Moshpit ab und irgendwie ist mir dann bei so Mitte des Konzerts hat mir irgendjemand versehentlich die Kette abgerissen vom Hals und diese ist dann logischerweise, Schwerkraft sei Dank, zum Boden gefallen und den Rest des Konzertes habe ich eigentlich auf dem Boden rumgekrochen und versucht die Kette wieder zu finden und ich habe dann halt auf dem Boden liegend dann statt der Kette das Plektrum gefunden. Ja, war ein guter Tausch. Pentagrammkette gegen ein gespieltes Plektrum vom Leadgitarristen. Nichtsdestotrotz hören wir uns jetzt natürlich die geile Musik von Amorphis an und wir hören jetzt den Song Bad Blood. Dieser befindet sich auf dem Album Under the Red Cloud.

0: unvergleichlich diese, ja, Death Metaler oder Melodic Death Metaler mit Viking Einfluss. Das waren Amon Amarth mit dem Song As Local Falls. Dieser befindet sich auf dem Song Deceiver of the Gods. Und übrigens, das ist auch eine schwedische Band.
1: Ja, ja, die Schweden, ne? Eine ganz andere Band ist Killswitch Engage, eine, die wir immer wieder gerne hier bei Daikiri spielen. Sind auch, ja, die Genregründer, kann man fast schon sagen, aber zumindest die Vorreiter des Metalcore. Das ist so das nächste große Genre Metal, was wir hier in unserer Sendung eigentlich rauf und runter gejagt haben. Ich kann mich auch noch dran erinnern, als so die ersten Songs von Killswitch aktuell waren, gab es ja dieses Schubladensystem Metalcore noch gar nicht. Und sie liefen da auch, glaube ich, noch unter New Metal. Ich weiß ja, Michi, du bist jetzt nicht so ein großer Fan von diesem Schubladensystem, ne?
0: Überhaupt nicht, weil für mich zählt nicht die Schublade, sondern die Musik, die hinter der Band steht. Und die ist bei Killswitch unvergleichlich geil.
1: Richtig. Und live natürlich auch ein totales Erlebnis. Also wer die schon mal gesehen hat, wer ich, allein Adam D, wie der immer über die Bühne hüpft, ist wirklich ein Erlebnis und jedem nur zu empfehlen. Wir hören jetzt von der Platte Incarnate den Song Just Let Go. Hier sind Killswitch Engage.

0: The Appetite von den amerikanischen Groove-Metallern namens Devil Driver. Die Band ging eigentlich hervor aus den Frontmann von Death Favre, der hat Devil Driver gegründet und war zu der Zeit kein Unbetuchter, weil er mit der New-Metal-Band Cold Chamber eigentlich schon recht bekannt war. Nichtsdestotrotz ist Devil Driver eine richtig fette, geile Nummer und die gehen immer voll drauf. Und der Song befindet sich im Übrigen auf dem Album Winter Kills.
1: Immer voll drauf geht natürlich auch das Genre Metalcore. Und Metalcore besteht halt eigentlich aus Komponenten des Thrash-Metals und Hardcores, deswegen auch Metalcore. Und eine Band, die für richtig guten, modernen Thrash-Metal für uns steht, ist Psylosis. Die waren auch schon mal im Vorprogramm mit Killswitch unterwegs auf Tour. Und wir lassen jetzt einfach die Musik für sich sprechen. Hier sind Psylosis mit Imperial Part 1 and 2.

0: Der beste New York Hardcore kommt immer noch von Sick of It All, wie ich finde. Und ihr hörtet gerade den wunderbaren Song District. Ja, Sick of It All habe ich auch bereits live sehen können. Sehr sympathische Band. Boah, Michi, hatte ich danach blaue Flecken, das glaubst du gar nicht. Aber was mich wirklich am meisten überrascht hat, ist, dass die alle so klein waren. Also, ich meine, ihr hättet euch in die Augen schauen können.
1: War das jetzt als, oh, du bist, die Retourkutsche kriegst du doch mal wieder, Herr Starnke. So, kommen wir jetzt von dem Hardcore zu Crossover. Und ja, Max, Crossover ist ja quasi aus dem Hardcore entstanden, da ja Hardcore-Elemente dann halt vermischt worden sind mit Rock, Metal und allen möglichen anderen. Einer dieser Gründungsväter des Crossovers ist die Band Faith No More, auch wenn Faith No More so gut wie nicht einkategorisierbar ist, da diese ganz schwer zu fassen ist, weil sie so komplex Musikeinflüsse hat wie Funk, Rock, Alternative, Hardcore, ja, Crossover. Allerdings steht diese Band in der hiesigen Literatur dafür als Gründungsvater, also für das Crossover. Und ja, diese Band begleitet mich eigentlich schon, seitdem ich halt harte Musik höre. Und ich liebe diese Musik, insbesondere auch den Frontmann Mike Patton, der Gesang ist einfach genial. Gegeben tut's diese Band seit 82, hat sich leider aufgelöst, 98, aber wieder neu formiert, 2009. Und ja, das hat mich sehr gefreut. Wir hören aber jetzt einen Song, der auf dem Kultalbum Angel Dust ist. Und ja, der Song, der sich darauf befindet, heißt Midlife Crisis. Ich hoffe, Volker und ich sind da noch nicht ganz so weit von weg. Hören wir jetzt Midlife Crisis von Faith No More.

0: Alle guten Dinge sind drei, oder Volker? Da war schon wieder der Dave Grohl bei uns in der Sendung.
1: Ja, ganze drei Songs jetzt, an denen er irgendwie beteiligt war, ne?
0: Ja, und das waren für alle, die es nicht wissen, die Foo Fighters mit dem Song My Poor Brain. Ja, die Foo Fighters begleiten natürlich Daikiri schon seit Bestehen. Und ja, wir sind ja beide auch Riesenfans von dieser Band. Übrigens, dieser Song befindet sich auf dem 1997 erschienenen Album The Color and the Shape.
1: Wir sind auch große Fans der US-amerikanischen Band Baroness. Baroness machen ja eine ganz tolle und sehr interessante Genre-Mix-Musik, kann man sagen. Also sie nehmen zum einen diese harte Musik des Metals, kombinieren das mit Alternative Rock und ja, dabei kommt aber richtig gute, schöne, interessante Musik raus. Zudem sind es einfach auch richtig gute Musiker, also live auch echt ein Erlebnis und die wissen, dass sie halt auch gut sind, lassen das raushängen, ohne jetzt irgendwie, ja, angeberisch zu wirken, spielen halt ein geiles Riff, ein geiles Soli auf der Gitarre und fordern das Publikum auf, na, war das nicht geil, was ich gerade gespielt habe, und sie kriegen auch den Applaus. Also die Band feiert sich und das Publikum. Das Publikum feiert die Band und so weiter und so fort. Macht euch jetzt aber selber ein Bild. Hier ist Choke Me vom Purple-Album Baroness.

0: Lonely the Brave heißt diese fantastische britische Rockband und von ihrem Debütalbum The Day's War hörtet ihr gerade Victory Line. Ja, die Sendung neigt sich dem Ende, ne?
1: Ja, leider, leider. Das ist ein ziemlich guter Mix geworden, finde ich. Und wir machen natürlich mit dem guten Mix weiter. Kommen wir zu einer, ja, ich würde sie als Punkband bezeichnen, namens Billy Talent. Und diese kanadischen Rocker sind ziemlich durchgestartet damals, ja, mit ihrem Debütalbum. Noch erfolgreicher war damals das zweite Album. Und von diesem genialen Album hören wir jetzt den Song Rocker Bees.

0: Help is on the way von Rise Against. Ja, das ist eine ziemlich geniale Band. Ich mag diese gerne. Und der bekannte Hörer weiß ja auch, dass Rise Against sich auch ganz doll immer für ja, Tierschutz und Umweltthemen, sage ich mal, einsetzt.
1: Und zum Schluss als Rausschmeißer gibt's noch mal eine sehr schöne britische Band, die heißt The Lower Than Atlantis. Und daraus hören wir jetzt Go on Strike. Wir hören uns demnächst auf Oldenburg 1.
0: Tschüss.

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